0: Mitteilung, die Angriffe hätten vor allem Mitarbeiter der Polizei getroffen. Die Aussagen beider Seiten lassen sich derzeit nicht unabhängig überprüfen. Trotz der Waffenruhe kommt es immer wieder zu tödlichen Angriffen im Gazastreifen. Laut den Vereinten Nationen wurden dabei bisher fast 1.300 Palästinenser getötet. Regelmäßig sind darunter auch Zivilisten.
1: Unwetter sind über mehrere Teile Deutschlands hinweggefegt. Im hessischen Solms-Oberndorf und im brandenburgischen Fürstenwalde-Spree soll es Tornados gegeben haben. Im Norden von Rheinland-Pfalz und im Süden Thüringens haben Starkregen und Sturmböen teils schwere Schäden angerichtet. Laut Polizei wurden Dächer abgedeckt und Bäume sind auf Straßen und geparkte Autos gefallen. Das deutsche Männer-Hockey-Team hat die Vorrunde bei der WM in Belgien und den Niederlanden als Gruppensieger beendet. Beim dritten Gruppenspiel stand es am Ende gegen Frankreich 1:1. Die beiden ersten Spiele hatten die deutschen Männer gewonnen. Auch die deutschen Frauen haben sich für die Zwischenrunde qualifiziert. Das Team besiegte die USA mit 3:1 und beendet die Gruppenphase damit auf Rang 2. Das Wetter für Deutschland. In der Nacht wechselnd bewölkt. Von der Mitte aus ziehen Gewitter mit Starkregen nach Osten, teils Unwettergefahr. Später auch im Südosten einige Gewitter. Die Tiefstwerte 20 bis 10 Grad. Tagsüber im Süden weitere Schauer und Gewitter, teils mit Starkregen, an den Alpen länger anhaltender Regen. Im Nordwesten Schauer, an der Nordsee einzelne Gewitter, sonst freundlich und bis 27 Grad. Die Zeit 2:03 Uhr.
2: Die junge Nacht hier kurz nach zwei. Die amtliche Gefahrenmitteilung für Laubach-Wetterfeld gilt immer noch. Aufgrund eines Gasaustritts werden Anwohner in einem Radius von 200 Meter um die Ruppertsburger Straße gebeten, den Bereich unmittelbar zu verlassen. Das örtliche Dorfgemeinschaftshaus ist als Betreuungsstelle vorgesehen. Werft bitte keine brennenden Zigaretten und Streichhölzer weg. A4 Görlitz Richtung Dresden ist zwischen Kodersdorf und Weißenberg wegen einer Nachtbaustelle zu bis ca. 5 Uhr. A5 Karlsruhe Richtung Frankfurt ist zwischen Dossenheim und Ladenburg wegen Bergungsarbeiten zu. A73 Suhl Richtung Bamberg ist zwischen Dreieck Suhl und Suhl Zentrum nach einem Unfall zu. Und die A7 Hannover Richtung Kassel ist gesperrt zwischen Seesen und Echte nach einem Unfall.
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2: Last Soul Ultra klingt schon wahnsinnig anstrengend und episch und war es auch. Da geht's wohl um eine Art Marathon, um irgendwas, was nur die krassesten der krassen machen. Das hören wir uns gleich genauer an. Hier in der jungen Nacht. Kotaro Dürr hier, ich hab dir nicht gelaufen. Auf keinen Fall.

0: Das Rennen um die letzte Seele. 169 Teilnehmer waren dabei beim Last Soul Ultra.
1: Dieses Rennen um die letzte Seele. Er will die letzte Seele sein. Last Soul Standing.
0: Es ist ein Rennen. Über 630 Kilometer joggen / laufen. Am Dienstag ist es vorbeigegangen. Die sind 4 Tage lang im Kreis gelaufen. Social Media ist voll damit, ne? Maxim Steinbeck aus dem Junge Nachtteam hat es auch verfolgt. Nimm uns mal mit, was läuft da genau?
2: Der Last Soul Ultra ist ein Ultralauf im Backyard-Format. Das heißt übersetzt, eine Runde hat 6,7 Kilometer. Für diese Runde zu laufen hat man 60 Minuten Zeit. Und nach 60 Minuten startet dann wieder die nächste Runde. Du läufst eine halbe Stunde, also eine halbe Stunde Pause und so weiter. Du musst halt nach 60 Minuten wieder an der Startlinie stehen. Und das geht so lange, bis nur noch einer steht. Die letzte Seele. War ein Typ aus den USA übrigens.
0: Ja gut, Glückwunsch. Woher kommt der Hype?
2: Also einmal wird das Event halt gepusht. Da rennen halt Millionen von Reichweite rum. Ne? Sind die krassesten Influencer. Kim Gottwald richtet das Ding aus. Der hat das Ding ja ins Leben gerufen. Maren Schille zum Beispiel ist auch dabei. Ganz, ganz viele andere. Sind wirklich Millionen an Followern, die da rumlaufen.
0: 600 Kilometer laufen. Kann man mal machen? Wir haben mit jemandem gesprochen, der sich das literally angetan hat. Noch in dieser halben Stunde hier in der jungen Nacht.

0: 20 nach 2 ist es, mehrere Tage am Stück wach bleiben. Mein Rekord liegt bei 30 Stunden, ich empfehle es niemand. Dabei über 600 Kilometer laufen. Da reden wir über eine ganz andere Liga, liebe Freunde. Genau darum ging es aber beim Last Soul Ultra. Der ist vorgestern zu Ende gegangen. Mark Dowdle, der hat sich nach 630 Kilometer, 94 Stunden auf dem Bein durchgesetzt als erster. Mit dabei war auch David Martin. Ihr kennt ihn von Niklas und David und dem Dudes Podcast. David, der hat uns über absolut verrückte 167 Kilometer abgerissen. Und er hat uns erzählt, wie hart es war, da durchzuhalten.
1: Ich glaube, nach den ersten 10 Stunden in den Knochen auf der Bahn hat man dann irgendwann den Magen voll von Sachen, weil man irgendwie die ganze Zeit Sachen reinstopft und sich versucht, richtig zu ernähren, um die Energie beizubehalten. Gleichzeitig wird man aber auch ein bisschen müde, möchte vielleicht dann doch auch schlafen. Die Sonne geht unter und da muss man dem Körper immer wieder sagen, nee, das ist jetzt der Zug, du bist aufgestiegen und den fahren wir jetzt erstmal noch ein paar Stunden weiter.
0: Ich glaube, spätestens nach 50 Kilometer Roundabout ist man doch gar nicht mehr man sich selbst, oder? Aber es ist auch ein ganz anderes Körpergefühl, sagt David.
1: Ich glaube schon. Ich glaube, das ist dann das bekannte Runners High, in dem man vielleicht drinsteckt. Voller Euphorie aber auch. Also es ist nicht immer komplett negativ, weil man merkt, man funktioniert jetzt gerade in einem sehr lebensuntypischen Surrounding. Weil wenn man, keine Ahnung, nach 20 Stunden immer noch läuft, gibt der Körper schon klarere Signale. Hey, mal langsam wäre es ganz cool, ein bisschen abzuschalten. Das war aber ganz schön, fand ich, zu funktionieren. Und vor allem auch dann in diesem Umfeld mit der richtigen Crew, mit dem richtigen Essen. Ja, wie so ein Uhrenwerk hat man funktioniert.
0: Stichwort Uhren, es gibt ja diese Smartwatches, ne, die einem nach dem Sport sagen, wie lange man sich jetzt erholen muss nach der Einheit. Die Einheit ist jetzt der Last Soul Ultra, wie lange muss man sich da noch erholen? 2 Wochen oder?
1: Ich hatte so eine Uhr auch an tatsächlich und ich glaube, der Maximalwert liegt bei 96 Stunden Erholung, die man auf der Uhr bekommen kann. Allerdings mache ich deutlich länger Erholung als diese 96 Stunden, sondern mache jetzt ungefähr 1,5 Wochen Sportpause.
0: Ja, hoffe ich doch mal. Last Soul Ultra macht man ja jetzt nicht alle 2 Wochen, oder? David Martin ist hingelaufen von Niklas und David und hat über 167 Kilometer geschafft. Respekt. Die Junge nach dir.

Die junge Nacht hier, kurz nach 2:30 ist es. Hier die amtliche Gefahrenmitteilung für Laubach-Wetterfeld. Aufgrund eines Gasaustritts werden Anwohner in einem Radius von 200 Meter rund um die Ruppertsburger Straße gebeten, den Bereich unmittelbar zu verlassen. Das örtliche Dorfgemeinschaftshaus ist als Betreuungsstelle vorgesehen. Bitte werft keine brennenden Zigaretten und Streichhölzer weg. A4, Görlitz Richtung Dresden, ist zwischen Kodersdorf und Weißenberg wegen einer Nachtbaustelle zu bis ca. 5 Uhr. A5, Karlsruhe Richtung Frankfurt ist zwischen Dossenheim und Ladenburg wegen Bergungsarbeiten gesperrt. A73

Hier ist die Junge Nacht. Achtung, ein Falschfahrer ist unterwegs. Auf der A5 Basel-Karlsruhe zwischen Efringenkirchen und Dreieck Neuenburg kommt euch aktuell ein Falschfahrer entgegen. Fahrt bitte äußerst rechts, überholt nicht auf der A5 Basel-Karlsruhe zwischen Efringenkirchen und dem Dreieck Neuenburg ist momentan ein Falschfahrer unterwegs. Seid vorsichtig in beiden Richtungen. Wir melden es, wenn die Gefahr vorüber ist. 2:34 Uhr.

lange Nacht hier, es ist 10 vor 3, kein Falschfahrer mehr auf der A5 Basel-Karlsruhe zwischen Effringenkirchen und Raik-Neuenburg, also Entwarnung. Gute Fahrt euch!

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1: Um 3 Uhr mit Christine Beidt. US-Präsident Trump hat dem Iran mit einem Wirtschaftskrieg gedroht. Das werde ein wirtschaftlicher D-Day sein, so Trump. Er begründete seine Äußerungen damit, dass der Iran die Chance auf eine Einigung mit den USA nicht genutzt habe. Aus Washington, Anne Schneider.
2: Auf seiner Plattform True Social kündigte Trump an, dass künftig auch alle Staaten und Unternehmen isoliert würden, die den Iran finanziell oder wirtschaftlich unterstützten. Dazu zählten etwa Länder, die iranisches Öl kaufen oder bei dessen Transport helfen, Finanzinstitute, die Geschäfte mit dem Iran abwickeln, sowie Reedereien, die zur Umgehung der Sanktionen genutzt werden. Trump forderte die Verbündeten und Handelspartner ausdrücklich auf, diese Isolationspolitik mitzutragen. Welche neuen Maßnahmen nach der Ankündigung folgen sollen, ließ der Präsident allerdings offen.
1: Mehr als 2 Wochen ist es her, dass am Flughafen Leipzig-Halle eine mit Sprengstoff bestückte Drohne zwischen ukrainischen Frachtmaschinen gefunden wurde. Außenminister Wadephul hat sich jetzt zu den Ermittlungen geäußert und bekräftigt, die Bundesregierung nehme den Vorfall sehr ernst. Jan Seidel berichtet.
3: Im Moment würden die Erkenntnisse ausgewertet, dabei gehe Sorgfalt vor Geschwindigkeit. Er sei aber optimistisch, dass es bald eine gemeinsame Einschätzung der Lage gebe. Und Wadephul betont, die Bundesregierung ist in jedem Fall bereit und entschlossen, auf alles zu reagieren. Wadephul machte Russland in seinen Ausführungen zwar nicht für die Drohne verantwortlich, er sprach aber direkt im Anschluss über neue Drohungen von Russlands Außenminister Lavrov. Wadephul erklärte, die Bundesregierung nehme die Drohungen aus Moskau nicht weiter ernst. Die Rhetorik sei Ausdruck einer wachsenden Verzweiflung in Moskau, weil es militärisch nicht vorangehe.
1: Weltweit kommen offenbar immer mehr Elektro-Lkw und Busse zum Einsatz. Die Zahl der Verkäufe ist 2025 auf rund 500.000 Fahrzeuge gestiegen. Das hat eine Auswertung von Forschern des International Council on Clean Transportation ergeben. Demnach ist das ein Plus von fast 50% im Vergleich zum Jahr davor. Treiber des Wachstums seien vor allem Verkäufe von E-Lkw in China gewesen. Unwetter sind über mehrere Teile Deutschlands hinweggefegt. Im hessischen Solms-Oberndorf und im brandenburgischen Fürstenwalde-Spree soll es Tornados gegeben haben. Im Norden von Rheinland-Pfalz, im Süden Thüringens und im bayerischen Unterfranken hat es Starkregen und Sturmböen gegeben. Dadurch wurden unter anderem Dächer abgedeckt und Bäume entwurzelt. Das Wetter für Deutschland. In der Nacht wechselnd bewölkt, von der Mitte aus ziehen Gewitter mit Starkregen nach Osten, teils Unwettergefahr. Die Tiefstwerte 20 bis 10 Grad. Tagsüber im Süden weitere Schauer und Gewitter, teils mit Starkregen. An den Alpen länger anhaltender Regen, im Nordwesten Schauer, an der Nordsee einzelne Gewitter, sonst freundlich und bis 27 Grad. Die Zeit 3.03 Uhr.
4: Die junge Nacht hier. Der frühe Donnerstag. Erstmal die amtliche Gefahrenmitteilung für Laubach-Wetterfeld. Aufgrund eines Gasaustritts werden Anwohner in einem Radius von 200 Meter um die Ruppertsburger Straße gebeten, den Bereich unmittelbar zu verlassen. Das örtliche Dorfgemeinschaftshaus, das ist als Betreuungsstelle vorgesehen. Werft bitte keine brennenden Zigaretten oder Streichhölzer und Wett. Die A4 Görlitz Richtung Dresden ist zwischen Kodersdorf und Weißenberg wegen einer Nachtbaustelle zu bis ca. 5 Uhr. A5 Karlsruhe Richtung Frankfurt ist zwischen Dossenheim und Ladenburg wegen Bergungsarbeiten zu. A7 Fulda Richtung Würzburg ist zwischen Dreieck Fulda und Bad Brückenau-Volkers wegen eines defekten LKWs zu. Und die A73 Suhl Richtung Bamberg ist zwischen Dreieck Suhl und Suhl Zentrum nach einem Unfall zu.
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4: So schaut's aus. Donnerstag haben wir's. Hallo zusammen. Ab! Da kommt eine wichtige Nachricht rein. Müssen wir kurz Lola Young noch mal kurz unterbrechen. Die junge Nacht hier. Achtung, ein Falschfahrer ist unterwegs auf der A4 Köln-Aachen zwischen Kreuz-Aachen und Aachen-Zentrum. Dort kommt euch ein Falschfahrer entgegen. Fahrt bitte äußerst rechts, überholt nicht. Wir melden es, wenn die Gefahr vorüber ist, auf der A4 Köln-Aachen. Zwischen dem Kreuz-Aachen und Aachen-Zentrum fährt einer in die falsche Richtung. Falschfahrer unterwegs, seid vorsichtig in beiden Richtungen. Wir melden es, wenn die Gefahr vorüber ist. 3.05 Uhr ist es gleich. Und weil es so schön war, lassen wir Lola Young einfach nochmal los. Loslegen, ha? Ja, eben.

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1: Ich habe gehört, mittlerweile nennt man Musik wie solche Millennial Hopecore. Fun mit We Are Young hier in der jungen Nachtviertel nach drei. Gestern, da gab es eine dicke, dicke Party in Berlin, nämlich ein Benefizkonzert zum Anschlag auf dem CSD in Berlin vor ein paar Wochen. Heißt, die ganze Kohle davon, sie ging an queere Hilfsorganisationen. Das Motto war, Fresse auf für queere Freiheit. Und zwar so viel Liebe da, um Liebe zu zeigen für die Community. Mama Iki, ne? Iki Mel hat einfach mal mit Herbert Grönemeyer zusammen performt. In Interviews hatte der ja schon vorhin verraten, der ist großer Iki Mel-Fan. Auch Bad Moms J war da, UU ausgerichtet, wurde von Rapper Baran Kok. Der ist auch so eine Ikone für die Community als erster offen schwuler Rapper. Es war aber nicht nur eine Party, es war auch emotional, sagt diese Teilnehmerin.
2: Bei Herbie habe ich Rotz und Wasser geweint, also Herbert Grönemeyer. Weil irgendwie hat mich das so berührt, dass er halt die Generation unserer Eltern ist und so krass für uns einsteht. Und das hat mich echt so weggehauen, es war mein persönliches Highlight.
1: Und ganz nebenbei einfach einige der emotionalsten Songs ever auf deutscher Sprache gemacht hat. Und dass er mit dabei ist, ist ein großes Zeichen. Sehr gute, geile Aktion und schön, dass so viele Artists sich auch Zeit genommen haben.

0: Ich find's total lustig, ne? Dass man sofort hört, wenn eine Girlband oder eine Boyband aus UK kommt. Und das ist der Fall bei FLO, bei Flow.
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0: Nicht nur der Akzent, ne?
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0: Auch der Beat gleich, das ist so...

0: Die junge Nacht, hier ist es 3:30. Die amtliche Gefahrenmitteilung für Laubach-Wetterfeld gilt immer noch. Aufgrund eines Gasaustritts werden Anwohner in einem Radius von 200 Meter um die Ruppertsburger Straße gebeten, den Bereich unmittelbar zu verlassen. Das örtliche Dorfgemeinschaftshaus ist als Betreuungsstelle vorgesehen. Bitte werft keine brennenden Zigaretten und Streichhölzer weg. A4, Görlitz Richtung Dresden, ist zwischen Kodersdorf und Weißenberg wegen einer Nachtbaustelle bis ca. 5 Uhr zu. A5, Karlsruhe Richtung Frankfurt ist zu zwischen Dossenheim und Ladenburg wegen Bergungsarbeiten. A5, Karlsruhe Richtung Basel ist zwischen Mülheim-Neuenburg und Dreieck-Neuenburg nach einem Unfall zu. Und die A73 Suhl Richtung Bamberg ist zwischen Dreieck-Suhl und Suhl-Zentrum nach einem Unfall gesperrt.
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0: Eine halbe Stunde voller geiler Tracks. Nicht nur Harry Styles mit American Girls. Jetzt, nee. Wir hätten dann noch Slater, einer meiner absoluten Lieblingssongs dieses Jahres, mit Dance. Das ist dieser mit diesem fiesen Synthi, der so reinkommt. Ihr werdet es noch hören in dieser halben Stunde. Ich bin Kotaro Dürr und höre jetzt auf, irgendwelche Synthi-Melodien nachzusingen. Ich glaube, das will niemand hören. Schönen Donnerstag. Hallo.

von Ray. Where's my husband? Hier in der jungen Nacht, 3.38 Uhr. Slater. Wird so von den Nerds gefeiert, also die Rückkehr von so Indie-Dance-Musik der 2010er. Und bei dem was ist es verständlich. Das ist

Heftig auf jeden Fall. Was V von BTS erzählt hat im Interview. Die sind ja wirklich nicht alt, ne? Weil der hat schon dermaßen Hörschäden abbekommen. Kruste hat es auch von seiner Zeit in der Armee. Heftiges Ding und performt einfach weiter für die Fans weltweit. Manche sagen, es ist ein einfacher Job, ne? Ja, ja. Die junge Nacht hier.

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1: Um 4 Uhr mit Christine Beidt. Unwetter haben in Teilen Deutschlands schwere Schäden angerichtet, zum Beispiel im Süden Thüringens und im bayerischen Unterfranken. Laut Polizei sind Bäume auf Straßen und geparkte Autos gefallen. Verletzte gäbe es dort nach derzeitigem Stand nicht. Aus der Nachrichtenredaktion Malte Dedicek.
2: Auch im Norden von Rheinland-Pfalz haben Starkregen und Sturmböen Schäden verursacht. Nach Polizeiangaben wurden in Main bei Koblenz etliche Dächer abgedeckt. 2 Menschen seien durch einen umstürzenden Baum schwer verletzt worden. Im Westerwaldkreis ist teilweise der Strom ausgefallen. Dort haben die Behörden Notunterkünfte geöffnet für Menschen, die ihre Häuser oder Wohnungen zurzeit nicht nutzen können. Im brandenburgischen Fürstenwalde-Spree hat es laut europäischer Unwetterdatenbank einen Tornado gegeben. Auch hier wurden Schäden gemeldet, Verletzte aber bisher nicht.
1: US-Präsident Trump hat dem Iran mit einem Wirtschaftskrieg gedroht. Auf seiner Online-Plattform schrieb Trump, auch jedes Land, das den Iran unterstütze, müsse mit so wörtlich gewaltigen wirtschaftlichen Konsequenzen rechnen. Das schließe auch deren Finanzinstitutionen, Unternehmen, Flughäfen und Regierungsbehörden ein. In den USA sind in 2,5 Monaten Zwischenwahlen. Trump steht im eigenen Land unter Druck. Seine Umfragewerte sind so schlecht wie noch nie. Und das auch wegen des andauernden Kriegs gegen den Iran. Bei einem russischen Angriff auf die ukrainische Hauptstadt Kiew ist ein Kinderkrankenhaus beschädigt worden. Laut Bürgermeister Klitschko sind die Fenster des Gebäudes geborsten. Schäden gäbe es auch an mehreren Wohnhäusern. Klitschko sagte, mindestens eine Frau sei getötet worden. Mehrere Menschen könnten wegen Trümmern einen Schutzraum und ein Wohnhaus nicht verlassen. Bei der Hockey-WM in Belgien und den Niederlanden haben es sowohl die deutschen Männer als auch die Frauen in die nächste Runde geschafft. Die Männer haben sich nach einem 1:1 im letzten Vorrundenspiel gegen Frankreich den Gruppensieg gesichert. Aus der Sportredaktion Christina Schröder.
3: In einer unspektakulären Partie, in der es für beide Teams um nichts mehr ging, kontrollierten die DHB-Männer das Geschehen, kreierten aber nur wenige Kreisszenen. Justus Weigand blockte schließlich eine Flanke zur Führung ins Tor. In der Schlussminute erzielte Frankreich noch den Ausgleich. Im entscheidenden Vorrundenspiel gegen die USA hatten zuvor die deutschen Hockeyfrauen einen souveränen Auftritt gezeigt. Kapitänin Lisa Nolte erzielte ihren 2. Treffer im 2. Spiel. Die ohnehin stark aufspielende Jette Fleschitz traf gleich 2-mal per Foul 7 Meter.
1: Das Wetter für Deutschland. Die Tiefstwerte liegen am Morgen zwischen 20 und 10 Grad. Tagsüber im Süden weitere Schauer und Gewitter, teils mit Starkregen. An den Alpen länger anhaltender Regen. Im Nordwesten Schauer, an der Nordsee einzelne Gewitter, sonst freundlich. Dazu Temperaturen von maximal 20 bis 27 Grad. Die Zeit, es ist 4.03 Uhr.
4: Die junge Nacht hier. Nach wie vor gilt die Gefahrenmeldung für Laubach-Wetterfeld. Aufgrund eines Gasaustritts werden Anwohner in einem Radius von 200 Meter rund um die Ruppertsburger Straße gebeten, den Bereich unmittelbar zu verlassen. Das örtliche Dorfgemeinschaftshaus ist als Betreuungsstelle vorgesehen. Werft bitte keine brennenden Zigaretten und Streichhölzer weg. A4 Görlitz Richtung Dresden ist zwischen Kodersdorf und Weißenburg wegen einer Nachtbaustelle bis ca. 5 Uhr zu. A5 Karlsruhe Richtung Frankfurt ist zwischen Dossenheim und Ladenburg wegen Reinigungsarbeiten zu. A5 Karlsruhe Richtung Basel ist zwischen Müllheim-Neuenburg und Dreieck-Neuenburg nach einem Unfall gesperrt. Und die A73 Suhl Richtung Bamberg ist zwischen Dreieck Suhl und Suhl-Zentrum nach einem Unfall zu.
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4: Okay, wird gleich ein bisschen episch für euch, die ihr gerne lest. Die Legende von Una Everlasting. Das klingt schon so. Und was sich darunter verbirgt, das erfahrt ihr in dieser halben Stunde. Vielleicht ist es ja ein Buch für euch. Kotaro Dürr hier. Schön, dass ihr dabei seid.

0: Man stelle sich vor, da kommt ein Buch raus und es ist noch nicht mal raus. Und Netflix hat sich schon die Rechte gesichert, um das Ding irgendwann zu verfilmen. Und dann kommt's raus auf Deutsch. Dann kann man schon von ausgehen, dass das eine große Nummer wird. Ne?
1: Ja, auf jeden Fall der außergewöhnlichste Lesestoff, den ich seit langem gelesen habe.
0: Sagt Simone Sohn aus dem Junge Nacht-Team. Das ist eine Ansage. Es geht um die Legende von Una Everlasting. Geschrieben hat Fantasy-Autorin Alex E. Harrow. Simone, verrat uns mal, was ist denn so an diesem Buch so außergewöhnlich?
1: Ja, also im Prinzip ist es irgendwie ein Buch in einem Buch. Es geht nämlich um einen jungen Historiker, der fasziniert ist von der Geschichte einer legendären Ritterin, und dann gerät er selbst mitten rein.
0: In die Geschichte der Ritterin, also in die Vergangenheit?
1: Ja, also ich verrate so viel, es geht tatsächlich unter anderem um Zeitreisen.
0: Okay, crazy, aber jetzt nicht so Sci-Fi-mäßig oder was?
1: Also. Nee, es ist nicht so Sci-Fi-mäßig, es ist eher so Mittelalter-Setting. Diese Legende von Una Everlasting hat so Parallelen zur Artus-Sage, aber sozusagen feministischer. Also ist halt eine Frau, die da so ein sagenhaftes Schwert aus einem Stein zieht, daraufhin von der Königin zur Ritterin geschlagen wird und dann auf der Suche nach dem Heiligen Gral ist.
0: Okay, crazy. Die Legende von Una Everlasting. Das Buch ist draußen von Alex E. Harrow. Und ihr könnt einen drauf lassen, dass in 2 Jahren das ganze Ding einfach auf Netflix erscheint. Ihr habt es zuerst gehört. In der jungen

0: gleich schon mal was Schönes für den Puls um 4.20 Uhr am Donnerstagmorgen. Das sind The Days im Notion Remix von Crystal. Hier gehört er in der jungen Nacht. In ihrem Podcast haben sie schon angedeutet. Netflix hat es jetzt öffentlich bestätigt. Offiziell. Die Mausigkeit geht in die nächste Runde.
1: The party has arrived.
0: Wow, auch Staffel 4 wird es geben von Kaulitz und Kaulitz. Gerade sind sie ja erst noch in Staffel 3. Also Fans haben die wahrscheinlich schon durch, oder? Oder ist die episodenmäßig? Das Wedding-Drama ist anscheinend ein großes Thema. Aber hey, Vorfreude-News, die wir so nehmen. Ne? Und zumal Bill und Tom ja auch schon ein bisschen geplaudert haben, was so rein theoretisch in der vierten Staffel zu gucken gibt.
1: Rein theoretisch jetzt mal. Wäre ich bei der Fußball-WM und würde so ganz rein theoretisch sagen, ey, komm doch mal mit.
2: Wenn ich jetzt zum Beispiel ein YSL-Shooting hätte, ganz theoretisch.
1: Dann wären die zur gleichen Zeit auch bei mir.
2: Ja, oder wenn wir jetzt auch mit der Band auf Tour gehen, dann weiß man natürlich, da sind wir auf Tour. Und wenn wir jetzt rein theoretisch noch eine Staffel drehen würden, dann könnte man ja sagen, kommt doch damit auf Tour.
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0: Die junge Nacht hier. Die amtliche Gefahrenmitteilung für Laubach-Wetterfeld gilt immer noch. Aufgrund eines Gasaustritts werden Anwohner in einem Radius von 200 Meter um die Ruppertsburger Straße gebeten, den Bereich unmittelbar zu verlassen. Das örtliche Dorfgemeinschaftshaus ist als Betreuungsstelle vorgesehen. Bitte werft keine brennenden Zigaretten und Streichhölzer weg. A4 Görlitz Richtung Dresden ist zwischen Kodersdorf und Weißenberg wegen einer Nachtbaustelle zu bis ca. 5 Uhr. A5 Karlsruhe Richtung Frankfurt ist zwischen Dossenheim und Ladenburg wegen Reinigungsarbeiten zu. A5 Karlsruhe Richtung Basel ist zwischen Müllheim, Neuenburg und Dreieck Neuenburg nach einem Unfall zu. A33 Brilon Richtung Bielefeld ist zwischen Etteln und Borchen nach einem Unfall bis ca. 7 Uhr zu. A73 Suhl Richtung Bamberg ist zwischen Dreieck Suhl und Suhl Zentrum nach einem Unfall gesperrt. Und A100 Stadtring Berlin-Wilmersdorf Richtung Neukölln, da ist der Britzer Tunnel nach einem Unfall gesperrt.
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0: So, wir waren schon sportlich hier in der jungen Nacht heute Nacht mit wie viel? Über 600 Kilometer im Kreisrennen? Heftig. Beim Last Soul Ultra.

freue mich jedes Mal, wenn dieses Lied von Somber, was ihr gleich hört, hier in der jungen Nacht drin ist. Weil es beginnt erstmal mit dem Geräusch, was man möglicherweise macht, wenn man zu früh wach ist. Und dann heißt der Song auch noch My Body Isn't Ready. Mein Körper ist auch nicht bereit. Ich weiß das. 4:39 Uhr, die junge Nacht hier.

0: Die junge Nacht hier. Pferde. Pferde sind für Mara aus Köln.
1: Pferde sind echt super tolle Lebewesen. Die sind unfassbar aufgeschlossen allen Menschen gegenüber. Die stecken einen nicht in Schubladen und reagieren immer nur auf das Hier und Jetzt. Und es macht die einfach unfassbar ehrlich und zu ganz wertvollen Partnern.
0: Aber sind mag ich und mag ich nicht auch zwei Schubladen? Nee, egal. Mara, sie ist selbst Reiterin. Bei ihr ist es so, sie ist eine mit körperlicher Beeinträchtigung. Bei ihr ist es so, sie hat eine spastische Tetraparese. Das heißt, ihre Beine, die machen nicht immer das, was sie will. Mara liebt es aber halt im Sattel zu sitzen. Dafür braucht sie Hilfe.
1: Das machen wir mit Hilfe von einer kleinen Treppe. Dann schuckelt mich auch noch die Person, die mir da gerade hilft, im Sattel zurecht und schnallt mich an. Denn im Parasport dürfen wir kompensatorische Hilfsmittel benutzen, die dabei helfen, die Behinderung im Sattel auszugleichen.
0: Bedeutet bei ihr konkret, dass Mara mit Klettverschlüssen im Sattel zusätzlich gehalten wird?
1: Ich nenne es immer mein zweites Leben. Wenn das Pferd mal einen Satz zur Seite macht oder sich erschrickt, dann halten die Klettbänder mich zumindest einen Sprung im Sattel. Sollte es gefährlich werden, lösen die sich natürlich und dann trennen mein Pferd und ich uns auch sicher.
0: Ja. Und Mara, sie wünscht sich?
1: Ich wünsche mir einfach ganz viel Sichtbarkeit für unseren tollen Sport, für unseren tollen Pferde. Die können so unfassbar viel für die Gesellschaft leisten. Da brauchen wir einfach echt ganz viel Spotlight und ganz viel Zuschauer und Zuspruch, damit das in den nächsten Jahren weitergeht und wir diesen tollen Sport weiter durchführen können.
0: Mhm. Mara, sie ist gerade bei der Para-WM in Aachen am Start bei den Dressur-Wettkämpfen. Vielleicht ja auch bald als Reiterin. Die junge Nacht hier, 4:53 Uhr.

gleich haben wir es 5 Uhr. 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
1: Um 5 Uhr mit Wolfgang Berger. In Krankenhäusern oder Praxen immer wieder kommt es zu Behandlungsfehlern. Der medizinische Dienst veröffentlicht heute konkrete Zahlen für 2025. Die Fachleute schätzen, dass in jedem Jahr Kosten für das Gesundheitssystem durch Behandlungsfehler entstehen, in Höhe von etwa 50 Milliarden Euro. Jan Busche aus der Nachrichtenredaktion berichtet, was Expertinnen und Experten erwarten.
2: Medikamente werden verwechselt, es wird das falsche Bein operiert, OP-Material wird im Körper vergessen oder sogar der falsche Patient behandelt. Rund 3000 solcher und anderer Behandlungsfehler hat der medizinische Dienst 2024 dokumentiert. Fehler, die zu einem Gesundheitsschaden geführt haben. Heute gibt es also die Zahlen für 2025. Die Ärztekammer Niedersachsen sagt, dass nur zum Teil individuelle Fehler verantwortlich seien. Die Ärztekammer beklagt ein so wörtlich stark beanspruchtes Gesundheitssystem. Soll heißen, zu wenig Geld, zu wenig Personal.
1: In mehreren Bundesländern hat es am Abend schwere Unwetter gegeben. Im Norden von Rheinland-Pfalz berichtet die Polizei von Sturmschäden an Gebäuden und umgestürzten Bäumen. Westlich von Koblenz wurden zwei Menschen schwer verletzt. Auch im Süden Thüringens und im bayerischen Unterfranken gab es laut Polizei zahlreiche Einsätze. Vor dem Hintergrund der stockenden Verhandlungen hat US-Präsident Trump dem Iran mit massiven wirtschaftlichen Konsequenzen gedroht. Trump kündigte zugleich an, dass künftig auch alle Staaten und Unternehmen isoliert würden, die den Iran finanziell oder wirtschaftlich unterstützen. Aus Washington Anne Schneider.
3: Dazu zählten etwa Länder, die iranisches Öl kaufen oder bei dessen Transport helfen, Finanzinstitute, die Geschäfte mit dem Iran abwickeln, sowie Reedereien, die zur Umgehung der Sanktionen genutzt werden. Trump forderte die Verbündeten und Handelspartner ausdrücklich auf, diese Isolationspolitik mitzutragen. Welche neuen Maßnahmen nach der Ankündigung folgen sollen, ließ der Präsident allerdings offen. Beobachter sehen darin deshalb zunächst eine Verschärfung der Rhetorik.
1: Prinz Harry kehrt offenbar mit seiner Familie zurück nach Großbritannien. Wie britische Medien übereinstimmend berichten, soll der Umzug bis Ende des Monats abgeschlossen sein. Die Familie werde künftig in einer privaten Residenz außerhalb Londons leben. Eine offizielle Bestätigung gibt es bislang nicht. Harry und seine Frau Meghan hatten sich 2020 nach einem Zerwürfnis mit der königlichen Familie von ihren royalen Pflichten zurückgezogen. Das waren die Nachrichten. Das Wetter in Deutschland. Tagsüber im Süden und Nordwesten Schauer, teils Gewitter, an den Alpen längere Regenfälle, sonst oft trocken, Höchstwerte 20 bis 28 Grad. Am Freitag zeitweise sonnig, im Nordwesten und Süden Schauer und Gewitter, 19 bis 26 Grad. Am Samstag gebietsweise trocken, einzelne Schauer, 18 bis 26 Grad. Es ist jetzt 5.03 Uhr.
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3: Ihr bekommt hier einmal die Woche die Möglichkeit, mal über das zu talken, was euch gerade so umtreibt. Und Johanna hat uns erzählt, sie sucht ein Auto. So ein kleines, schickes, eine kleine Knutschkugel irgendwie für die Stadt. Das hier sind die Eckdaten.
4: Also die Motorkontrollleuchte sollte noch nicht an sein. Das ist so mein Hauptding.
3: Oh, stark.
4: Sonst wäre halt alles unter 2000 irgendwie machbar.
3: Okay.
4: Aber eben in erster Linie geht es darum, dass ich halt jeden Tag 65 Kilometer eine Strecke machen muss. Mhm. Dementsprechend muss ich halt schon das, was irgendwie auch ein bisschen fahren kann.
2: Grete schreibt sofort, sie hätte eine Karre mit TÜV für 700 verhandelbar.
3: Guck mal.
2: Da sind auch 500 dann drin. Tobi hat was mit TÜV bis 28, schreibt der Klimasitzheizung Panorama. Dach in Lübeck. Ey, das läuft doch hier, oder was?
3: Nur geil. Haben wir alles an Johanna weitergeleitet? So kann das laufen, ne? Mit euren Themen hier beim Open Mic Woch. Das könnt ihr ja wirklich über alles reden und manchmal habt ihr danach einfach weniger Probleme, Leute.
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3: Ja, Kollege Martin hat mit unseren tollen und älteren Bewohnerinnen und Bewohnern der grauen Schlau-WG geschnackt und mal gefragt, wie schläfst du denn eigentlich am besten?
4: Auf der Seite.
5: Links oder rechts?
4: Rechts.
5: Wie muss dein Zimmer oder das Bett sein, damit du gut einschlafen kannst?
4: So mittelprächtig. Also nicht weich und auch nicht ganz so hart. Ne? Also so richtig schöne Mittelding, ja, wo man sich drauflegen kann, dass man einfach sagt, jo, das haut hin.
5: Mittelprächtig.
4: Ja.
5: Ist es egal, wie das Bett ist?
6: Ja, es ist egal, wie das Bett ist. Denn wir haben gerade, wenn wir unterwegs waren, oftmals beim Bauern fragen können, können wir bei Ihnen in der Scheune übernachten?
5: Das heißt, du könntest heute auch auf dem Boden noch einschlafen?
6: Ja, ja.
5: Jetzt fühle ich mich schlecht. Ich brauche irgendwie 3 Kissen und so, Wolfgang.
6: Natürlich, die bekomme ich von einem gutmeinenden Pfleger, der sagt, also...
5: Komm vom Boden hoch, Wolfgang.
6: Vom Boden hoch, ja, ja.
5: Hildegard, wie schläfst du am besten ein?
7: Ich gehe ins Bett, mache die Augen zu und schlafe ein.
5: Und dann bist du weg?
7: Ja. Und dafür nehme ich aber immer Tropfen, ne?
5: Jetzt bin ich neidisch. Welche Tropfen nimmst du?
7: Ja, kannst du gerne neidisch sein. Wir hören jetzt auf von den Kram. Das strengt mich zu sehr an.
5: Dann gute Nacht.
7: Okay. Ja, vielen Dank.
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2: So, wenn du Bäcker bist, Brötchen backst, dann schiebst du Nachtschichten, weil du morgens die Brötchen fertig haben musst.
3: Mhm.
2: Falsch!
3: Ja, Lukas aus Schöning in Niedersachsen hat die Bäckerei übernommen von seinem Vater. Und der macht's anders. Der öffnet seine Bäckerei nämlich erst um 13 Uhr.
4: Hatte halt keinen Bock auf die Nachtschichten. Und dann war mein Ziel, wenn ich mich selbstständig mache, dann mache ich es halt so, wie es für mich am angenehmsten ist.
2: Ja, dazu muss man sagen, der Arbeitstag von Lukas beginnt trotzdem schon um 5, weil da muss halt noch alles produziert werden. Aber zumindest muss er nicht die Nacht durcharbeiten.
4: Das hat mir immer nicht so gepasst. Auch in der Ausbildung nicht, da musste ich halt immer sehr viele Abstriche machen im Sozialleben. Deswegen freut es mich, dass ich es nicht mehr machen muss und meine Kollegen freut das, glaube ich, auch.
3: Das ist auch so crazy. Krass, auch ein Lärm in der Backstube, ja, ne? Oder ja. Wahnsinn. Also mega, dass ihr einfach mal Sachen macht, so wie ihr das mögt. Wir feiern das doch hier von Enjoy.
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0: Es ist Donnerstagmorgen. Ihr seid bei Enjoy und es ist der Donnerstagmorgen, an dem ich das erste Mal, ich weiß nicht, wie es euch und dir geht, Moritz,
1: ja?
0: Das erste Mal eine Jacke morgens
1: anhabe. Naja, guck mich mal an, wie ich hier sitze. Ich hab zugezogen.
0: Das ist so, oh, das ist richtig hier so Hoodie herbstlich schon.
1: Ich hab schon ein bisschen muckelig heute Morgen.
0: Oh, ich fand's irgendwie zu kalt, wobei 14 Grad oder was bei mir in Elmshorn, ist ja jetzt noch nicht mal so frisch. Im Frühling freuen wir uns irgendwie darüber.
1: Vor allem heute bis zu 24 Grad sind drin. Also es geht schon nochmal hoch.
0: Ja.
1: Aktuelle Temperatur, ich habe schon mal geguckt, so um die 12, 13 Grad.
0: Ja, gut. Also wenn ihr so Frostbeulen seid wie wir, ich meine, wie gesagt, ich freue mich auf den Herbst, aber ich möchte noch nicht ganz den Sommer verabschieden. Also der kann noch ein paar Wochen bleiben. Dann zieht euch vielleicht heute eine Jacke oder ein Hoodie an.
1: Vom Kopf her sind wir Sommer.
0: Vom Kopf her Sommer. Vom Outfit heute Herbst.

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3: Prinz Harry und Meghan haben bisher ja ziemlich ihr eigenes Ding gemacht. Die beiden sind vor circa 6 Jahren in die USA gezogen, nach einem Streit mit der britischen Königsfamilie. Und jetzt sollen sie zurück nach England kommen. Und da werde ich als Royal-Fan ja hellhörig. Deswegen Katharina Ratzmann aus den Enjoy-Infos. Was ist da los?
5: Ja, warum Meghan und Harry zurückkommen sollen, das ist noch gar nicht so richtig bekannt. Aber Harrys Verhältnis zu seinem Vater, dem König, soll sich verbessert haben. Und der Umzug soll schon sehr bald sein, berichten britische Medien. Was wir darüber wissen, sagt Enjoy-Reporterin Franziska Hoppen in London.
6: Ja, die Medien berichten hier einstimmig, dass Harry und Meghan noch in diesem Monat nach Großbritannien zurückziehen wollen, und zwar in eine private Residenz, die also nicht zum Königshaus gehört und wohl außerhalb Londons liegt. Und die beiden Kinder, Prinz Archie, der 7 ist, und Prinzessin Lilibet, die ist 5, die sollen wohl auch schon an einer britischen Schule angemeldet sein. Das neue Schuljahr beginnt nämlich im September. Und König Charles soll das Ganze am Sonntag erfahren haben. Und William und Kate, die wüssten wohl auch schon Bescheid.
5: Patienten verwechselt, OP-Instrumente im Körper vergessen, falsche Medikamente gegeben. Auch Ärztinnen und Ärzte machen immer wieder Fehler. Das ist für Patienten manchmal lebensgefährlich und fürs Gesundheitssystem sehr teuer. Wie oft in deutschen Krankenhäusern und Praxen letztes Jahr solche Fehler passiert sind, dazu gibt's heute neue Zahlen. Schon jetzt fordern Fachleute, dass Behandlungsfehler besser dokumentiert werden, damit man daraus lernen kann. Gas könnte teurer werden. Davor warnen jetzt Verbraucherschützer. Und zwar, weil die Gasspeicher in Deutschland momentan nur ungefähr zur Hälfte voll sind. Die Zahl kommt von der Gas Infrastructure Europe. Die wertet aus, wie voll die Gasspeicher in Europa in den verschiedenen Ländern sind. Und im Winter könnte bei uns das Gas wieder knapp werden, befürchtet der Verbraucherzentrale Bundesverband. Das liegt unter anderem daran, dass durch den Iran-Krieg die Einkaufspreise hoch sind.
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4: Ja, das wird jetzt Tag für Tag ein bisschen besser immer. Heute alles mit dabei. Sonne, Wolken, ab und zu kommen mal kurz was an Regen runter bei bis zu 24 Grad, die wir heute bekommen, aktuell gemessen. 13 am Pferdemarkt in Oldenburg und 12 am Stadthafen in Eckernförde.
3: 2 nach 6 auf den Straßen ist noch nichts los. Gute und sichere Fahrt euch.
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4: Ihr wisst das alle, Frühstück ist die wichtigste Mahlzeit des Tages. Ratet mal, was ich heute vergessen habe.
3: Ja, Frühstück oder was?
4: Ja, mitzunehmen. Ich mache mir mal Haferflocken, wisst ihr alle. Ich habe hier schön Blaubeeren, Apfel dabei, Banane, Walnüsse. Was habe ich nicht mit eingepackt? Haferflocken. Ah, guten Morgen, ey.
3: Oh, tut mir leid.
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0: Wunderschönen guten Morgen. Enjoy hier um 6.09 Uhr.
1: Wo liegt euer Gefahrenrisiko im Job? Also ich würde sagen, bei uns beiden vielleicht 2 von 10.
2: Hier im Studio? Okay, ja. was soll passieren?
1: Weiß ich nicht. Irgendwo, was soll passieren? Irgendwo vielleicht einen kleinen Stromschlag an der Steckdose oder so. Aber ansonsten ist das Streichelzoo. Das sieht bei Michel und seinen Kollegen komplett anders aus.
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0: Tja, auf der 1 zwischen Osnabrück und Kloppenburg stehen und Hütchen auf der Fahrbahn verteilen, während neben dir die Autos wirklich vorbeirasen. Das ist auf jeden Fall eher Gefahrenrisiko 10 von 10, würde ich sagen.
1: Ja, Michel ist Straßenwärter, macht genau das und er liebt seinen Job.
4: Das Arbeitsklima passt einfach und ich bereue es bis jetzt noch nicht und ich will auch noch gar nicht gehen. Also am liebsten bis zur Rente durchführen.
1: Das hat er den Kollegen von der Tagesschau erzählt.
0: Von Müll einsammeln, Schlaglöcher stopfen bis Unfallstelle irgendwie sichern, ist einiges zu tun. Aber bei jeder Aufgabe schwingt eben dieses eine Gefühl mit.
4: Angst ist immer da, ne? Ja, man hat Angst.
1: Ja, vor allem, weil viele zu schnell unterwegs sind. Aber vielleicht denken wir ja alle sofort an Menschen wie Michel, die da für uns arbeiten, täglich ihr Leben am Straßenrand riskieren und nehmen einfach mal ganz entspannt den Fuß vom Gas.
0: So.

0: Das ist doch auch das Motto für den Donnerstagmorgen. Get the party started, 6.16 Uhr. Ihr seid bei Enjoy, guten Morgen.
1: Ja Leute, erstmal Übergangskacke. Jetzt geht's so langsam los. Ist relativ frisch draußen. 15 Grad gemessen aktuell bei euch in Aurich. Bis zu 24 Grad bekommen wir heute. So ein Mix aus Sonne und Wolken, ein paar Tropfen hier und da. Ganz solide.
0: Ja, nehmen wir doch. Bands haben ja meistens irgendwie so einen Frontsänger oder eine Frontsängerin. Yes. Beim Trio Flow gibt es das aber nicht, weil wenn die singen, dann hört sich das immer so an, als wären sie eine Person. Hört mal.
2: Never be, never be.
1: Sie schmelzen quasi, ja, oder? Krank. Ich weiß nicht, kriegen wir das hin?
0: Auf gar keinen Fall. Lass uns das bitte nicht probieren. Auf gar keinen Fall. Dann schalten alle ab.
1: Haben Sie den Podcast präsentiert, deswegen hören Sie sich wirklich in Ihrem Song so krass gut an. Hier ist der Beweis. Das ist Flow für euch jetzt bei Enjoy mit Leak It.

0: Zeit, dass ich was dreht hier bei Enjoy. Wunderschönen guten Morgen, 6.21 Uhr haben wir es.
1: Nächste Woche Samstag stecken wir alle die Zähne in den Sand, packen uns vielleicht so ein Mojito in die Hand und setzen die Sonnenbrille tief, denn das hier wird ja wohl nur schön.
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0: Wir feiern wir mit euch in Büsum in der Perlebucht in Schleswig-Holstein mit Lunax Topic und mit auf der Bühne natürlich auch David Puentes.
1: Ja, der gute Pünti, wie wir Fans sagen, ist gerade auf Ibiza, macht sich da eine gute Zeit mit Sonnenuntergang, Wein, Haus am Meer und sagt uns aber weiter fleißig jeden Morgen Hallo über Instagram.
3: Herzlichen guten Morgen, buenas tardes, esta noche bien, ja. Ich hoffe, du hast gut geschlafen, wollte ich damit auf Spanisch sagen. Ich wünsche dir einen traumhaften Tag, ja. Möge der Feuerball aus Vitamin D-Strahlen mit dir sein heute, ja. Dich versorgen und herrlich durch den Tag bringen.
0: Der hat mich gerade direkt getroffen, dieser Feuerball, direkt ins Herz. Also sowas von schön positiv bescheuert.
1: Ja, wirklich.
0: Kriegt ihr am 29. August live in Büsum zu sehen. Eintritt ist übrigens free. Alle Infos findet ihr nochmal kostenlos auf enjoy.de. Jetzt mit Tiffany Harris, Vertigo, hier für euch bei Enjoy.

0: Morgen. 6:30 haben wir's.
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2: Ja, was ist das Schlimmste, was ihr falsch machen könnt bei der Arbeit? Also ich würde sagen, bei uns ist das so irgendwie, keine Ahnung, verhaspeln.
0: Verdrücken, Knöpfe falsch drücken. Ja,
3: was komplett genau. Falsches
2: ja.
3: Sagen.
2: Ja, vielleicht? Komplett auch. Aber wenn Ärztinnen und Ärzte Fehler machen, dann wird es wirklich bitter. Katharina Ratzmann aus den Enjoy Infos. Warum ist das heute Thema?
3: Weil heute neue Zahlen dazu rauskommen, wie oft das letztes Jahr passiert ist in deutschen Krankenhäusern und Arztpraxen. Klar, Ärztinnen und Ärzte sind auch nur Menschen, aber für Patienten sind Ärztefehler halt richtig gefährlich und unser Gesundheitssystem kostet das viel Geld. Und Enjoy-Reporter Jan Busche hat Beispiele, worum es da geht.
4: Medikamente werden verwechselt, es wird das falsche Bein operiert, OP-Material wird im Körper vergessen oder sogar der falsche Patient behandelt. Rund 3000 solcher und anderer Behandlungsfehler hat der medizinische Dienst 2024 dokumentiert. Fehler, die zu einem Gesundheitsschaden geführt haben. Heute gibt es also die Zahlen für 2025. Die Ärztekammer Niedersachsen sagt, dass nur zum Teil individuelle Fehler verantwortlich sein. Die Ärztekammer beklagt ein so wörtlich stark beanspruchtes Gesundheitssystem. Soll heißen, zu wenig Geld, zu wenig Personal.
3: Anfang August ist in Schleswig-Holstein in Preetz ein kleines Mädchen verschwunden und es wurde erst einen Tag später tot im Pool gefunden. Viele fragen sich, warum man das Kind bei der Suche nicht früher entdeckt hat. Jetzt hat die Polizei dazu eine Erklärung abgegeben im Innenausschuss des Schleswig-Holsteinischen Landtags. Sie sagt, dass die Familie und Zeugen immer ausgesagt haben, dass das Mädchen über die Vordertür des Hauses in Richtung Ort verschwunden ist und deshalb hätten die Einsatzkräfte zuerst im Ort gesucht. Die ukrainische Hauptstadt Kiew wird offenbar wieder mit russischen Raketen angegriffen. Die ukrainischen Behörden sagen, dass dadurch mindestens eine Frau getötet wurde. Die Fenster eines Kinderkrankenhauses seien geborsten und an verschiedenen Orten seien Brände ausgebrochen, sagt Kiews Bürgermeister Klitschko. In einem Großteil der Ukraine wurde Luftalarm ausgelöst. Prinz Harry und Meghan wollen scheinbar noch diesen Monat zurück aus den USA nach Großbritannien ziehen. Das berichten britische Medien. Die beiden sind vor 6 Jahren nach einem Streit mit der britischen Königsfamilie in die USA gezogen. Warum sie zurückkommen, ist nicht durchgesickert. Ein Grund soll sein, dass sich Harry wieder besser mit seinem Vater, dem König, versteht.
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2: Es wird richtig schön heute. Ich habe gerade mal so ein bisschen auf die Temperaturen geguckt. Die sind natürlich noch, die halten sich in Grenzen. Also 15 Grad haben wir gemessen am Flugpark bei euch in Alhorn und 14 an der Schleifmühle am Faulensee in Schwerin. Trotzdem draußen richtig herrlich. Also ein bisschen Sonne und Wolken im Mix. 24 Grad bekommen wir insgesamt.
0: 6.33 Uhr auf den Straßen sieht es noch ruhig aus. Nichts los. Gute Fahrt.
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0: Der hat noch frei, dafür ist Moritz ja am Start.
5: Ja, guten Morgen.
0: Und die Sommerferien im Norden sind zu Ende. Jetzt fahren alle Singles und Menschen ohne Kids in den Urlaub. Mhm. Und falls ihr noch spontan weg wollt, dann Achtung, mit welchem Gerät ihr bucht.
2: Gefühlt gibt es zwischen Handy und Laptop nämlich öfter mal
0: Prost.
2: Prost, Obi. Preisunterschiede, sorry. Aber stimmt das eigentlich? Das checken wir gleich mal in 6 Minuten.
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0: Giorno and Joyce hier, gleich 20 vor 7.
1: Ja, und Flug und Hotel am Handy kosten 600 Euro, am Laptop dann aber plötzlich 500 Euro. Wieso?
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0: Hier wollen wir immer was Nützliches für den Alltag mitnehmen. Jonas aus dem Enjoy-Team, warum sind die Preise für meine Urlaubsreise am Handy und Laptop oft unterschiedlich?
3: Wegen Dynamic Pricing, das vermutet zumindest die Verbraucherzentrale Rheinland-Pfalz, bedeutet, sobald du mit dem Handy anfängst, dir immer wieder das gleiche Hotel oder den gleichen Flug anzuschauen, dann hinterlässt du halt auch immer Datensätze im Netz. So. Diese Datensätze erkennen viele Portale dann als höhere Nachfrage. Und wo die Nachfrage steigt, steigt dann halt auch der Preis.
1: Krass. Okay, und wenn du dann an Laptop gehst, dann startest du quasi wieder bei null, oder wie?
3: Genau, deswegen kann es sein, dass dir da halt ein günstigerer Preis angezeigt wird.
1: Okay, kann man das irgendwie verhindern?
3: Ja, also beim Handy lieber im Browser nach Reisen suchen, als mit Apps oder generell immer im Inkognito-Modus unterwegs sein, damit wir halt keine Datensätze hinterlassen.
0: Ah, clever. Dankeschön, Jonas, und euch fröhliches Urlaub buchen.
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0: schon wieder, 6:45. Ihr hört Enjoy.
1: Tja, und in St. Peter-Ording oder SPO, wie wir Fans sagen.
0: Na klar.
1: Heute übrigens alles mit dabei an Wetter. Sonne, Wolken, Regen, Wind natürlich auch bei bis zu 19 Grad. Heute aktuell haben wir gemessen 16 bei euch.
0: Tja, hoffentlich kein Problem für die ganzen Surfer und Surferinnen, die da heute wieder ins Wasser steigen. Yes. Seit gestern laufen nämlich die Kitesurf-Masters. Der komplette Strand ist quasi voll. Da werden die Weltmeister in den Altersklassen U14 bis U19 ermittelt. Mhm. Und ich muss sagen, Kitesurfen für mich einfach immer krass.
1: Komplett.
0: Das mit diesem Schirm, das sieht so lässig aus. Für mich eine der coolsten Sportarten überhaupt.
1: Unfassbar, ich liebe das. Ich liebe das zuzuschauen immer.
0: Aber man würde sich das selber nicht zutrauen, oder? Wie geht's dir?
1: Ich glaube, ich hätte da mal Bock drauf. Ich habe es noch nie probiert.
0: Nee, ich auch nicht.
1: Aber jedes Mal, wenn du dann so an der Nordsee bist oder sonst, ne, dann schaust du aufs Wasser und denkst, die fliegen ja auch, ey. Das ist
0: so
1: Wahnsinn.
0: Aus,
1: also liebe ich.
0: Grüße.
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0: euch.
1: Euer Donnerstagmorgen. Enjoy hier. Wunderschönen guten Morgen um 6.52 Uhr.
0: So Leute, seid ihr ready für die nächste Challenge? Denn wir gehen rein.
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0: Oh, wir freuen uns so. Hier stellt sich unser Kollege Lars gemeinsam mit euch den unterschiedlichsten Challenges. Und das sind halt immer Aufgaben, die er nur gemeinsam mit euch erfüllen kann.
1: Jetzt wollen wir die nächste Mission Norddeutschland verkünden. Und das Schöne ist, ihr könnt alle for free dabei sein. Denn Lars... Wir haben den Auftritt besorgt bei Enjoy the Beach nächste Woche in Büsum.
3: Ja, ich freue mich sehr.
0: Ja, und weißt du, wie das Ganze aussehen wird? Also erstmal so ein bisschen DJ-Mucke, Lunax, David Puentes. Topic ist natürlich auch mit am Start.
3: Ah ja, schon geil. Stark.
0: Ah, es wird richtig groß. Und dann, liebe Leute, kommt Lars.
3: Oh. Ja, stark, oder? Finde ich ganz geil.
0: Ich freue mich jetzt so darauf.
1: Du hast über eine Woche Zeit, mein Lieber, um Akkordeon spielen zu lernen. Und dann darfst du uns allen zeigen, was du so drauf hast.
3: Oh Mann, mein Onkel spielt Akkordeon und das ist echt nicht so easy, ne? Mhm. Und das Geile ist, Enjoy the Beach, da sind ja auch immer nur so ein paar tausend Leute.
0: Ganz entspannt.
3: Ja, mega.
1: Aber vielleicht spielt ja irgendwer aus der Enjoy-Community auch Akkordeon. Dann könnt ihr euch jetzt gerne bei uns einfach melden, kostenlos über die Enjoy-App.
3: Oh Mann, ich brauche eure Hilfe.
1: Drückt die Tasten.

0: Wunderschönen guten Morgen. 7 Uhr.
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2: Prinz Harry und Meghan haben bisher ja ziemlich ihr eigenes Ding gemacht. Die beiden sind vor 6 Jahren in die USA gezogen, nach einem Streit mit der britischen Königsfamilie. Und jetzt sollen sie zurück nach England kommen. Da werde ich als Royal-Fan natürlich neugierig. Katharina Ratzmann aus der Enjoy Infos, was ist da los?
3: Warum Meghan und Harry zurückkommen sollen, das ist noch nicht so richtig bekannt. Aber Harrys Verhältnis zu seinem Vater, dem König, soll sich verbessert haben. Und dieser Umzug, der soll schon sehr bald sein, berichten britische Medien. Was wir darüber noch wissen, sagt Enjoy-Reporterin Franziska Hoff. In London.
4: Ja, die Medien berichten hier einstimmig, dass Harry und Meghan noch in diesem Monat nach Großbritannien zurückziehen wollen, und zwar in eine private Residenz, die also nicht zum Königshaus gehört und wohl außerhalb Londons liegt. Und die beiden Kinder, Prinz Archie, der 7 ist, und Prinzessin Lilibet, die ist 5, die sollen wohl auch schon an einer britischen Schule angemeldet sein. Das neue Schuljahr beginnt nämlich im September. Und König Charles soll das Ganze am Sonntag erfahren haben, und William und Kate, die wüssten wohl auch schon Bescheid.
3: In mehreren Bundesländern in Deutschland hat es gestern Abend schwere Unwetter gegeben, nämlich in Rheinland-Pfalz, Thüringen und Teilen von Bayern. In Rheinland-Pfalz ist eine Frau von einem Baum getroffen worden und gestorben, sagt die Polizei jetzt. Eine andere Frau wurde dabei schwer verletzt. Teilweise hat der Sturm Häuser beschädigt, also Dächer abgedeckt, und Bäume sind auf Straßen und geparkte Autos gefallen. Patienten verwechselt, OP-Instrumente im Körper vergessen, falsche Medikamente gegeben. Auch Ärztinnen und Ärzte machen immer wieder Fehler. Das ist für Patienten manchmal lebensgefährlich und fürs Gesundheitssystem teuer. Wie oft in deutschen Krankenhäusern und Praxen letztes Jahr solche Fehler passiert sind, dazu gibt's heute neue Zahlen. Schon jetzt fordern Fachleute, dass Behandlungsfehler besser dokumentiert werden, damit man daraus lernen kann. Erster Schultag heute in Hamburg nach den Sommerferien. Die Hamburger Schulbehörde will in den nächsten 2 Jahren Geld sparen, unter anderem durch größere Klassen und weniger Vertretungslehrer. Elternvertreter befürchten, dass das langfristige Folgen für die Gesellschaft haben könnte, wenn man beim Unterricht spart. In Niedersachsen und Schleswig-Holstein ist die Schule nach den Ferien übrigens schon wieder losgegangen. Mecklenburg-Vorpommern startet erst am Montag wieder.
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0: Und pünktlich zum ersten Schultag, richtig herrliches Wetter draußen. So ein Mix heute aus Sonne und Wolken. Ab und zu kommt mal kurz was an Regen runter. Bis zu 24 Grad bekommen wir. 15 aktuell gemessen an der Weserfähre bei euch in Brake und 16 am Kolosseum in Wesselburen.
2: 7.03 Uhr auf den Straßen gibt es eine Meldung. A1 Osnabrück Richtung Bremen. Zwischen Bremen-Brinkum und Temeleng haben wir 4 Kilometer. Gute Fahrt.
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2: Stand auch gestern Einschulung vom Patenkind an, und wir haben wieder festgestellt, wie toll eigentlich Großeltern sein können. Ne? Die hatten so ein süßes Verhältnis mit den Kids, und da habe ich gedacht, wie gern würde ich nochmal mit meiner Oma Ilse und Opa Bruno am Tisch sitzen und eine Runde quatschen, weil die waren auch immer so toll.
0: Das glaube ich komplett, weil ich habe auch zu meiner Oma Ingrid, so ja, mit der habe ich ganz, ganz festes Verhältnis. Das ist super süß und ich bin sehr, sehr dankbar. Gleich geht's wieder ein bisschen Großeltern-Feeling für euch von unseren Seniorinnen und Senioren aus der Grauen Schlau WG. Hört ihr in 5 Minuten.
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0: Enjoy hier. Wunderschönen guten Morgen um 7.08 Uhr.
1: Na, was machen wir beim ersten Date? Ach komm, wir gehen ins Kino. Kann man auch übersetzen mit, komm, wir gehen knutschen.
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0: Ja, Kino aber auch ein guter Ort dafür.
1: Ja,
0: also
1: ist so.
0: Ich sag, alles dunkel irgendwie. Ist top. Dann mal kurz die Hand drüber wandern lassen. So, ne? Erstmal schön. Erstmal Händchen halten im Kino. Ja, süß. Finden bestimmt auch unsere Freunde aus der Grau und Schlau WG. Die versorgen uns ja jeden Tag mit Weisheiten oder einfach guten Geschichten von früher. Kollege Martin hat sie heute mal gefragt, hast du schon mal im Kino geknutscht?
3: Also die Frage ist ja nun wirklich sehr lustig. Das ist ja, wenn, 100 Jahre her, bestimmt.
0: Anneli, hast du im Kino schon mal geknutscht?
4: Ich doch nicht. Nur immer in der letzten Reihe gesessen.
0: Und da dann was gemacht?
4: Den Film geguckt.
0: Ach bitte, ich glaub dir kein Wort. Moni, hast du schon mal im Kino geknutscht?
5: Aber natürlich.
0: Mit wem?
5: Schließlich auch jung.
0: Mit dem Filmvorführer.
5: Nee. Mit meinem damaligen Freund. War schön.
0: Doris, hast du mal im Kino geknutscht?
6: Ich weiß es gar nicht mehr. Ich bin eingepennt bei einem Date im Kino. Und dann habe ich gedacht, um Gottes Willen, was will der Typ sich denn mit dir für einen Film angucken? Das war dann einer in Englisch mit Untertitel und dann abends 20:30 Uhr, wo ich den ganzen Tag schon gearbeitet habe, und bin dann eingeschlafen bei diesem Film. Ich habe nicht geknutscht. Der war so fasziniert von dem Film, dass er gar nicht gemerkt hat, dass ich penne. Also hinterher hat er dann, als wir draußen waren, gesagt, fandst du wohl nicht so interessant? Nee. Ich bin nicht mehr mit dem Mann zusammen, muss ich dazu sagen. Vielleicht lag es daran, ich weiß es nicht.
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0: Wunderschönen guten Morgen, Enjoy ist hier. 7.16 Uhr haben wir es.
1: Also wenn wir uns mal zurückerinnern, Montag, Dienstag.
0: Ja.
1: Kannst doch nichts sagen heute. Guck mal raus,
0: nein,
1: ein bisschen blauer
0: schön,
1: Himmel sogar zu
0: schön.
1: Sehen. Ist eigentlich ganz schön, oder?
0: Ja.
1: Bis zu 24 Grad sind drin heute, Sonne und Wolken. Hier und da kann mal kurz was an Regen runterkommen, aber auch das stemmen wir doch, oder?
0: Und das ist wirklich so absurd, diese Story. In den USA haben jetzt bestimmte Soldaten folgendes Angebot bekommen.
1: Na?
0: Ey Jungs, wenn ihr euren Militärdienst verlängert, dann bekommt ihr dafür 4 freie Tage geschenkt.
1: Mhm.
0: Mega. Für, Achtung, die Zeit, wenn GTA 6 rauskommt.
1: Das ist doch ein Scherz,
0: einfach 4
1: oder?
0: Tage zocken.
1: Das ist doch ein Scherz.
0: Und 20 von 130 Soldaten haben es einfach mal angenommen.
1: Ja, aber auch irgendwie, ja gut, irgendwie auch so USA in der Nutshell, ne? Aber
0: schon wirklich absurd,
1: muss
0: oder?
1: Man wollen. GTA 6 soll ja statt jetzt übrigens Mitte November rauskommen. Ich sag mal vorsichtig, Stand jetzt.
0: Ist so.
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0: Wunderschönen guten Morgen, Enjoy ist hier, 7.24 Uhr.
1: So, mal kleiner Tipp am Rande für eure Watchlist. In der ZDF Mediathek gibt es eine Mini-Doku über Olivia Rodrigo. Gut, also Doku ist ein bisschen viel, also ist wirklich mini-mini.
0: Ja.
1: Da kriegt ihr in 8 Minuten alles Wichtige, was ihr über sie wissen müsst. Und sie kommt auch selbst zu Wort.
2: Viele meiner bekannten Songs sind ja eher Break-up- oder Sehnsuchtssongs. Ich wollte mal was anderes zeigen. Mehr romantische Love-Songs.
1: Mhm.
2: Aber ohne diese Melancholie geht's für mich nicht.
0: Popsängerin Olivia Rodrigo im Interview heißt das Ding. Und ansonsten ist ja unser Tipp immer Enjoy Play abends hören, weil
1: yes,
0: das ist unsere Musiksendung bei Enjoy, bei der ihr immer alle Infos über eure Lieblingsmusikmenschen hört. Können wir nur empfehlen. Hier ist Drop Dead. Guten Morgen.

0: 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Guten Morgen, 7:30.
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2: Also wirklich mal Respekt vor allen Ärztinnen und Ärzten. Ihr helft uns jedes Mal, wenn ihr krank sind. Und so zweitens, dann habt ihr auch noch diesen unfassbaren Druck, ja, den ihr standhalten müsst. Denn wenn Ärzte Fehler machen, ist das teilweise lebensgefährlich. Katharina Ratzmann aus den Enjoy Infos. Warum reden wir genau heute drüber?
3: Weil heute neue Zahlen dazu rauskommen, wie oft Ärztinnen in deutschen Praxen und Krankenhäusern letztes Jahr Fehler gemacht haben. Das passiert natürlich immer wieder. Enjoy-Reporterin Lisa Posors gesagt, über welche Größenordnung wir da reden.
4: 2024 hatte der medizinische Dienst über 3000 Behandlungsfehler festgestellt. Fachleute gehen aber davon aus, dass viele weitere Fälle unter dem Radar laufen, weil sie gar nicht erst gemeldet oder nicht weiter nachverfolgt werden. Deshalb fordern Patientenschützer ein zentrales Register, das alle Fälle erfasst und auch, dass Betroffene mehr Hilfe bekommen. Dabei geht es um ganz unterschiedliche Behandlungsfehler. Medikamente werden vertauscht oder OP-Material im Körper vergessen. Teilweise wird auch am falschen Knie operiert oder sogar der falsche Patient behandelt.
3: Ihr habt gehört, das waren die Zahlen zu vorletztem Jahr. Und wie gesagt, heute kommen die Zahlen dazu, wie es dann letztes Jahr aussah. Ein heftiges Gewitter ist gestern Abend durch mehrere Bundesländer gefegt. Und zwar in Rheinland-Pfalz, Thüringen, Hessen und Bayern. Eine Frau ist dabei ums Leben gekommen, weil ein Baum auf sie gefallen ist, sagt die Polizei. Eine andere Frau, die dabei war, wurde schwer verletzt. Das war in Rheinland-Pfalz. Aus mindestens zwei Häusern hat der Sturm Wände gerissen. Teilweise sind Dachziegel von Dächern geflogen und zum Teil sind auch Bäume auf Straßen und Autos gefallen. Anfang August ist in Schleswig-Holstein in Preetz ein kleines Mädchen verschwunden und es wurde erst einen Tag später tot im Pool gefunden. Viele fragen sich, warum das Kind bei der Suche nicht früher entdeckt wurde. Jetzt hat die Polizei dazu eine Erklärung abgegeben im Innenausschuss des Schleswig-Holsteinischen Landtags. Sie sagt, dass die Familie und Zeugen immer ausgesagt haben, dass das Mädchen über die Vordertür des Hauses in Richtung Ort verschwunden ist. Und deshalb hätten die Einsatzkräfte erst im Ort gesucht. Prinz Harry und Meghan wollen anscheinend noch diesen Monat zurück aus den USA nach Großbritannien ziehen. Das berichten britische Medien. Die beiden sind vor 6 Jahren nach einem Streit mit der britischen Königsfamilie in die USA gezogen. Warum sie jetzt zurückkommen, ist nicht durchgesickert. Ein Grund soll sein, dass Harry sich wieder mit seinem Vater, dem König, besser versteht.
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2: Simon, Razzi aus euren Enjoy-Infos, die kam hier gerade rein und hat rausgeschaut und war so, oh geil, endlich mal wieder ein bisschen Sonne heute.
3: Ja,
2: das macht was mit einem,
3: schön,
2: ne?
3: Ja.
2: Es ist unfassbar geil. Also ein bisschen Sonne, ein bisschen Wolken natürlich auch, Regen hier und da, ja, aber bis zu 24 Grad heute nochmal. Aktuell gemessen haben wir 15 am großen Bullensee in Kirchwalsede und 16 bei euch am langen Nikolaus in Greifswald.
5: 7.33 Uhr. Die Straßen werden langsam voller. A1 Osnabrück Richtung Bremen steht jetzt zwischen Bremen-Rinkum und Hemeling 4 Kilometer und A215 Neumünster Richtung Kiel, zwischen Blumenthal und Kielmitte 3 Kilometer. Gute Fahrt!
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5: Oh, der Greg, der ist nächste Woche wieder am Start und in unserem Wissensquiz gefragt gejagt spielen wir diese Woche ja um Konzerttickets für Materia auf Rügen.
2: Yes.
5: Und gleich versucht Franziska aus Kaltenkirchen ihr Glück. Schönen guten Morgen.
6: Guten Morgen.
2: Na Franziska, wo erwischen wir dich gerade? Was machst du?
6: Ich bin gerade in Kaltenkirchen auf dem Weg zum Auto, damit ich zum nächsten fahren kann.
2: Ja, ist klar, okay.
5: Haushaltshilfe unterstützt ältere Menschen im Alltag und du hast auch noch einen Kater namens Harald. Warum heißt denn der so?
6: Weil

0: Guten Morgen, Enjoys, hier 7.41 Uhr.
1: Ja, und aktuell liegt der Highscore bei 4 richtigen Antworten. Den könnten wir jetzt knacken.
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0: Jeden Morgen tritt jemand von euch in unserer Schnellradrunde an, um so viele Fragen wie möglich zu beantworten. Und wer die meisten richtigen Antworten gibt, wird am Freitag Wochensieger oder Wochensiegerin. Mhm. Gewinnt 2 Tickets fürs Materia-Konzert auf Rügen.
1: Aktuell liegen Markus aus Neubrandenburg und Peter aus Vechta, beide mit 4 richtigen Antworten an der Spitze. Franziska aus Kaltenkirchen in Schleswig-Holstein. Die will sie jetzt übertrumpfen. Guten Morgen nochmal.
3: Guten Morgen. Ja, würde ich sehr gerne schaffen.
1: Ja, guck mal, das wäre doch mega, oder? Es geht zu Materia. Hast du irgendwelche Verbindungen? Hast du den schon mal gesehen? Warst du schon mal da?
3: Nee, aber ich komme auch aus MacPom.
0: Ah,
1: okay.
0: Perfekt.
1: Okay. Ja, guck mal, das ist doch ein Herz, was da schlägt, oder?
3: Ja, auf jeden Fall.
1: Dann würde ich sagen, Franziska, wenn du ready bist, wenn nichts mehr dagegen spricht, bist du bereit?
3: Ja, los geht's.
1: Dann startet die Zeit jetzt. In welchem Handwerksberuf hat Klaas Heufer-Umlauf vor seiner Fernsehkarriere eine Ausbildung gemacht?
3: Friseur.
1: In welchem Bundesland steht Schloss Neuschwanstein?
3: Oh Gott, keine Ahnung, Bayern.
1: Welches NFL-Team gewann den Super Bowl 2026?
3: Weiter.
1: Seattle Seahawks. Laut dem Determinismus folgt auf jede Ursache eine...
3: Aktion?
1: Wirkung. Welchen Vornamen trägt der Vater des Schauspielers Patrick Schwarzenegger?
3: Oh, keine Ahnung. Harald?
1: Arnold. Autorikschas haben wir in der Regel. Wie viele Räder? Autorikschas, wie viele Räder?
3: 2.
1: 3. Welche Hunderasse wurde nach einer der ältesten Städte in Baden-Württemberg benannt?
3: Oh, weiter.
1: Rottweiler.
0: Ah! Franziska, Mensch. Oh nein, ärgerlich. 2 richtige Antworten haben wir auf dem Tacho. Hat leider nicht gereicht. Wäre noch mehr drin gewesen, aber sollte heute nicht so sein. Schade.
3: Schade. Na, guck, vielleicht beim nächsten Mal.
1: Dein Kater Harald, der freut sich trotzdem und ist immer wieder bei dir, okay?
3: Jo, alles klar.
0: Tja, damit führen immer noch Markus und Peter mit 4 richtigen Antworten. Und wenn ihr sagt, ich schaff doch locker 5, dann macht doch mit. Es geht um 2 Tickets fürs Materia Open Air auf Rügen. Einfach anmelden zum Mitspielen auf enjoy.de oder in der kostenlosen Enjoy-App.
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0: schönen Donnerstag wünschen wir euch. Enjoy es hier. 7.49 Uhr haben wir es.
1: Ich sag ganz ehrlich, hätte ich die Woche nicht mehr mit gerechnet, aber heute, wenn du nachher auch so Feierabend hast oder jetzt auf dem Weg zur Arbeit und so, du musst richtig Sonnenbrille rausholen. Mhm. Ein bisschen Sonne, blauer Himmel, paar Wolken auch mit dabei. Ja, hier und da kann man kurz aus dem Regen runterkommen, aber alles in allem eigentlich ganz geil. Bist du 24 Grad heute drin.
0: Juhu!
1: Und Martina und ihr alle da draußen, ich brauche mal ganz kurz bitte eure Hilfe. Ich habe ein kleines Sockenproblem zu Hause. Ich sag, wie es ist. Meine Freundin, die klaut neuerdings immer meine Socken. Das Ding ist, die klaut dann aber. Ja, pass auf, die klaut aber immer nur eine. Das heißt, sie hat dann eine von sich und denke, wo kriege ich denn noch jetzt noch eine zweite her? Sneakt die sich da irgendwie eine Sneakersocke von mir oder so. Ich kriege morgens, also sie geht dann morgens mit zwei unterschiedlichen Socken aus dem Haus. Ja. Und ich kriege so einen Föhn, das muss doch illegal sein, oder nicht?
0: Ich habe zwei Fragen. Erstens, habt ihr die gleiche Schuhgröße? Nee.
1: Nö, das
0: wahrscheinlich
1: nicht,
0: sind die ja auch ein bisschen zu groß.
1: Ja,
0: dann auch noch,
1: Knöchel hochgezogen.
0: Und zweitens fühle ich das sehr, weil auch mir sind Socken so egal. Echt? Mittlerweile habe ich oft einheitliche an.
1: Ja.
0: Aber früher habe ich auch immer komplett unterschiedliche Socken angehabt.
1: Du bist crazy, du.
0: Ist doch völlig wurscht, was man da trägt,
1: okay,
0: oder?
1: Nee, überhaupt nicht, finde ich. Wie ist das bei euch? Haut mal gerne rüber. Seid ihr so Sockenfanatiker wie ich oder sagt ihr links, rechts, unterschiedlich, ist mir doch Lachs. Eine Nachricht über unsere Messenger in der kostenlosen Enjoy-App. Ich würde mich sehr freuen, wenn ihr auf meiner Seite seid.
0: Na, das ist klar.
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0: Moini Enjoys hier, 4 vor 8 haben wir's.
1: Leute, und ich habe ihr schon ganz kurz gesagt, meine Freundin, die bindet mir gerade sowas von einem auf, weil die klaut immer eine Socke von mir. Also wirklich nur eine Stibitzi, weil sie dann ihre zwei Paare zusammen hat und ich laufe dann immer wie so ein Heini rum. Was haltet ihr davon?
0: Reni schreibt... Meine Güte, verschluckt. Wenn auch jemand, dem es völlig egal ist, welchen ihr Socken ich anhabe, wobei ich vermute, dass meine Waschmaschine mir regelmäßig Socken klaut. Das kennen wir, glaube ich, alle. Daniela sagt, Socken sind so eine Sache für sich. Bei ihr klaut der Hund immer eine Socke. Das heißt, sie muss auch immer unterschiedliche tragen. Und Sarah hat noch eine Sprachnachricht geschickt.
2: Ich bin Fraktion, misch deine Socken bloß. Denn so habe ich ganz oft schon Leuten ein Lächeln ins Gesicht gezaubert.
1: Süß.
2: Wunderbare Gespräche geführt. Also, je bunter, desto besser.
1: Ja, alles klar.
0: Ja.
1: Habt ihr auch noch Feelings dazu? Dann meldet euch doch mal kostenlos über unsere Enjoy-App.
0: Alleine, alles klar, ja.

0: Schönen guten Morgen. 8 Uhr haben wir's.
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2: Was ist so das Schlimmste, was ihr falsch machen könnt bei der Arbeit? Also bei uns hält sich das ja relativ in Grenzen. Vielleicht mal den falschen Knopf drücken oder versprechen. Aber wenn Ärztinnen und Ärzte Fehler machen, dann wird es wirklich bitter. Katharina Ratzmann aus den Enjoy Infos. Warum ist das heute Thema?
3: Weil heute neue Zahlen dazu rauskommen, wie oft das letztes Jahr passiert ist in deutschen Krankenhäusern und Arztpraxen. Und klar, Ärztinnen und Ärzte sind auch nur Menschen, aber für Patienten sind Ärztefehler eben ganz schön gefährlich und unser Gesundheitssystem kosten sie viel Geld. NJ-Reporter Jan Busche hat Beispiele, worum es da geht.
4: Medikamente werden verwechselt, es wird das falsche Bein operiert, OP-Material wird im Körper vergessen oder sogar der falsche Patient behandelt. Rund 3000 solcher und anderer Behandlungsfehler hat der medizinische Dienst 2024 dokumentiert. Fehler, die zu einem Gesundheitsschaden geführt haben. Heute gibt es also die Zahlen für 2025. Die Ärztekammer Niedersachsen sagt, dass nur zum Teil individuelle Fehler verantwortlich seien. Die Ärztekammer beklagt ein so wörtlich stark beanspruchtes Gesundheitssystem. Soll heißen, zu wenig Geld, zu wenig Personal.
3: Ein heftiges Gewitter ist gestern Abend durch mehrere Bundesländer gefegt. Und zwar durch Rheinland-Pfalz, Thüringen, Hessen und Bayern. Der Sturm hat Bäume umgeworfen und Dachziegel runtergerissen. Eine Frau ist ums Leben gekommen, weil ein Baum auf sie gefallen ist, sagt die Polizei. Eine andere Frau, die dabei war, wurde schwer verletzt. Das war in Rheinland-Pfalz. In Brandenburg hat es einen Tornado gegeben, sagt der Deutsche Wetterdienst. Er sagt, vor allem in Baden-Württemberg und Bayern kann es auch heute noch starke Unwetter geben. Auf der Ostsee vor Rügen haben gestern Abend 6 Menschen auf einem Boot ziemlich Glück gehabt. 5 Kilometer vor der Küste. Eine Familie mit 3 Kindern und der Skipper sind in Seenot geraten, weil Wasser ins Boot gelaufen ist. Die Besatzung stand schon bis zu den Schienbeinen im Wasser, sagt die Deutsche Gesellschaft zur Rettung Schiffbrüchiger. Die Seenotretter haben das Wasser abgepumpt und das Boot dann abgeschleppt.
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0: Ich kann das auch gar nicht glauben. Richtig blauer Himmel draußen. Ja, Sonne dabei heute, hier und da. Kommt mal kurz was an Regen runter, verschwindet aber auch recht schnell wieder. Bis zu 24 Grad sind drin. Aktuell gemessen 16 bei euch am Zeltplatz auf Spiekeroog und 16 am Westerhever Leuchtturm.
2: 8:03 haben wir es gleich. Wir schauen auf die Straßen. Langsam wird es voller. A1 Osnabrück Richtung Bremen zwischen Bremen-Brinkum und Temeling 4 Kilometer. Dann die A2 Hannover Richtung Berlin zwischen Wartenbüttel und Braunschweighafen 3 Kilometer. A7 Hannover Richtung Flensburg zwischen Heimfeld und dem Elbtunnel haben wir 5 Kilometer. Und noch die A215 Neumünster Richtung Kiel zwischen Blumenthal und Kielmitte 3 Kilometer Stau. Gute Fahrt wünschen wir.
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2: Ja, und falls ihr euch wundert, was zwischendurch hier im Hintergrund so knurrt, das könnte Moritz Bauch sein. Ja, der Arme hat heute sein Frühstück vergessen.
0: Wirklich?
2: Ne?
0: Aber Martina, du bist ja ein gut Mensch. Ne? Ja. Du hast mir ausgeholfen. Ja. Und hast mir jetzt hier so, warte.
2: Ja, ich hatte noch so eine halbe Packung alte Maiswaffeln bei mir in der Tasche.
0: Die sind noch selber gesalzen.
2: Ja, die sind noch nicht mal gesalzen, aber die helfen in der Not, helfen die wirklich aus, wenn man mal Hunger hat, dann kann man
0: wie
2: so
0: heißt das? In der Not frisst der Teufel fliegen. So, tschüss.
2: Oh, dann Maiswaffeln.
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0: Kinder, moin Giorno, Enjoys hier, 8 und 9 haben wir's.
1: Und noch eine neue Superheldenserie, bei der die Welt kurz vor dem Untergang steht. Aber die Macher der neu gestarteten DC-Comic-Serie Lanterns, die haben sich hier einen ganz besonderen guten Twist überlegt, sagt zumindest Enjoy-Serien-Expertin Sieke, ne?
2: Es ist keine reine Superhelden-Serie, sondern eher so ein Mix aus Kleinstadt-Krimi und Science-Fiction. Also hier gibt's wirklich das Beste aus beiden Welten. Weltraum-Cops, Aliens, eine Mordserie und einen grünen Ring mit Superkräften. Mhm. Es geht hier um Hal Jordan und John Stewart, das sind zwei Green Lantern-Superhelden. Also Superhelden, die dank einem grünen Ring ihre Kräfte haben. Und die müssen mysteriöse Mordfälle aufklären. Mhm. Einen Verdächtigen gibt's aber auch schon.
3: Manhunter sind die gefährlichsten Wesen, die es je in der Galaxie gab. Sie können jede beliebige Form annehmen.
2: Ja, und um diese Manhunter in Schach zu halten, müssen die beiden Superhelden dann mit der örtlichen Polizei zusammenarbeiten.
0: Krass. Okay, das klingt schon mal nach einer guten Action-Story. Was hat's für dich besonders gemacht?
2: Auf jeden Fall die Chemie zwischen den beiden Superhelden, die habe ich geliebt. Hal Jordan soll nämlich so eine Art Mentor für John Stewart sein, weil der irgendwann Hals Job übernehmen wird. Und das hat für mich dann so ein bisschen grummeliger Lehrer und motivierter Schüler-Vibes gegeben. Und obwohl die Folgen schon wirklich düster und teilweise auch echt gruselig waren, gab's zwischendrin hier immer wieder so Comedy mäßige Gespräche, wie zum Beispiel bei Deadpool. Das hat es dann auf jeden Fall für mich gut aufgelockert. Ich bin jetzt auch kein großer Superhelden-Fan, aber durch diese Krimi-Story und den Humor habe ich es echt gern geguckt. Ich finde auch, es ist nicht nur was für Nerds.
0: Okay. Das klingt schon mal gut, weil ich bin auch kein Nerd, was das angeht. Die neue Comic-Serie Lanterns seht ihr bei HBO Max und noch mehr Serientipps findet ihr natürlich bei uns in der kostenlosen Enjoy-App.

0: Genau, 8.17 Uhr, ihr seid bei Enjoy. Schönen guten Morgen.
1: Und heute ja nur herrlich draußen. Blauer Himmel, Sonne, bis zu 24 Grad sind drin. Stellenweise kann man ein bisschen Wurz an Wolken dazukommen, bisschen Regen, aber insgesamt doch hervorragender Donnerstag heute.
0: Ja, und ich glaube, Moritz hat einen Nerv getroffen, weil ihr flutet den Enjoy Messenger gerade mit Nachrichten zum Thema Socken.
1: Ja.
0: Und Alex spielt in deinem Team.
1: Oh, bin ich gespannt,
2: oder? Unterschiedliche Größen oder unterschiedliche Farben oder sowas. Das geht ja mal überhaupt nicht.
1: Danke, Alex. Das ist auch mein Mann, ey. Ich habe vorhin erzählt, meine Freundin, die trägt immer unterschiedliche Socken. Häufig auch irgendwie geklaute von mir dabei. Da habe ich wieder keine. Finde ich gar nicht, so weiß ich nicht. Dieselben sein. Enjoy-Hörerin Marisa hat sich auch gemeldet bei uns.
3: Also Socken ist ein schwieriges Thema. Ich trage immer gerne gleiche Socken und lege mir die auch passend in den Schrank. Mein Freund wiederum, der hat gefühlt gar keine gleichen Paare mehr und die trägt die immer wie Kraut und Rüben. Ich finde es einfach schrecklich.
0: Ich finde es einfach sympathisch. Ich habe das früher auch so gemacht. Ich glaube, wir haben mehr Spaß im Leben, wir Menschen mit unterschiedlichen Socken.
1: Ja,
0: aber das
1: du?
0: Nur an dieser Stelle.
1: Weiß ich nicht. Enjoy.

0: Enjoy hier, 8.23 Uhr. Wunderschönen guten Morgen.
1: Also eigentlich müssten wir das Intro für die neue Mission Norddeutschland mal anpassen.
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1: Ja, zur Erklärung, hier Meisterkollege Lars immer wieder neue Challenges zusammen mit euch. Die letzte hieß ja, rutsche einen Kilometer an einer Feuerwehrstange runter. Mhm. Hat Lars geschafft und seit heute Morgen gibt es eine neue Mission.
0: Lerne Akkordeon spielen und performe einen Song auf der Bühne bei Enjoy the Beach. Unser großes Event direkt am Strand von Büsum. Lunax dabei, David Puentes, Topic und... ja, Lars am Akkordeon.
1: Wird geil, ne?
3: Also ich muss mich erstmal noch um Akkordeon kümmern, aber ich glaube, das ist so das kleinste Problem. Ich habe gerade mal so ein bisschen zum Akkordeon recherchiert. Was kann das überhaupt alles? Und da bin ich auf den YouTuber Akkordeon Man gestoßen. Und der zeigt einfach, wie nice das Akkordeon ist und dass es nicht nur Seemannslieder sind.
0: Nice!
3: Hier zum Beispiel Shawn Mendes, Camila Cabello mit Senorita.
0: Heftig.
3: Oder auch der Goat, Avicii, Wake Me Up.
1: Das klingt echt geil.
3: Das ist cool. Und mein Highlight, Aqua mit Barbie Girl.
0: Oh. Das ist stark.
1: Das möchte ich auch hören.
0: Ja, wie heftig, oder? So kann das klingen. Wie es dann bei dir klingt, mein lieber Lars, das sehen wir nächste Woche Samstag bei Enjoy the Beach. Da muss Lars dann zeigen, dass man einen Song tatsächlich auf dem Akkordeon innerhalb von einer Woche lernen kann. Falls ihr irgendwelche Tipps habt und sagt so, ey, du musst hier da die Knöpfe drücken, sagt mal rüber, haut rüber.

0: Guten Morgen, 8:30.
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2: Also mal wirklich Respekt vor allen Ärztinnen und Ärzten. Erstens, helft ihr uns natürlich, wenn wir krank sind. Und zweitens, was haltet ihr da bitte für einen Druck immer aus? Denn wenn Ärzte Fehler machen, ist das teilweise lebensgefährlich. Katharina Ratzmann aus den Enjoy Infos. Warum reden wir genau heute drüber?
3: Weil heute neue Zahlen dazu rauskommen, wie oft Ärztinnen in deutschen Krankenhäusern und Praxen letztes Jahr Fehler gemacht haben. Das passiert natürlich immer wieder. Und Enjoy-Reporterin Lisa Posors gesagt, über welche Größenordnung wir da so reden. Sie hat sich dafür schon mal den letzten Report angeschaut.
4: 2024 hatte der medizinische Dienst über 3000 Behandlungsfehler festgestellt. Fachleute gehen aber davon aus, dass viele weitere Fälle unter dem Radar laufen, weil sie gar nicht erst gemeldet oder nicht weiter nachverfolgt werden. Deshalb fordern Patientenschützer ein zentrales Register, das alle Fälle erfasst und auch, dass Betroffene mehr Hilfe bekommen. Dabei geht es um ganz unterschiedliche Behandlungsfehler. Medikamente werden vertauscht oder OP-Material im Körper vergessen. Teilweise wird auch am falschen Knie operiert oder sogar der falsche Patient behandelt.
3: Russland hat die ukrainische Hauptstadt Kiew wieder massiv angegriffen. Kiews Bürgermeister Klitschko sagt inzwischen, dass mindestens 12 Menschen getötet wurden. Die ganze Nacht über waren in Kiew Explosionen zu hören. Russland verstärkt seine Raketenangriffe auf Kiew in letzter Zeit. Und Kiew hat nur wenige Systeme, die solche ballistischen Raketen abfangen können. Prinz Harry und Meghan wollen anscheinend noch diesen Monat zurück aus den USA nach Großbritannien ziehen. Das berichten britische Medien. Die beiden sind vor 6 Jahren nach einem Streit mit der britischen Königsfamilie in die USA gezogen. Warum sie jetzt zurückkommen, ist nicht durchgesickert. Ein Grund soll sein, dass sich Harry wieder besser mit seinem Vater, dem britischen König, versteht. Erster Schultag heute in Hamburg nach den Sommerferien. Die Hamburger Schulbehörde will in den nächsten 2 Jahren Geld sparen, unter anderem durch größere Klassen und weniger Vertretungslehrer. Elternvertreter befürchten, dass das langfristige Folgen für die Gesellschaft haben könnte, wenn man beim Unterricht spart. In Niedersachsen und Schleswig-Holstein ist die Schule nach den Ferien übrigens schon wieder losgegangen. Mecklenburg-Vorpommern startet dann am Montag wieder.
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2: Wenn ihr euch gestern nach Feierabend noch schön die neuen Sneaker geholt habt, heute könnt ihr direkt performen draußen bei dem Wetter. Da sollte nichts bei runterkommen eigentlich. Sonne und Wolken im Mix bei bis zu 24 Grad. Aktuell gemessen haben wir 16 am Alten Amtshaus in Wildeshausen und 15 am Möwiger Wasserturm in Flensburg.
5: 8.33 Uhr. Auf den Straßen ist ein bisschen was los. Stau oder stockenden Verkehr melden wir ab einer Länge von 3 Kilometern. A1 Osnaburg Richtung Bremen zwischen Dreieckstur und Bremen-Hemeling 6 Kilometer. Dann die A2 Hannover Richtung Berlin zwischen Raststätte Zweidorfer Holz Süd und Braunschweig-Hafen 5 Kilometer. A7 Hannover Richtung Flensburg steht ja zwischen Heimfeld und dem Elbtunnel, da haben wir 5 Kilometer und noch die A215 Neumünster Richtung Kiel zwischen Blumenthal und Kielmitte 3 Kilometer. Gute Fahrt!
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5: Jo, ihr habt gehört, die Sommerferien im Norden sind zu Ende. Jetzt fahren alle Singles und Menschen ohne Kids in den Urlaub. Und falls ihr noch spontan weg wollt, dann Achtung, mit welchem Gerät ihr bucht.
2: Gefühl gibt es da mal so die Unterschiede, ne? Bei den Preisen Handy und Laptop. Aber stimmt das eigentlich? Checken wir in 6 Minuten.
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0: Laptop, dann aber auf einmal 500 Euro. Wieso denn eigentlich?
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2: Ciao. Wir wollen immer hier was Nützliches für den Alltag mitnehmen. Jonas aus dem Enjoy-Team. Warum sind die Preise für meine Urlaubsreise am Handy und Laptop oft unterschiedlich?
3: Ja, wegen des Dynamic Pricings. Aha. Das vermutet zumindest die Verbraucherzentrale Rheinland-Pfalz. Bedeutet, sobald du mit dem Handy anfängst, dir immer wieder das gleiche Hotel oder den gleichen Flug anzuschauen, dann hinterlässt du halt auch immer mehr Datensätze im Netz. Diese Datensätze erkennen viele Portale dann als höhere Nachfrage. Und wo die Nachfrage steigt, so könnt ihr euch denken, da steigt dann auch der Preis.
2: Schade.
0: Okay, und dann gehst du rüber zum Laptop und startest da quasi wieder bei Null, oder?
3: Genau, deswegen kann es da sein, dass du dir da halt einfach einen günstigeren Preis bekommst, der dir da angezeigt wird.
0: Kann man das irgendwie verhindern, das Ganze?
3: Ja, also beim Handy lieber im Browser nach Reisen suchen als mit Apps und generell immer im Inkognito-Modus unterwegs sein, damit wir keine Datensätze hinterlassen.
2: Geil, wieder was gelernt. Dankeschön.
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0: Da sind wir schon wieder. 8.47 Uhr. Ihr seid in eurer Enjoy Morning Show.
1: Ja, Leute, und was ist das denn bitte da draußen? Das ist die Sonne. Einfach mal rausgeguckt. Nach 4 Tagen mal kurz aufgewacht. Kleine Düsen aufgemacht. Heute ist tatsächlich mal ganz geil heute draußen wieder. Sonne und Wolken im Wechsel. Das Ganze bei bis zu 24 Grad.
0: So, mein Dankeschön an Lady Gaga für ihre Musik. Logisch, klar. Aber auch für die Inspo, die sie für manche Leute ist. Denn so viele Musikerinnen und Musiker sagen immer wieder in Interviews, dass Lady Gaga für sie ein Vorbild ist. Und der Grund, warum sie überhaupt Musik macht.
1: Voll komplett. Zum Beispiel auch für die Band Cat's Eye. Die haben gesagt, die haben sich bei Lady Gaga so ein bisschen diese Furchtlosigkeit abgeguckt, ne? Wenn es darum geht, mal Sachen zu machen, die vorher noch gar keiner gemacht hat. Finde ich ganz nice.
0: Ja.
1: Für euch jetzt Cat's Eye mit Animal.

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0: Yannix.
1: Ja, wunderschön, guten Tag, da bin ich doch wieder, Henry. Morgen kurz eingeschlafen.
2: Ist ja gar kein Problem.
1: 54, Molly.
2: Ist ja auch schon Donnerstag. So, unterschiedliche Socken anziehen, No-Go oder Easy-Going, quatschen wir heute Morgen mit euch drüber. Hintergrund ist die Situation bei Moritz zu Hause.
1: Ja, deswegen, weil ich war nämlich die ganze Zeit schon perplex hier von euren ganzen Nachrichten, die ihr schreibt, wie sonst was. Bei mir ist das zu Hause so. Meine Freundin, die klaut mir immer ein paar Socken. Mhm. Und das Ding ist, die klaut mir aber auch nur eine. Das heißt, ich laufe dann immer wie so ein Franz da rum, weißt du? Mhm. Und sie juckt das nicht.
2: Ich verstehe sie total.
1: Unterschiedliche Socken aus dem Haus. Egal. Euch bewegt das Thema offenbar auch. Jasmin hat uns geschrieben, das Thema macht mich wahnsinnig. Wie bitte kann man zwei verschiedene Socken tragen? Ich habe eine ganze Schublade mit einzelnen Socken. Falls Bedarf besteht, darf sich deine Freundin gerne bei mir melden. Ich gebe es weiter an.
2: Das ist aber sympathisch. Ich bin ja Team gemischte Paar Socken, Marie auch. Die hat eine Sprachnachricht geschickt über die Enjoy-App.
3: Gemischte Socken. Das ist für mich schon längst Geschichte. Next Level ist gemischte Schuhe, siehe Bild.
2: Die Lache ist geil. So, sie hat ein Bild mitgeschickt, genau. Und das sind zwei Turnschuhe. Einmal, ich würde sagen, so ein Blau.
1: Oh, Türkis, ne?
2: Einmal Türkis. Oh. Das ist natürlich wirklich
1: crazy.
2: Next Level.
1: What's crazy?
2: Crazy Mouse.
1: What's crazy? 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
6: 9 Uhr, schönen guten Morgen.
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7: Ja, wir haben hier im Norden gar nicht viel davon mitbekommen, aber in anderen Teilen von Deutschland hat es gestern Abend ein heftiges Unwetter gegeben. Katharina Ratzmann aus den Enjoy Infos, erzähl noch mal bitte, was war da los?
8: Es hat richtig stark gestürmt in mehreren Bundesländern. In Rheinland-Pfalz, da ist sogar eine Frau ums Leben gekommen, weil ein Baum auf sie draufgefallen ist, sagt die Polizei. Die war gerade mit einer anderen Frau spazieren und die beiden hatten sich hingesetzt, sogar überdacht, aber beide wurden getroffen, die andere Frau ist schwer verletzt. Auch in Thüringen, Hessen, Bayern und Brandenburg hat es gestürmt. Bei mindestens 2 Häusern hat der Sturm Wände rausgerissen, er hat Dachziegel runtergefegt und Bäume sind auf Straßen und parkende Autos gefallen. Und der Deutsche Wetterdienst sagt, heute kann es vor allem in Baden-Württemberg und Bayern noch starke Unwetter geben. Gas könnte teurer werden. Davor warnen Verbraucherschützer jetzt. Die Gasspeicher in Deutschland sind nämlich momentan nur zur Hälfte voll. Das meldet die Gas Infrastructure Europe. Die wertet die Gasfüllstände für die einzelnen Länder in Europa aus. Und das Bundeswirtschaftsministerium will, dass die Wirtschaft das selbst in den Griff kriegt, sagt Isabel Lerch aus unserer NDR-Wirtschaftsredaktion.
9: Man müsste eben jetzt finanzielle Anreize für die Firmen schaffen oder eben abwarten, nichts tun und ja darauf hoffen, dass der Markt das regelt. Und genau das tut die Bundesregierung im Grunde gerade. Also Wirtschaftsministerin Reiche, die sieht aktuell keinen Handlungsbedarf. Sie sagt, das Einspeichern von Gas sei Auftrag und Aufgabe der Branche. Und sie halte nichts davon, staatlich in den Markt einzugreifen, um die Speicher zu füllen. Die Händler spekulieren derweil darauf, dass Reiche ihre Meinung vielleicht doch noch ändert und die Regierung da doch noch da finanziell unterstützt. Die Forderungen danach werden auf jeden Fall lauter.
8: Schlaft ihr weniger als 7 Stunden pro Nacht? Dann gehört ihr zu den Menschen, die zu wenig schlafen. Das sind unter der Woche 4 von 10 Menschen, sagt das Robert-Koch-Institut. Das hat die neuen Zahlen ausgewertet. Langfristig steigt durch Schlafmangel das Risiko für Diabetes, Herz-Kreislauf-Krankheiten, Depressionen und Angstzustände. Immerhin, am Wochenende schaffen es einige, Schlaf wieder aufzuholen.
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6: Was hast du heute Nacht
7: ich wusste genau, dass du das jetzt sagst. Mit Kind immer großartig. Ja. Aber es ging tatsächlich. Ich glaube, ich komme auf knapp 7.
10: Ja, wirklich? Ich glaube, ich war bei 6. Ratzi, was hast du?
8: Unter 6. Als ich den Wecker gestellt habe, stand da 6 Stunden und 7 Minuten und dann bin ich jetzt definitiv noch nicht
10: direkt eingeschlafen. Ja, holen wir alles nach am Wochenende.
7: Ja, bestimmt.
6: Genau. Heute ist so eine Wolken gemixt, so ein bisschen Regen kann auch mal runterkommen. 24 Grad gemessen, 16 am Naturerlebnispark in Bremervörde und 15 am Segeberger Kalkberg.
7: Wir schauen mal auf die Straßen um 7.03 Uhr gleich. A1 Lübeck Richtung Hamburg zwischen Stapelfeld und Kreuz Hamburg Ost 4 Kilometer. Dann Osnabrück Richtung Bremen zwischen Dreieck Stur und Bremen-Hemeling 6 Kilometer. Nochmal A1 Bremen Richtung Lübeck zwischen Harburg und Norderelbbrücke 4 Kilometer. Dann die A2 Dortmund Richtung Braunschweig zwischen Hannover-Langenhagen und Lahe 3 Kilometer. A2 Hannover Richtung Berlin zwischen Raststätte Zweidorfer Holz Süd und Braunschweig-Hafen haben wir 7 Kilometer. Rüber auf die A7 Hannover Richtung Flensburg zwischen Hausbruch und dem Elbtunnel haben wir 5 Kilometer und noch die A215 Neumünster Richtung Kiel zwischen Blumenthal und Kielmitte 3 Kilometer. Gute Fahrt wünsche ich euch.
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7: Kino ist schon ein guter Ort zum Knutschen, ne? Das ist dunkel, irgendwann berühren sich aus Versehen die Arme auf den Lehnen. Vielleicht legt man auch mal ganz mutig den Kopf auf die Schulter von einer anderen Person. Also Kinoseele liefern schon gute Knutschchancen.
10: Ja, was unsere Generation 80 plus so für Knutschgeschichten hat, hören wir uns doch mal an. In 6 Minuten gleich.
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0: 9:09. Angel hier. Schönen guten Morgen.
1: So, jetzt geht's ab ins Kino und zwar zum Knutschen.
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1: Ja, wissen wir doch. Kino ist einfach ein guter Ort dafür. Findet auch unsere Generation 80 plus aus der Grau und Schlauch-WG.
0: Die versorgen uns ja hier jeden Tag mit Weisheiten oder auch einfach guten Geschichten von früher. Kollege Martin hat sie heute mal gefragt. Hast du schon mal im Kino geknutscht?
3: Also die Frage ist ja nun wirklich sehr lustig. Das ist ja, wenn, 100 Jahre her, bestimmt.
4: Anneli, hast du im Kino schon mal geknutscht?
5: Ich doch nicht. Nur immer in der letzten Reihe gesessen.
0: Und da dann was gemacht?
5: Den Film geguckt.
4: Ach bitte, ich glaub dir kein Wort. Moni, hast du schon mal im Kino geknutscht?
6: Aber natürlich.
4: Mit wem?
6: Schließlich auch jung.
4: Mit dem Filmvorführer.
6: Nee. Mit meinem damaligen Freund. War schön.
4: Doris, hast du mal im Kino geknutscht?
7: Ich weiß es gar nicht mehr. Ich bin eingepennt bei einem Date im Kino. Und dann habe ich gedacht, um Gottes Willen, was will der Typ sich denn mit dir für einen Film angucken? Das war dann einer in Englisch mit Untertitel. Und dann abends 20:30, wo ich den ganzen Tag schon gearbeitet habe. Und bin dann eingeschlafen bei diesem Film. Ich habe nicht geknutscht. Der war so fasziniert von dem Film, dass er gar nicht gemerkt hat, dass ich penne. Also hinterher hat er dann, als wir draußen waren, gesagt, fandst du wohl nicht so interessant? Nee, ich bin nicht mehr mit dem Mann zusammen, muss ich dazu sagen. Vielleicht lag es daran, ich weiß es nicht.
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0: Genau, richtig, enjoy es hier. 9.16 Uhr haben wir es. Guten Morgen.
1: Heute einfach mal schön nachher, nach Feierabend zum Lieblingsgriechen oder so. Ey, schön Federsalat. Oh. Ja, bockt schon, ne? Könnt ihr machen. Heute echt so ein Mix aus Sonne und Wolken draußen. Ab und zu bekommen wir kurz was an Regen runter, verschwindet dann aber auch schnell wieder. Bis zu 24 Grad sind noch drin.
0: Und wie heiß muss man bitte auf GTA 6 sein, dass man sowas macht?
1: Ja.
0: Aus den USA haben wir heute Morgen eine ganz wilde Story gehört. Da haben einige US-Soldaten folgendes Angebot bekommen. Verlängere deinen Militärdienst um mindestens 2 Jahre. Mhm. Dafür bekommst du im Gegenzug 4 freie Tage geschenkt für die Zeit, wenn GTA 6 rauskommt.
1: Das ist auch so irre, wirklich. Das ist so unfassbar. 20 von 130 Soldatinnen und Soldaten, die haben es tatsächlich auch angenommen.
0: Ja.
1: Muss man wollen, ne? GTA 6 soll ja, Stand jetzt übrigens, Mitte November rauskommen. Wo ich ganz vorsichtig sag, Stand jetzt, ne?

0: Enjoy hier. Moini, 9.23 Uhr haben wir es doch.
1: Das wissen viele nicht von euch, aber ich werde ja privat oft mit Pitbull verglichen und verwechselt
0: ist
1: auch.
0: Ist das so?
1: Ja, weil ich kann eine bestimmte Stelle aus seinem Song richtig gut nachmachen.
0: Ja, bitte.
1: Und zwar die hier.
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1: So, jetzt komme ich.
0: Ja, mach mal.
1: Fireball.
0: Oh, das war stark.
1: Heftig,
0: oh, das war stark.
1: Oder? Willst du auch mal probieren?
0: Warte, ja, mach nochmal.
1: Ich mach nochmal.
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0: Fireball.
1: Oh, auch schön, aber.
0: Halt
1: ja, aber ein bisschen so bei der Runde.
0: Einmal zeigst du noch.
1: Ihr könnt auch noch mal üben.
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1: Fireball.
0: Alter, Martina, Mr. Worldwide einfach
1: ist
0: hier vor
1: einfach
0: euch.
1: So.
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0: 9:30 Uhr. Guten Morgen.
1: Schauen wir nochmal schnell auf die Straßen hier bei Enjoy. A1 Osnabrück Richtung Bremen steht jetzt zwischen Dreieckstur und Bremen-Hemeling 6 Kilometer. Dann die A2 Dortmund Richtung Braunschweig zwischen Hannover-Langhagen und Lahe 3 Kilometer. Hannover Richtung Berlin zwischen Raststätte, Zweidorfer-Holz Süd und Braunschweig-Hafen haben wir 7 Kilometer. Dann die A7 Hannover Richtung Flensburg zwischen Hamburg-Hausbruch und dem Elbtunnel 5 Kilometer. Und noch die A215 Neumünster Richtung Kiel zwischen Blumenthal und Kiel-Mitte 6 Kilometer Stau. Da dauert es eine Dreiviertelstunde länger. Gute Fahrt!
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0: Ja, ich habe schon erzählt, heute irgendwie Frühstück vergessen. Mittlerweile wurde mir ausgeholfen. Aber auch was das nachher gibt, so Abendbrot oder auch Mittagessen, ich habe keinen Plan, ey.
1: Oh, und da kann ich aber richtig glänzen, weil wir haben gestern zu Hause uns richtig hingesetzt. Ich mein Insta aufgehabt mit gespeicherten Rezepten. Mein Mann unser eines Kochbuch, meine Güte, rausgeholt.
0: Okay.
1: Und da haben wir da gesessen, haben so richtig die nächsten Tage durchgeplant.
0: Ach krass, aber auch schon eingekauft?
1: Nö, das macht er jetzt heute alleine, wenn ich hier arbeite. Schöne Grüße.
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0: Hallöchen, Enjoy ist hier, gleich 9.38 Uhr.
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1: Nächste Woche Freitag feiern wir wieder das früheste DJ-Set. 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
0: Ja, nicht nur vom Radio, sondern auch hier im Studio. Dafür vergeben wir wieder Gästelistenplätze. Laura aus Gießen in Niedersachsen hat sich beworben. Guten Morgen.
3: Hey, guten Morgen.
0: Wir haben gehört, du möchtest unbedingt mal wieder feiern gehen, denn das ist wohl ein bisschen länger her.
3: Ja, das ist richtig.
1: Das Schöne ist, das Geile, ihr müsst euch ja immer auch ein bisschen beschreiben, ne? Tanzstil so angeben, alles. Mhm. Du hast geschrieben, dein Tanzstil, Mama geht nach Gefühl in 10 Jahren mal wieder tanzen.
3: Ja.
1: Wie sieht das aus? Hast du Schwung drin?
3: Auf jeden Fall, das kriege ich wieder hin.
0: Ich glaube, Laura ist nachher die auf unserem DJ-Pult nachher so richtig ausrastet und so steht irgendwie und dance wie auf der Box früher. Denn Laura, du bist dabei, du kannst deine Freundin einpacken, ihr seid nächste Woche mit am Start.
3: Dankeschön.
0: Na klar, gerne. Kannst du alles jetzt erstmal wegorganisieren, die Kinder, dir einen Tag freinehmen und dann freuen wir uns, wenn du hier nächsten Freitag stehst und wir mal schön die Bude hier abreißen.
3: Das ist einfach cool, dankeschön.
1: Sauber. 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

0: Guten Morgen, 9.46 Uhr, ihr hört Enjoy.
1: Ja, und in St. Peter-Ording oder auch SPO, wie wir Fans sagen.
0: Na klar.
1: Heute übrigens alles mit dabei. Sonne, Wolken, aktuell so ein bisschen Regen, Wind bei bis zu 19 Grad das Ganze.
0: Ja, hoffentlich kein Problem für die ganzen Surfer, die da heute wieder ins Wasser springen. Seit gestern laufen nämlich die Kitesurf Masters. Der komplette Strand ist quasi voll. Mhm. Da werden die Weltmeister in den Altersklassen U14 bis U19 ermittelt. Und ich muss sagen, für mich einer der coolsten oder eine der coolsten Sportarten schon, überhaupt, ne? So mit diesen schirmenden Brettern, die so übers Wasser, und ich denke jedes Mal, wie kann man das können?
1: Insgesamt Wassersport finde ich so nice, habe ich
0: ja
1: noch nie ausprobiert, aber ich stehe dann immer, ich stehe am Strand, ich winke und dann so, Leute, ihr macht das schon, ich bleib lieber hier in sicherer Entfernung.
0: Wirklich. Getränk holen.

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1: Ja moin, ich bin Stefan, komme aus Neubuko und ich mache einen Sommertag, mache ich mit meiner Familie schön Eis essen, Schokolade oder schwarze Teller.
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0: Donnerstag euch. Eure Enjoy Morning Show hier um 9.52 Uhr ist es doch.
1: Ja, gleich Sendung schon wieder rum. Das war eine gepflegte Sockenparty heute Morgen. Wirklich? Wir haben sehr viel über Socken gesprochen und Moritz war schuld.
0: Echt, eine Maukenshow heute Morgen.
1: Ja.
0: Ich hatte vorhin erzählt, meine Freundin, die klaut mir neuerdings immer Socken. Die trägt dann auch zwei unterschiedliche. Hat zur Folge, dass ich dann auch irgendwie nicht so richtig weiß, wohin mit meinen Socken. Aber ihr fühlt das ja, das ganze Thema.
1: Ja, es polarisiert. Ihr habt ganz viele Nachrichten geschickt. Sarah zum Beispiel ist bei deiner Freundin.
2: Ich bin Fraktion, misch deine Socken bloß. Denn so habe ich ganz oft schon Leuten ein Lächeln ins Gesicht gezaubert und wunderbare Gespräche geführt. Also, je bunter, desto besser.
1: Ja, ja gut, Jenny hat noch geschrieben, ich arbeite in der Kita, kaufe grundsätzlich Socken, die aus zwei unterschiedlichen Socken bestehen, weil das ist der Hit bei den Kids.
0: Ja, alles klar, okay. Ja, ich check das. Ein bisschen kriege ich mich gerade, aber Marisa, die ist wenigstens in meinem Team.
3: Also Socken ist ein schwieriges Thema. Ich trage immer gerne gleiche Socken und lege mir die auch passend in den Schrank.
0: So?
3: Mein Freund wiederum, der hat gefühlt gar keine gleichen Paare mehr und die trägt die immer wie Kraut und Rüben. Ich finde es einfach schrecklich.
1: Es ist eine absolute Frechheit. Es geht ja gar nicht. Also legt euch doch für morgen die Socken so raus, wie ihr wollt. Weil wir sind wieder am Start ab 6 Uhr. Wir freuen uns.
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4: Gleich haben wir es, 10 Uhr.
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4: Wer hatte bei euch in der Schule früher die besseren Noten? Eher die Mädchen oder eher die Jungs? Inzwischen ist das klar. Inzwischen sind es auf jeden Fall die Mädchen. Das zeigt eine neue Statistik. Katharina Ratzmann aus den Enjoy Infos. Was ist da genau bei rausgekommen?
5: Junge Männer fallen da immer weiter zurück. Also sie gehen früher von der Schule ab als Frauen. Es ist auch auffällig, dass danach Männer häufiger als Frauen keine Aus- oder Weiterbildung starten. Und vor 10 Jahren, da war das noch relativ ausgeglichen. Das hat das Statistische Bundesamt jetzt ausgewertet. Wenn sie studieren, sind Frauen außerdem oft flotter mit Bachelor oder Master fertig als Männer. Gas könnte teurer werden in Deutschland. Davor warnen Verbraucherschützer jetzt. Die Gasspeicher in Deutschland sind momentan nämlich nur zur Hälfte voll. Die Bundesnetzagentur sagt zwar, es droht keine Gasknappheit, weil wir aus Norwegen, Frankreich und Belgien Gas bekommen und auch, weil es die Flüssiggasterminals gibt. Aber, sagt Isabel Lerch aus unserer NDR-Wirtschaftsredaktion, dafür muss auch wirklich alles glatt laufen.
6: Wenn der Winter deutlich kälter werden sollte als gedacht oder aber es zu technischen Problemen und Ausfällen kommt an einer Pipeline oder an einem LNG-Terminal, zum Beispiel durch einen Anschlag, dann könnte es gegen Ende des Winters tatsächlich kritisch werden. Nicht zu vergessen, unsere LNG-Importe stammen ja zum größten Teil aus den USA. Das heißt, wir müssen uns also mehr denn je auf stabile Lieferungen aus den USA verlassen. Und auch das ist mit Risiken verbunden. Also ich habe mit dem Gasmarktexperten Andreas Schröder gesprochen und der fasst das so zusammen. Man ist bei niedrigen Füllständen einfach darauf angewiesen, dass alles andere funktioniert.
5: Von jetzt auf gleich über 16 Millionen Euro reicher. Das sind 2 Menschen in Niedersachsen und jemand aus Hessen. Sie hatten 6 richtige und die richtige Superzahl im Lotto. Der Jackpot ist jetzt 2-mal in Folge geknackt worden. Das gab es noch nie. Übrigens ist so ein Lottogewinn natürlich ultra unwahrscheinlich. Die Uni Osnabrück hat es mal ausgerechnet. Die Chance für 6 richtige und die Superzahl liegt bei 1 zu 140 Millionen.
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4: Ach guck, ein bisschen Sonne ist heute doch noch am Start im Norden, aber nicht überall. Wir haben auch wieder sehr viele dicke Wolken, immer wieder auch Schauer mit dabei. Bei bis zu 19 Grad in Handewitt in Schleswig-Holstein, maximal 22 Grad an der Müritz und bis zu 24 Grad in Kaltenburg-Lindau in Niedersachsen. Morgen wird es dann auch wieder ziemlich durchwachsen. Wenig Sonne, viele Wolken und immer wieder Regen. Rüber geht's auf die Straßen. A1 Lübeck Richtung Hamburg. Zwischen Hamburg-Oedendorf und Norderelbbrücke 6 Kilometer Stop and Go. A1 Osnabrück Richtung Bremen. Zwischen Dreieck Stur und Bremen-Hemeling auch 6 Kilometer Stop and Go. A2 Hannover Richtung Berlin. Zwischen der Raststätte Zweidorfer Holz Süd und Braunschweig-Hafen 4 Kilometer Stau. A7 Hannover Richtung Flensburg. Zwischen Hamburg-Hausbruch und dem Elbtunnel 5 Kilometer Stop and Go. A215 Neumünster Richtung Kiel zwischen Blumenthal und Kiel-Mitte 6 Kilometer Stau. Da braucht ihr eine gute halbe Stunde länger. Das war's erstmal. Gute Fahrt euch.
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4: Hello. Kennt ihr so Leute, die das Jahr in Kalenderwochen unterteilen? Was soll das? Ich wurde gestern gefragt, passt Ihnen KW40? Also, was weiß ich denn, Mann, KW40 ist? Sag doch einfach die Woche ab dem 28. September. Ich sag doch auch nicht, ja, klar, das passt. Also dann sehen wir uns in 216 Stunden.
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1: Hi, ich bin Franziska aus Schwerin und mein perfekter Sommertag in Schwerin sieht so aus. Morgens lecker frühstücken, genau neben dem Dom. Dann schwinge ich mich aufs Fahrrad und mache mich auf den Weg nach Zippendorf und verbringe da den Tag über mit Freunden beim Beachen, beim Baden, beim Lesen. Dann geht's entweder auf die schwimmende Wiese zum Grillen oder zu Freunden ganz entspannt ausklingen lassen.
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0: hier auf dem Parkplatz vor dem Android-Studio. Da muss ich immer auf demselben Parkplatz parken, sonst wird das kein guter Tag. Hier ist Ronja in eurem Android-Mittag und ja, habe ich irgendwie einen weg, weiß ich auch nicht. Aber es gibt ja genug Leute, die irgendwie bei wichtigen Terminen immer die Glückssocken rausholen oder die nicht mehr rausgehen, wenn Salz verschüttet wurde. Sicher ist sicher. Habt ihr auch so ein Aberglauben bei manchen Dingen? Also DJ Bund, der kann davon sozusagen ein Lied singen.
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0: Aber Bund hat so ein Aberglauben der super, super süßen Art. Er kann sich einfach nicht von Fangeschenken trennen, hat er uns im Enjoy-Interview erzählt.
2: Wenn mir ein Fan was schenkt, so was Kleines, so ein Anhänger, dann denke ich manchmal, der nervt eigentlich im Rucksack, weil da ist eh schon wenig Platz. Aber ich habe immer das Gefühl, wenn ich den jetzt rausmache, dann kriege ich Pech. Ich habe ganz viele Anhänger, die kleben alle schon so am Boden dann so fest, denkst du, die müssen drin bleiben. Ich habe da so ein bisschen so ein Aberglaube.
0: Also bitte nicht schubsen. Bund hat Anhänger im Rucksack. Und ihr kriegt ihn jetzt hier ohne Anhänger, aber dafür mit Sängerin Mapai, unserem Enjoy Songradar. Mit seiner Single Trippin checken wir jetzt zusammen aus. Und warum sich Aberglaube überhaupt so lange in unserer Gesellschaft hält, obwohl wir natürlich alle wissen, dass das totaler Quatsch ist, was wir uns da ausdenken, das klären wir gleich in 20 Minuten. 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

0: gleich haben wir es 10:30. Euer Enjoy Mittag. Wir checken mal ganz kurz die Straßen. A1 Lübeck Richtung Hamburg. Zwischen Hamburg-Billstedt und Norderelbbrücke 4 Kilometer Stop and Go. A1 Osnabrück Richtung Bremen. Zwischen Dreieck Stur und Bremen-Hemeling 3 Kilometer Stop and Go von der Baustelle. Und A215 Neumünster Richtung Kiel. Zwischen Blumenthal und Kiel-Mitte staut es. Ihr braucht eine knappe halbe Stunde länger. Und das war's erstmal. Gute Fahrt euch.
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0: Wir sind gerade kurz aufs Thema Aberglaube gekommen. Hier ist Ronja in eurem Enjoy-Mittag und es ist ja schon wild, ne? Also, wir wissen ja, dass das eigentlich Quatsch ist. Also zum Beispiel, weiß ich nicht, aufs Holz klopfen, damit irgendwas Gutes sich nicht in Unglück verwandelt. Wir machen das aber trotzdem immer. So, und deswegen haben wir mal Psychotherapeutin Anna Löberding gefragt, warum sich sowas, so abergläubische Sachen trotzdem seit Jahrtausenden übertragen, obwohl wir wissen, dass das Blödsinn ist.
1: Es gibt verschiedene Möglichkeiten, wie Aberglaube entsteht. Wenn ich zum Beispiel nicht unter einer aufgestellten Leiter durchgehe, dann in der Hoffnung, dass mir nichts passiert. Man will das Schicksal halt auch eben nicht herausfordern. Also man könnte ja auch durchgehen, aber man will auch eben nicht herausfordern, was passiert denn dann, wenn ich überhaupt diesen Aberglauben in Frage stelle. Und ich glaube, das ist ein Grund, warum sich das über Jahrtausende weiter mit sich zieht und überliefert wird, weil man es eben auch selten hinterfragt.
0: Ja, genau, so ist das halt, ne? Also so sicherheitshalber doch lieber auf Holz klopfen, doch lieber nicht unter der Leiter durchgehen. Auch wenn ich wirklich nicht dran glaube, ich mache es ja am Ende auch so. Und es gibt sogar Berufsgruppen, die besonders abergläubisch sind.
1: Vor allem alles, was mit Sport zu tun hat, gerade Profisportler als auch Zuschauer, sind tendenziell eher abergläubisch und hoffen zum Beispiel mit dem Glückstrikot, dass sie etwas beim Spiel bewegen können. Als auch in Hollywood, also Schauspieler beispielsweise, sind tendenziell auch eher abergläubisch. Und es gibt auch eine ganze Reihe hochbezahlter Astrologen, die nur dafür arbeitet, um quasi Unheil abzuwenden, also eine Rolle zu bekommen oder irgendwie eine Chance zu haben. Also gerade in Hollywood gibt es sehr viele hochbezahlte Astrologen.
0: Ja, okay, nee, also spätestens, wenn ich Geld ausgeben soll, dann hört mein Aberglaube tatsächlich dann doch mal auf. Habt ihr auch so Aberglauben, den ihr einfach nicht loswerdet, könnt ihr euch gerne mal melden in der Enjoy-App.
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Muss ich noch mal kurz rein, Achtung Falschfahrer, auf der B68 Wallenhorst in Höhe A1 Osnabrück Nord kommt euch ein Falschfahrer entgegen. Fahrt bitte äußerst rechts, überholt nicht. Auf der B68 Wallenhorst in Höhe A1 Osnabrück Nord ist ein Falschfahrer unterwegs. Fahrt bitte vorsichtig in beide Richtungen.

0: Ich habe euch gerade gefragt beim Thema Aberglauben. Womit rennt ihr noch rum? Meistens eigentlich wissen wir ja, ist so Quatsch, ne? Und wir glauben nicht wirklich dran, aber irgendwie glaubt man dann am Ende doch vielleicht ein kleines bisschen dran. Und Frank schreibt mir in der Angel-App: Moin Ronja, mein persönlicher Aberglaube ist, wenn eine schwarze Katze meinen Weg kreuzt. Das hat mir meine Oma eingetrichtert und es ist leider hängen geblieben. Ja, kenne ich auch. Und Sven hat noch eine Sprachnachricht geschickt.
1: Frag dich doch mal, warum es auf einem Kreuzfahrtschiff kein Deck 13 gibt. Hat auch was mit Aberglaube zu tun. Hab noch einen schönen Tag. Tschüss.
0: Ja, du auch. Ja, gibt's ja auch bei Flugzeugen ganz oft auch nicht die Zahl 13 oder die Reihe 13. Die böse Zahl 13!

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0: Elf Uhr haben wir's.
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0: Frauen und Mädchen sind statistisch gesehen in der Schule besser als Jungs. Das zeigt tatsächlich eine neue Statistik. Johannes Dran aus den Enjoy Infos. Was zeigt die denn genau und woher kommt die?
4: Ja, das Statistische Bundesamt hat sich das Ganze jetzt mal genauer angeschaut. Also nach welcher Klasse Mädchen und Jungs von der Schule abgehen, wie viele einen Abschluss haben, eine Ausbildung finden und so weiter. Und die Frauen, die schneiden da insgesamt deutlich besser ab. Enjoy-Reporterin Wiebke Heiden, die hat für uns mal ein paar Beispiele aus der Statistik.
5: Jungs mussten häufiger eine Klasse wiederholen als ihre Klassenkameradinnen. Junge Männer neigten im Vergleich auch eher dazu, früher die Schule zu verlassen und danach keine Aus- oder Weiterbildung zu machen. Aber nicht nur in der Schule gibt es laut Bundesstatistik Unterschiede. Auch an Hochschulen liegen Frauen oft vorn. So haben sie beispielsweise ihren Abschluss schneller in der Tasche als ihre männlichen Kollegen.
4: Russland hat die ukrainische Hauptstadt Kiew wieder massiv angegriffen. Kiews Bürgermeister Klitschko, der sagt inzwischen, dass mindestens 12 Menschen getötet wurden. Die ganze Nacht über waren in Kiew Explosionen zu hören. Kiew hat nur wenige Systeme, die ballistische Raketen abfangen können. An der Elbphilharmonie in Hamburg sind Feuerwehr und Rettungsdienst zurzeit im Großeinsatz. Das Hamburger Abendblatt berichtet, dass 20 Menschen eine Lebensmittelvergiftung haben sollen, wohl durch verdorbenes Essen. Und auf der Ostsee vor Rügen haben gestern Abend 6 Menschen auf einem Boot ziemlich Glück gehabt, 5 Kilometer vor der Küste. Da sind eine Familie und der Skipper in Seenot geraten, weil Wasser ins Boot gelaufen ist. Die Besatzung stand schon bis zu den Schienbeinen im Wasser, sagt die Deutsche Gesellschaft zur Rettung Schiffbrüchiger. Die Seenotretter haben das Wasser dann abgepumpt und das Boot abgeschleppt.
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0: So richtig entscheidungsfreudig ist das Wetter heute nicht. Alles ist irgendwie mit dabei. Sonne, dicke Wolken, immer mal wieder Schauer. Bei entstanden 19 bis 24 Grad. Und morgen bleibt es dann auch so chaotisch. Sonne, Schauer, Gewitter, alles immer wieder im Wechsel. Gute Nachrichten von der B68 Wallenhorst. Da ist kein Falschfahrer mehr in Höhe A1 Osnabrück Nord unterwegs. Ihr habt wieder freie Fahrt für die B68 Wallenhorst. Dann geht's rüber auf die A1 Bremen Richtung Osnabrück. Zwischen Großippner und Wildeshausen Nord 4 Kilometer Stop and Go. Und A1 Osnabrück Richtung Bremen. Zwischen Dreieck Stur und Bremen Himmeling nochmal 3 Kilometer Stop and Go. Das war's erstmal. Gute Fahrt euch.
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0: Wir atmen alle wieder so ein bisschen durch, ne? Also, ich finde gerade die Abkühlung ist sehr, sehr angenehm bei uns im Norden. Ich hoffe, das weiß ich nicht, so am Ende des Monats oder so könnte ich nochmal 30 Grad gebrauchen. Aber im Moment ist es irgendwie schön, dass wir nur so um die 20 haben und auch ein bisschen Wolken und Regen. Und wir als Norddeutsche, wir haben ja Regen in der DNA verankert sozusagen. Also wir brauchen den auch, so wie bei diesem Typen hier.
6: Ich liebe Regen. 15 Grad und Nieselregen, das ist mein Wetter.
7: Die meisten sagen ja eher durchwachsener.
6: Ja, das sind dann aber die Nordrhein-Westfalen, die Weicheier.
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seid ihr auch so, dass ihr irgendwie tausende Screenshots auf dem Handy habt, weil ihr irgendwann mal dachtet, ah, das brauche ich noch, das gucke ich mir nochmal an, das fotografiere ich mir ab, das koche ich nach. Ja, in 99,999 Fällen brauchen wir es nicht mehr. Anders ist das mit allen alten Sachen aus unserem Musikarchiv. Da liegt auch schon so viel rum, was schon Jahre alt ist. Aber das brauchen wir tatsächlich noch. Enjoy. Throwback Battle. Für unser Throwback Battle, da kramen wir immer zwei Songs aus den frühen 2000ern wieder raus. Und ihr entscheidet, mit welchem Song wir so ein bisschen gegen das Mittagstief ankämpfen wollen. Was wollen wir uns reinziehen zusammen? Abstimmen geht wie immer in der Enjoy App. Welcher Song ist heute euer Favorit? Zwei treten gegeneinander an. Und das hier ist heute Song 1. Mit We Are Ever Getting Back Together. We Are Never Ever Getting Back Together. So rum. Und Song 2 heute. Capital Cities mit Safe and Sound. Meldet euch einfach im Messenger der Enjoy App. Was macht ihr gerade und welcher Song soll dabei gleich laufen? Habt da gute 8 Minuten für Zeit zum Abstimmen und dann spiele ich euren Favoriten.

0: Recycling ist gut für die Umwelt und deswegen schmeißen wir hier alte Songs nicht weg, sondern die hauen wir in die Playlist nochmal.
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0: Und natürlich, weil die Mucke aus den frühen 2000ern einfach nochmal so krass anders bockt. Sie wird doch irgendwie nie alt für uns. Ihr hattet gerade wieder Zeit zum Abstimmen, welchen Throwback-Song ihr heute in der Playlist haben wollt, womit ballern wir zusammen das Mittagstief raus aus unserem Kopf. Und diese beiden Songs treten heute gegeneinander an. Song 1 heute. Taylor Swift, We Are Never Ever Getting Back Together gegen Song 2. Capital Cities mit Safe and Sound. Und ganz knapp gewonnen hat heute, Denise schreibt es in der Enjoy-App, Taylor, We Are Never Getting Back Together, like ever, schreibt sie noch dazu. Ja, sie ist schon in der Bridge gefangen, wird gleich bestimmt laut mitsingen. Brinski schreibt so ein kleines Throwback-Lied von Taylor, das wollen wir uns doch gerne anhören im Radio. Und Alida und Marleen aus Hannover schreiben, wir würden uns riesig über Taylor freuen und unseren Kolleginnen ein schönes Mitsingkonzert geben. Oh, da werden die sich freuen. Liebe Grüße auch von mir, dreht richtig laut auf. Ich bin mir sehr sicher, dass ihr extrem textsicher seid.

0: Tschüss, enjoy. Und wir checken mal ganz kurz die Straßen. Kurz nach 12 ist es. A1 Bremen Richtung Osnabrück. Zwischen Großeppener und Wildeshausen Nord 4 Kilometer Stop and Go. Und A1 Osnabrück Richtung Bremen. Zwischen Dreieck Stur und Bremen-Hemeling nochmal 3 Kilometer Stop and Go. Und das war's auch schon wieder. Relativ ruhig im Moment auf den Straßen. Das ist doch gut.
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von der Kirche ans Pult. Martin Solveig ist einer der berühmtesten DJs der Welt. Angefangen hat er aber so. Im Pariser Knabenchor. Und ich habe kurz überlegt, welchen Song wir von ihm jetzt uns reinballern wollen. Frère Jacques oder All Stars featuring Alma. Und es ist zweiteres geworden.

0: bevor es jetzt hier weitergeht, Lars, wir müssen mal das Intro für die neue Mission Norddeutschland, eigentlich müssen wir das so ein bisschen anpassen.
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0: Es gibt seit heute eine neue Mission und die lautet: Lerne Akkordeon spielen und performe einen Song auf der Bühne bei Enjoy the Beach. Das ist unser großes Event direkt am Strand von Büsum. Lunax, David Puentes, Topic und Lars im Line-Up am Akkordeon.
2: Also ich muss mich erstmal noch um Akkordeon kümmern, aber ich glaube, das ist so das kleinste Problem. Ich habe gerade mal so ein bisschen zum Akkordeon recherchiert. Was kann das überhaupt alles? Und da bin ich auf den YouTuber Akkordeon Man gestoßen und der zeigt einfach, wie nice das Akkordeon ist. Und dass es nicht nur Seemannslieder sind. Hier zum Beispiel Shawn Mendes, Camila Cabello mit Senorita. Oder auch der Goat, Avicii, Wake Me Up. Und mein Highlight, Aqua mit Barbie Girl.
0: Sehr geil. Ja, so könnte es klingen, ne? Wie es dann bei dir klingen wird, das sehen wir dann nächste Woche Samstag bei Enjoy the Beach. Da muss Lars dann zeigen, dass man einen Song auf dem Akkordeon innerhalb einer Woche lernen kann. Martina und Greg aus eurer Enjoy Morning Show, die sind auch dabei. Die machen dann wahrscheinlich den Schiri. Und falls noch irgendwelche Tipps irgendwie ihr für Lars habt, dann meldet euch gerne in der kostenlosen Enjoy App. Stay.

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4: 12 Uhr haben wir es.
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4: Macht ihr gerade eine Ausbildung oder habt ihr vielleicht sogar schon hinter euch? Das kann ja voll die schöne Zeit sein, in der man dazulernt, viele Menschen kennenlernt, viel fürs Leben mitnimmt. Oder es ist ziemlich stressig und frustrierend. Jetzt zeigen neue Zahlen, wie happy Azubis mit ihrer Ausbildung sind. Johannes Tran aus den Enjoy Infos. Was ist da rausgekommen?
5: Dass 2 von 3 Azubis grundsätzlich zufrieden sind, aber viele auch ziemlich am Limit. Jeder und jede zweite spricht von psychischer Belastung. Das steht im neuen Ausbildungsreport. Der kommt vom Deutschen Gewerkschaftsbund. Und für den wurden 13.000 Azubis befragt. Enjoy-Reporterin Nina Schön, die berichtet, was diese Azubis laut der Studie am meisten belastet.
6: Am häufigsten werden Leistungs- oder Zeitdruck oder zu viel Verantwortung im Ausbildungsbetrieb genannt. Auch wegen zu wenig Personal. Fast die Hälfte der Befragten steht unter Stress wegen des eigenen Kontostandes. Etwas mehr als ein Drittel nennt die eigene Wohnsituation belastend. Mehr als 65% sagen, sie könnten von ihrem Lohn gar nicht oder schlecht selbstständig leben. Laut DGB sind nur knapp 66% der Azubis zufrieden oder sehr zufrieden mit ihrer Ausbildung. Rund 6% weniger als im vergangenen Jahr und ein Rekordtiefststand.
5: Wenn Ärztinnen oder Ärzte uns behandeln, dann kann auch mal was schiefgehen und manchmal machen sie dabei auch größere Fehler. Letztes Jahr sind in Deutschland rund 3.100 solcher Behandlungsfehler ans Licht gekommen, bei denen Menschen zu Schaden gekommen sind, sagt der medizinische Dienst jetzt. In 97 Fällen sind Patientinnen oder Patienten auch durch die Behandlungsfehler gestorben. Fachleute gehen aber davon aus, dass es eigentlich viel mehr Fälle gibt und viele eben nicht gemeldet werden. Sie hatten sich krachend mit dem Königshaus in England zerstritten, aber bald kehren Prinz Harry und seine Frau Meghan wohl nach Großbritannien zurück. Mehrere britische Medien berichten, dass das Paar mit den beiden Kindern noch in diesem Monat umziehen will. Eine offizielle Bestätigung von der Familie gibt's dafür noch nicht. Vor 6 Jahren waren Harry und Meghan in die USA ausgewandert.
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4: Viele dicke Wolken, immer mal wieder Schauer heute bei uns im Norden. Ein bisschen blitzt die Sonne auch mal durch hier und da, aber viel ist nicht. Bei bis zu 19 Grad in Handewitt in Schleswig-Holstein, maximal 22 Grad an der Müritz und bis zu 24 Grad heute in Kaltenburg, Lindau und Niedersachsen. Morgen wird es dann auch wieder ziemlich durchwachsen werden. Wenig Sonne, viele Wolken und immer wieder Regen. Rüber geht's auf die Straßen. A1 Bremen Richtung Osnabrück. Zwischen Groß-Eppendorf und Wildeshausen Nord 4 Kilometer Stop and Go. A1 Osnabrück Richtung Bremen. Zwischen Dreieck Stur und Bremen Hemeling 3 Kilometer Stau. A2 Hannover Richtung Berlin. Zwischen Allerengersleben und Alsleben 4 Kilometer Stop and Go. A7 Flensburg Richtung Hamburg. Zwischen Dreieck Hamburg Nordwest und dem Elbtunnel 6 Kilometer Stop and Go. Und A7 Hannover Richtung Hamburg. Zwischen Großburg-Wedel und Dreieck Hannover Nord staut es 4 Kilometer. Wegen Bergungsarbeiten ist gerade nur eine Spur frei und ihr braucht ein paar Minuten länger. Das war's erstmal. Gute Fahrt euch.
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4: Ja, moin. 12.03 Uhr haben wir es ganz genau. Die Frühschichten, die sind jetzt schon im Feierabend oder gehen jetzt langsam in die Feierabend. Die Spätschichten, die haben gerade erst angefangen. Und die 9-to-5-Menschen, die machen jetzt vielleicht gerade Mittagspause. Wir haben alle irgendwie so einen anderen Rhythmus. Unsere Ohren ticken alle ein bisschen anders, aber hier der Enjoy Mittag, das ist immer unsere gemeinsame Schnittstelle. Also, mein Name ist Ronja und ich sage Hallo, schön, dass ihr am Start seid.
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für euch getestet im Urlaub. Die Serie Dexter im Flugzeug gucken. Das ist nichts, Freunde. Das ist nichts. Hier ist Ronja in eurem Enjoy-Mittag. Ich hatte mir als Zeitvertreib so ein paar Folgen auf mein Handy geladen. Und dann ist mir ziemlich schnell klar geworden, schon sehr, sehr viel Blut im Spiel bei dieser Serie. Da wird schon gut abgemetzelt. Relativ explizite Szenen mit einzelnen Körperteilen. Das ist halt so eine Serie über einen Mörder, ne? Also ich habe komische Blicke bekommen von Leuten, die in der Nähe saßen und dann habe ich schnell wieder Gilmore Girls angemacht, dann ging es wieder. Gut, dass die Serie keine unendlich langen Sexszenen hatte, weil das wäre mir noch ein bisschen unangenehmer gewesen. In 8 Minuten, da gibt es dann wieder neues Serienfutter, falls ihr keinen Bock habt, so wie ich, immer alte Shows nochmal zu gucken. Und ob die neue Serie auf Netflix dann flugzeugtauglich ist, das gucken wir dann in guten 8 Minuten.

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0: Es gibt eine neue Superhelden-Serie und los geht es damit, dass die Welt kurz vor dem Untergang steht. Na, das ist ja was ganz Neues. Ja, wow. Aber es gibt tatsächlich noch einen Twist in dieser Serie. Die DC-Serie Lanterns hat sich Serienexpertin Sieke für uns schon mal angeguckt.
1: Es ist keine reine Superhelden-Serie, sondern eher so ein Mix aus Kleinstadt-Krimi und Science-Fiction. Also hier gibt es wirklich das Beste aus beiden Welten. Weltraum-Cops, Aliens, eine Mordserie und einen grünen Ring mit Superkräften. Es geht hier um Hal Jordan und John Stewart. Das sind zwei Green Lantern-Superhelden. Also Superhelden, die dank einem grünen Ring ihre Kräfte haben. Und die müssen mysteriöse Mordfälle aufklären. Einen Verdächtigen gibt's aber auch schon.
2: Manhunter sind die gefährlichsten Wesen, die es je in der Galaxie gab. Sie können jede beliebige Form annehmen.
1: Ja, und um diese Manhunter in Schach zu halten, müssen die beiden Superhelden dann mit der örtlichen Polizei zusammenarbeiten.
0: Na, das klingt doch nach einer soliden Action-Story. Was hat das besonders gemacht?
1: Auf jeden Fall die Chemie zwischen den beiden Superhelden, die habe ich geliebt. Hal Jordan soll nämlich so eine Art Mentor für Jon Stewart sein, weil der irgendwann Hals Job übernehmen wird. Und das hat für mich dann so ein bisschen grummeliger Lehrer und motivierter Schüler-Vibes gegeben. Und obwohl die Folgen schon wirklich düster und teilweise auch echt gruselig waren, gab es zwischendrin hier immer wieder so Comedy-mäßige Gespräche, wie zum Beispiel bei Deadpool. Das hat es dann auf jeden Fall für mich gut aufgelockert. Ich bin jetzt auch kein großer Superhelden-Fan, aber durch diese Krimi-Story und den Humor habe ich es echt gern geguckt. Ich finde auch, es ist nicht nur was für Nerds.
0: So, die Comic-Serie Lanterns, die seht ihr bei HBO Max. Ich habe Sieke auch extra nochmal gefragt, ist die Serie Flugzeug- oder bahntauglich, wenn ihr auf dem Handy oder auf dem Tablet beim Reisen gucken wollt? Ja, ist sie, trotz Mord und Düsterheit, hat sie gesagt. Nicht viel Gewalt, nicht viel Sex. Ist immer so unangenehm, wenn da Leute rüber gucken und dann ist irgendwie voll die krasse Sexszene oder voll der krasse Mord oder so. Mehr Seriencheck gibt's gleich wieder auf enjoy.de.

0: kurz nach 12:30 haben wir's. Wir checken mal die Straßen. A1 Hamburg Richtung Bremen, zwischen Harburg und Horster Dreieck 5 Kilometer Stop and Go in der Baustelle. A1 Bremen Richtung Osnabrück, zwischen Großebner und Wildeshausen Nord 4 Kilometer Stop and Go. A1 Osnabrück Richtung Bremen, zwischen Dreieck Stur und Bremen Hemeling 5 Kilometer Stau. A2 Hannover Richtung Berlin, zwischen Allerengersleben und Alsleben 4 Kilometer Stop and Go. A7 Flensburg Richtung Hamburg, zwischen Dreieck Hamburg Nordwest und dem Elbtunnel 6 Kilometer Stop and Go. A7 Hannover Richtung Kassel, zwischen Hildesheim und Derneburg-Salzgitter 5 Kilometer Stop and Go in der Baustelle. Und A7 Hannover Richtung Hamburg, zwischen Altwarmbüchen und Dreieck Hannover Nord 7 Kilometer Stau. Da ist wegen Bergungsarbeiten nur eine Spur frei und ihr braucht ein bisschen länger. Das war's erstmal. Gute Fahrt euch!
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3: Johannes Liebmann schwimmt über die 1500 Meter Freistil zu Gold und Weltrekord. 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
4: Ist das so?
3: Ja.
4: Und wo bist du jetzt?
3: Ja, hier. 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

0: Echte Rockstars feiern fette Aftershow-Partys, sind immer an einer Hotelbar zu finden oder schlafen ihren Kater aus. Ja, nee, das ist komplett 90er. Nee, bei den Surfboys von Almost Monday läuft das ein bisschen anders ab. Die machen zwar auch so, naja, so Indie-Rock, Alternative-Rock, aber wenn die auf Tour sind, dann sind die nicht saufen, wenn sie mal keine Show spielen, sondern...
1: We've been playing a lot of Pickleball.
0: Die spielen dann Pickleball. Und zwar gegen andere Rockbands, haben sie in einem US-Radiosender erzählt. Kennt ihr Pickleball? Also, das ist so eine Sportart. Wenn Tennis und Tischtennis ein Kind zeugen würden, dann käme Pickleball dabei raus. Ich check's gar nicht. Ich check gar nicht, warum das so eine Trendsportart ist. Ich finde das irgendwie, weiß ich auch nicht. Aber gut, ich schaffe nicht mal beim Badminton irgendwie was zu treffen. Also meine Meinung zählt da jetzt nicht. Wir checken jetzt mal hier einen Song aus von Almost Monday. Darum geht es nämlich eigentlich auf dem Enjoy Songradar. Hier sind sie mit No More Regrets.

0: Also abends Party feiern ist schon geil, aber morgens um 9. Wie ist das so?
1: Es war wundervoll. Hat richtig Spaß gemacht, aber ich bin K.O.
2: Es hat sich definitiv richtig gelohnt, heute hierher zu kommen.
3: 11 von 10.
0: Ja, und so eine 11 von 10 könnt ihr auch bald haben.
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0: Wir holen euch ein echtes Nordlicht hier ins Enjoy-Studio. Lunax kommt nämlich aus Hamburg und legt hier nächste Woche Freitag eine Stunde lang live auf. Ihr feiert nicht nur vorm Radio auf dem Weg zur Arbeit oder noch zu Hause beim Zähneputzen oder was auch immer ihr an dem Tag macht, sondern auch hier im Radio, also hier im Studio. Ihr könnt euch nämlich einen der heiß begehrten Gästelistenplätze klar machen und seid dann einfach hier im Studio mit am Start, so wie Laura aus Gießen in Niedersachsen.
5: Dankeschön.
0: Na klar,
5: so
0: gerne. Sie hat heute Morgen nämlich sich so gefreut in eurer Enjoy Morning Show mit Martina und Gregs Urlaubsvertretung Moritz. Da hat sie die Gästelistenplätze klar gemacht und ihr könnt das auch einfach bewerben in der Enjoy App oder auf enjoy.de und dann schreiben wir vielleicht euch morgen früh in feinster Schreibschrift mit auf den Zettel.
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0: 13 Uhr haben wir es.
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0: Jungs tun sich in der Schule oft schwerer als Mädchen und nicht nur da, generell schneiden Frauen in der Bildung oft besser ab als Männer. Und das zeigen neue Zahlen vom Statistikamt. Johannes Tran aus den Enjoy Infos, worum geht's da genau?
2: Nach welcher Klasse Mädchen und Jungs von der Schule abgehen, wie viele einen Abschluss haben, eine Ausbildung finden und so weiter. All diese Bereiche hat das Statistikamt ausgewertet und Frauen liegen da insgesamt deutlich vorne. Enjoy-Reporterin Wiebke Heiden hat für uns ein paar Beispiele aus der Statistik.
3: Jungs mussten häufiger eine Klasse wiederholen als ihre Klassenkameradinnen. Junge Männer neigten im Vergleich auch eher dazu, früher die Schule zu verlassen und danach keine Aus- oder Weiterbildung zu machen. Aber nicht nur in der Schule gibt es laut Bundesstatistik Unterschiede. Auch an Hochschulen liegen Frauen oft vorn. So haben sie beispielsweise ihren Abschluss schneller in der Tasche als ihre männlichen Kollegen.
2: Jeder dritte Azubi in Deutschland ist nicht zufrieden mit der Ausbildung und jeder und jede zweite fühlt sich psychisch belastet. Das steht im neuen Ausbildungsreport, der kommt vom Deutschen Gewerkschaftsbund. Für den wurden mehr als 13.000 Azubis befragt. Besonders unzufrieden waren demnach angehende Hotelfachleute oder Köche. Zufriedener waren etwa Auszubildende bei Versicherungen, Industriemechaniker oder Mechatroniker. An der Elbphilharmonie in Hamburg läuft derzeit ein Rettungseinsatz. Das Abendblatt berichtet, dass es um 20 bis 25 Filmkomparsen geht, die da in der Nacht bei einem Dreh gearbeitet haben und die sich dann womöglich einen Lebensmittelvergiftung zugezogen haben. Laut Feuerwehr waren etwa 40 Einsatzkräfte vor Ort. Habt ihr schon mal davon geträumt, den Lotto-Jackpot zu knacken? Ist ja super unwahrscheinlich. Die Gewinnchance liegt bei 1 zu 140 Millionen. Für zwei Lottospieler aus Niedersachsen ist dieser Traum jetzt in Erfüllung gegangen. Sie bekommen jeweils über 16 Millionen Euro, erklärt Lotto Niedersachsen. Die Tipps wurden in den Landkreisen Wesermarsch und Wittmund abgegeben. Der dritte Gewinner lebt in Hessen.
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0: Ja, nicht so richtig entscheidungsfreudig ist das Wetter heute. Alles mit dabei, Sonne, dicke Wolken, immer auch mal wieder Schauer bei ziemlich entspannten 19 bis 24 Grad maximal. Und morgen bleibt es ähnlich chaotisch, das auch wieder alles dabei. Rüber geht's auf die Straßen. A1 Hamburg Richtung Bremen, zwischen Harburg und Horster Dreieck 5 Kilometer Stop and Go in der Baustelle. A1 Osnabrück Richtung Bremen, zwischen Dreieck Stur und Bremen-Hemeling 5 Kilometer Stau. Dann A2 Hannover Richtung Berlin, zwischen Allerengersleben und Alsleben 4 Kilometer Stop and Go. A7 Flensburg Richtung Hamburg, zwischen Dreieck Hamburg Nordwest und dem Elbtunnel 6 Kilometer Stop and Go. A7 Hannover Richtung Kassel, zwischen Hildesheim und Derneburg-Salzgitter 5 Kilometer Stop and Go in der Baustelle. Und A7 Hannover Richtung Hamburg, zwischen Altwarmbüchen und Dreieck Hannover Nord, staut es 7 Kilometer wegen Bergungsarbeiten. Da ist gerade nur eine Spur frei. Und das war's erstmal. Gute Fahrt euch.
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0: Moin, Olivia Rodrigo, die hat mal eben ganz nebenbei einer Studentin den Uni-Abschluss gerettet. TikTokerin Jamie hat nämlich im Internet erzählt, dass das letzte Geld für ihr letztes Semester fehlt. Also sie hat jetzt überhaupt nicht nach Spenden gefragt oder so, sondern sie hat einfach nur mit ihrem Frust ist sie so raus in die Welt. Und Olivia hat das Video gesehen und ihr privat geschrieben und einfach $5.000 überwiesen, damit Jamie zu Ende studieren kann. Finde ich eine ziemlich starke Aktion.

0: Ihr habt ja eure nächste Mission. Weiß ich nicht, ob ihr schon Bescheid wisst, aber ich sag's euch jetzt. Ihr habt eure nächste Mission, also let's go.
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0: Stellvertretend für die gesamte Enjoy Community stellt sich immer unser Kollege Lars der neuen Aufgabe und ihr könnt ihn wie immer gerne dabei unterstützen. Und zwar ist die Mission jetzt, lerne Akkordeon spielen und performe nächste Woche einen Song auf der großen Bühne bei Enjoy the Beach in Büsum. Lars, deine Einschätzung zu dieser Challenge?
2: Ja, es kann richtig dolle peinlich werden. Also ihr müsst euch das so vorstellen, der Strand von Büsum, direkt an der Nordsee. Tausende von euch sind am Start. Das ist for free. Wir haben mega Line-Up. Also Topic, Lunax, David Prentice. Also wirklich heftige DJs. Und dann bin ich mit am Start. Mit Marcol. Also, wenn das so klingen würde, gar kein Problem. Aber ich hatte so ein Ding noch nie in der Hand. Und deswegen glaube ich, es wird richtig unangenehm.
0: Ja, kann ich mir auch gut vorstellen. Aber ey, erstmal die Mission antreten und probieren. Also, wenn ihr noch irgendwelche Tipps habt für Lars, wie er sich am besten auf diese Challenge vorbereiten kann, dann meldet euch gerne über die kostenlose Enjoy-App.
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0: zwei haben wir es. Und wir checken ganz kurz, was auf den Straßen abgeht. A1 Hamburg Richtung Bremen zwischen Harburg und Horster Dreieck 9 Kilometer Stop and Go in der Baustelle. Dann A1 Osnabrück Richtung Bremen zwischen Dreieck Stur und Bremen-Hemmeling 5 Kilometer Stau. A2 Hannover Richtung Berlin zwischen Allerlingersleben und Alsleben 4 Kilometer Stop and Go. A7 Flensburg Richtung Hamburg zwischen Dreieck Hamburg Nordwest und dem Elbtunnel 6 Kilometer Stop and Go. A7 Hannover Richtung Kassel zwischen Hildesheim und Derneburg-Salzgitter 5 Kilometer Stop and Go in der Baustelle. Und A7 Hannover Richtung Hamburg zwischen Altwarmbüchen und Hannover Nord 6 Kilometer Stau. Da ist wegen Bergungsarbeiten die rechte Spur im Moment gesperrt. Und das war's erstmal. Gute Fahrt euch.
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1: Also Leute, diesen ganzen Hype um GTA 6, ich versteh's ja. Hier ist Ronja in eurem Enjoy-Mittag. Ich zock ja selber total gerne. Gut, ich gehe jetzt nicht so weit, dass ich mir extra Urlaub nehme, wenn das Spiel rauskommt. Aber auch das kapiere ich total, ne? Wenn man da so Fan ist, dass man dann schon mal sagt, Mensch, Ende November, da blocke ich mir die Tage, da will ich erstmal zocken, verstehe ich. Aber das geht jetzt wirklich zu weit. In den USA, da haben jetzt bestimmte Soldaten folgendes Angebot bekommen. 20 von 30 Soldaten haben das Angebot sogar angenommen. Und zwar, verlängere deinen Militärdienst um 2 Jahre und dafür bekommst du 4 Tage frei, wenn GTA 6 rauskommt. Das ist doch absurd, oder? Also, ich meine, das muss man wollen, aber also, nee. GTA 6 soll stand jetzt Mitte November rauskommen. Ich frage mich gerade, ob die Soldaten ihre 2 Jahre Verlängerung eigentlich wieder canceln können, sollte das Spiel doch nicht rauskommen, weil der Veröffentlichungstermin wurde ja schon einige Male verschoben.

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0: Wer früher im Schulbus ganz hinten in der letzten Reihe gesessen hat, da war man einer von den Coolen, ist ja klar. Und wer sich im Kino in die letzte Reihe gesetzt hat, da schön reserviert schon vorher, vielleicht online, ja, der war wohl verknallt und wollte eigentlich nur heimlich knutschen. Das ist heute so und das war auch früher so.
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0: Reporter Martin war mal wieder auf dem Schnack in der Grau und Schlau WG. Da lernen wir ja oft wirklich was fürs Leben. Und heute nehmen wir mal mit, dass die Generation 80 plus früher definitiv kein Kind von Traurigkeit war. Die haben es auch faustdick hinter den Ohren gehabt. Heute ging es nämlich um die Frage, hast du schon mal geknutscht im Kino?
2: Also die Frage ist ja nun wirklich sehr lustig. Das ist ja, wenn, 100 Jahre her, bestimmt.
3: Anneli, hast du im Kino schon mal geknutscht?
4: Ich doch nicht. Nur in meiner letzten Reihe gesessen.
3: Und da dann was gemacht?
4: Den Film geguckt.
3: Ach bitte, ich glaub dir kein Wort. Moni, hast du schon mal im Kino geknutscht?
5: Aber natürlich.
3: Mit wem?
5: Schließlich auch jung.
3: Mit dem Filmvorführer.
5: Nee. Mit meinem damaligen Freund. War schön.
3: Doris, hast du mal im Kino geknutscht?
6: Ich weiß es gar nicht mehr. Ich bin eingepennt bei einem Date im Kino. Und dann habe ich gedacht, um Gottes Willen, was will der Typ sich denn mit dir für einen Film angucken? Das war dann einer in Englisch mit Untertitel. Und dann abends 20:30 Uhr, wo ich den ganzen Tag schon gearbeitet habe. Und bin dann eingeschlafen bei diesem Film. Ich habe nicht geknutscht. Der war so fasziniert von dem Film, dass er gar nicht gemerkt hat, dass ich penne. Also hinterher hat er dann, als wir draußen waren, gesagt, fandst du wohl nicht so interessant? Nee, ich bin nicht mehr mit dem Mann zusammen, muss ich dazu sagen. Vielleicht lag es daran, ich weiß es nicht.
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1: Um 14 Uhr macht ihr gerade eine Ausbildung oder habt sie vielleicht schon hinter euch? Das kann ja entweder eine richtig gute Zeit sein, in der man viel lernt, oder halt einfach nur stressig und frustrierend. Jetzt zeigen neue Zahlen, wie zufrieden Azubis mit ihrer Ausbildung so sind. Johannes Tran aus den Enjoy Infos, was ist denn da rausgekommen?
2: Dass 2 von 3 Azubis grundsätzlich zufrieden sind, aber viele halt auch ziemlich am Limit. Jeder und jede zweite spricht von psychischer Belastung. Das steht in diesem neuen Ausbildungsreport, der kommt vom Deutschen Gewerkschaftsbund. Für den wurden 13.000 Azubis befragt. Und Enjoy-Reporterin Nina Schön, die berichtet, was die Azubis laut dieser Studie am meisten belastet.
3: Am häufigsten werden Leistungs- oder Zeitdruck oder zu viel Verantwortung im Ausbildungsbetrieb genannt, auch wegen zu wenig Personal. Fast die Hälfte der Befragten steht unter Stress wegen des eigenen Kontostandes. Etwas mehr als ein Drittel nennt die eigene Wohnsituation belastend. Mehr als 65% sagen, sie könnten von ihrem Lohn gar nicht oder schlecht selbstständig leben. Laut DGB sind nur knapp 66% der Azubis zufrieden oder sehr zufrieden mit ihrer Ausbildung. Rund 6% weniger als im vergangenen Jahr und ein Rekordtiefststand.
2: Patienten werden im Krankenhaus verwechselt, falsche Medikamente gegeben, das rechte Knie statt dem linken operiert. Sowas passiert, weil auch Ärzte natürlich Fehler machen, kommt aber nicht immer ans Licht. Rund 3.100 Behandlungsfehler, bei denen Menschen zu Schaden gekommen sind, hat der medizinische Dienst im vergangenen Jahr gezählt. Patientenschützer gehen allerdings davon aus, dass es noch viel mehr Fälle gibt, die nicht gemeldet werden. Krasse Szene am Hauptbahnhof Osnabrück. Da sind Polizisten mit Maschinenpistolen angerückt, weil jemand gemeldet hat, dass ein Mann mit einer Schusswaffe in einen Zug eingestiegen ist. Die Polizisten haben bei dem 26-Jährigen dann eine Softair gefunden, die so aussieht wie ein Sturmgewehr. Der Mann wollte die Waffe wohl nur von A nach B transportieren, sagt die Polizei, und es gab keine Gefahr.
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1: Im Moment haben wir in Hochseel in Niedersachsen 21 Grad, Husum, Schleswig-Holstein 17 Grad, Karlshagen 22 Grad, in Mecklenburg-Vorpommern bis 24 heute, maximal mit so ein bisschen Sonne, aber auch Regen und Gewitter zwischendurch und morgen auch eher wechselhaft. Es gibt mal freundliche Phasen, aber es gibt auch weiterhin Regen bei bis zu 24 Grad. Und Stau und stockenden Verkehr haben wir ab einer Länge von 3 Kilometern für euch. A1 Hamburg Richtung Bremen, zwischen Hamburg und Torster Dreieck 9 Kilometer stockend im Baustellenbereich. A1 Bremen Richtung Osnabrück, zwischen Opus und Bremen-Mahndorf und Aspen stockt auf 4 Kilometer. Die A1 Bremen Richtung Osnabrück ist zwischen Bremen-Brinkum und Dreieck-Stur im Moment gesperrt, hat es einen Unfall gegeben. 4 Kilometer Stau gibt es da aktuell. A1 Osnabrück Richtung Bremen, zwischen Dreieck-Stur und Bremen-Hemeling 6 Kilometer Stau. Dann stockt es auf der A2 Hannover Richtung Berlin, zwischen Allerengersleben und Alsleben auf 4 Kilometern. A7 Flensburg Richtung Hamburg, zwischen Hamburg-Schnelsen und Elbtunnel 6 Kilometer stockend. Und A7 Hannover Richtung Hamburg, zwischen Altwarnbüchen und Dreieck Hannover Nord 6 Kilometer Stau. Deswegen Bergungsarbeiten die rechte Spur gesperrt. Gute Fahrt!
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1: Ich war kurz 2 Tage nicht da, weil ich auf ein Konzert in Schwerin wollte. Und dafür hatte ich Urlaub genommen. Und dann habe ich aber stattdessen Rückenschmerzen gekriegt und lag 48 Stunden mit einer Wärmflasche im Bett. Ach, perfekt. So kann man seine Urlaubstage auch genießen. Naja, jetzt bin ich wieder da. Offensichtlich ist inzwischen Herbst ausgebrochen. Hatte ich für 20. August auch nicht auf dem Zettel. Wir machen uns einen schönen herbstlichen Nachmittag. Wir machen uns einen Kaffee. Wir machen es uns schön. Und zwar 4 Stunden ab jetzt.

0: Ich habe kurz geträumt, Sekunde. Gib mir eine Sekunde, ich habe kurz geträumt, ich gebe es zu, es ist passiert, aber jetzt, jetzt geht's los.
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0: Kann man passieren. So, gutes Tun, ohne dass es an die große Glocke gehängt werden muss, das ist ja irgendwie immer besonders sympathisch, finde ich. Und das hat Olivia Rodrigo getan. Die hat eine Studentin in, ich glaube, Alabama finanziell unterstützt, die mit der Zahlung ihrer Studiengebühren so ein bisschen gestruggelt hat. Die beiden haben über TikTok zusammengefunden. Das Mädchen hat jetzt ihren Abschluss geschafft und hat sich auf TikTok bei Olivia bedankt.
2: Olivia, I don't know if you'll
3: Du weißt gar nicht, wie viel mir das bedeutet, dass du einfach etwas so Nettes für eine fremde Person getan hast.
0: So, dann kommt morgen endlich die neue gemeinsame Single raus von den Chainsmokers und dem deutschen Rapper Marco. In- und auswendig. Haben sie so vor ein paar Wochen auf Social Media angekündigt. Sie sind ja ziemlich dick befreundet, die Jungs von den Chainsmokers und Marco. Und morgen kommt der Song jetzt endlich raus. Und ich vermute, bin mir relativ sicher, dass er auch Teil der Enjoy-Teststrecke sein wird. Da stellen wir euch freitags immer 5 ganz frische Songs vor, morgen um 3:10. Also hört mal rein. Und Justin Bieber will ins Smartphone-Geschäft einsteigen. Das war eine Info, die hat mich mit relativ vielen Fragezeichen zurückgelassen. Ich weiß gar nicht, ob man gegen Apple und Samsung und Co. noch so viel ausrichten kann. Also sein Unternehmen Skylark ist eigentlich auf Mode und Accessoires ausgerichtet und da sollen jetzt auch Smartphones dazu kommen. Bei X und bei Insta ruft er seine Fans auf, sich mit Ideen einzubringen und er sagt, er sucht bestenfalls schon Leute, die ein Smartphone fertig entwickelt in der Schublade liegen und Bock haben, sich mit ihm zusammenzutun. Vielleicht haben wir dann bald alle ein Bieber-Phone. Das war das Pop-Update und das ist Justin Bieber mit Daisies.

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0: Es ist 14:30 Uhr, ihr hört den Ingenieurmittag und wir gucken auf die Straßen. Wir haben Stau und stockenden Verkehr ab einer Länge von 3 Kilometern. A1 Bremen Richtung Osnabrück. Zwischen Opusen, Bremen-Marndorf und der Aspen stockt zu 4 Kilometern. Die A1 Bremen Richtung Osnabrück zwischen Bremen-Brinkum und Dreieck Stur ist nach einem Unfall gesperrt. Da gibt es 4 Kilometer Stau. A1 Osnabrück Richtung Bremen zwischen Dreieck Stur und Bremen-Hemeling 6 Kilometer Stau. A2 Hannover Richtung Berlin. Da stockt zwischen Allengersleben und Alsleben auf 4 Kilometern. A7 Flensburg Richtung Hamburg zwischen Hamburg-Schnelsen und Elbtunnel 6 Kilometer Stau. Und A7 Hannover Richtung Hamburg zwischen Großburg-Wedel und Dreieck Hannover Nord wegen Bergungsarbeiten 5 Kilometer Stau. Kommt gut durch.
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0: Der Engine-Nachmittag ist hier 14.40 Uhr. Abgesagt, weil zu erfolgreich. So kann es auch mal laufen.
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0: Und dieser Song ist schuld, dass Kitsch Creek gerade ihre Tour verschoben haben. Eigentlich wollten sie ja zusammen mit Blumengarten und den Brüdern von 255 im September ein paar Konzerte spielen, aber sie packen es einfach nicht. Viel zu tun wegen gut genug, zu viele Termine. Bei Insta haben sie geschrieben, die letzten Wochen waren verrückt und haben jede freie Minute über uns und unserem Team gefressen. Die Grenzen des Machbaren sind erreicht und auf halbe Sachen haben wir keine Lust. Und deshalb werden jetzt die Shows auf nächstes Jahr verschoben. Tickets behalten ihre Gültigkeit, falls ihr ein Ticket habt. Hier sind Kitsch Creek für euch, zusammen mit Blumengarten und Shirin David. Gut genug.

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0: So, nach dem Urlaub ist... Richtig, vor dem Urlaub. Ich finde, die einzige Möglichkeit, das sogenannte Post-Holiday-Syndrom zu überwinden, ist eigentlich direkt den nächsten Urlaub zu buchen, wenn man es sich leisten kann. Und gerne, wenn es irgendwie geht, günstig.
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0: Ist euch sicher auch schon mal aufgefallen, wenn man einen Urlaub buchen will, man checkt die Reise so auf dem Handy, steht da, keine Ahnung, 600 Euro. Und 5 Minuten später checkt man exakt die gleiche Reise auf dem Laptop und plötzlich ist dieselbe Reise 100 Euro günstiger. Miri. Warum ist das so?
2: Ja, das liegt wahrscheinlich am Dynamic Pricing. Den Begriff kennen wir schon von Konzerttickets. Und die Verbraucherzentrale Rheinland-Pfalz vermutet, dass das auch hinter den Buchungspreisschwankungen steckt. Bedeutet, sobald du mit dem Handy anfängst, dir immer wieder das gleiche Hotel oder den gleichen Flug anzuschauen, dann hinterlässt du auch immer mehr Datensätze. Ja, und diese Datensätze erkennen viele Portale dann als höhere Nachfrage. Und ja, wo die Nachfrage steigt, da steigt dann halt auch der Preis.
0: Aber das heißt, wenn ich dann dieselbe Reise auf dem Laptop mir angucke, dann startet das quasi wieder bei null.
2: Genau. Und deswegen kann es da sein, dass dir da ein günstigerer Preis angezeigt wird.
0: Kann man diese großen Preisunterschiede irgendwie verhindern?
2: Ja. Beim Handy lieber im Browser nach Reisen suchen als mit Apps. Und generell immer Inkognito-Modus an, damit wir keine Datensätze hinterlassen.
0: Okay, so und nicht anders machen wir das. Und dann kann man sich vielleicht schon mal langsam auf den nächsten Urlaub freuen.
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1: Um 15 Uhr. Wenn Ärztin oder Ärzte uns behandeln, dann kann dabei natürlich auch mal was schief gehen. Und manchmal machen sie auch schwere Fehler. Dazu gibt es jetzt neue Zahlen. Johannes Tran aus den Enjoy Infos. Was zeigen die?
2: Dass es letztes Jahr in Deutschland rund 3.100 Behandlungsfehler gegeben hat, bei denen Menschen zu Schaden gekommen sind. Das hat der medizinische Dienst mitgeteilt. Fachleute gehen aber von einer weit höheren Dunkelziffer aus. Mehr dazu weiß Enjoy-Reporterin Jenny Kallenbrunn.
3: In 97 Fällen sind Menschen durch den Fehler gestorben. 150 Fälle waren sogenannte Never-Events. Das sind Fehler, die niemals passieren dürfen. Etwa wenn der falsche Körperteil operiert wird, Patienten verwechselt werden oder Blut der falschen Blutgruppe transfundiert wird. Insgesamt hat der medizinische Dienst im vergangenen Jahr mehr als 11.700 Verdachtsfälle untersucht. Fachleute gehen davon aus, dass es bei 2-4% aller Behandlungen im Krankenhaus zu vermeidbaren Fehlern kommt.
2: Jeder dritte Azubi in Deutschland ist nicht zufrieden mit der Ausbildung und jeder und jede zweite fühlt sich psychisch belastet. Das steht im neuen Ausbildungsreport. Der kommt vom Deutschen Gewerkschaftsbund und für den wurden mehr als 13.000 Azubis befragt. Besonders unzufrieden waren angehende Hotelfachleute oder Köche. Zufriedener waren etwa Auszubildende bei Versicherungen, Industriemechaniker oder Mechatroniker. Was würdet ihr mit 16 Millionen Euro machen? Darüber können sich jetzt zwei Lottospieler aus Niedersachsen den Kopf zerbrechen, denn die haben den Jackpot geknackt. Die Tipps wurden in den Landkreisen Wesermarsch und Wittmund abgegeben, sagt Lotto Niedersachsen. Der dritte Gewinner lebt in Hessen. Die Gewinnchance ist aber extrem klein. Sie liegt bei 1 zu 140 Millionen. Ja, und die hatten sich krachend mit dem Königshaus in England zerstritten, aber bald kehren Prinz Harry und seine Frau Meghan wohl nach Großbritannien zurück. Mehrere britische Medien berichten, dass das Paar mit den beiden Kindern noch in diesem Monat umziehen will. Eine offizielle Bestätigung von der Familie gibt's dafür noch nicht. Vor 6 Jahren waren Harry und Meghan in die USA ausgewandert.
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1: Heute gibt's Regen und Gewitter, manchmal auch Sonne bei bis zu 24 Grad. Im Moment haben wir in Emsteg, in Niedersachsen 22 Grad, Pelzerhaken auch 22 Grad, in Schleswig-Holstein, Hamburg, Fuhlsbüttel auch 22 Grad und morgen ähnlich wechselhaft eigentlich für heute. Es gibt Vorlehphasen, es gibt regnerische Phasen, 24 Grad maximal. Und dann haben wir Stau und stockenden Verkehr ab einer Länge von 3 Kilometern. A1 Bremen Richtung Osnabrück zwischen Opusen, Bremen-Mahndorf und Asten 4 Kilometer stockend. Die A1 Bremen Richtung Osnabrück ist zwischen Bremen-Brinkum und Dreieck-Stur gesperrt. Hat es einen Unfall gegeben, da haben wir 7 Kilometer Stau. A1 Osnabrück Richtung Bremen zwischen Dreieck-Stur und Bremen-Hemeling 9 Kilometer Stau. A2 Hannover Richtung Dortmund zwischen Hannover-Langenhagen und Garbsen stockt auf 8 Kilometern. A2 Hannover Richtung Berlin zwischen Allerengelsleben und Alsleben 4 Kilometer stockend. A7 Flensburg Richtung Hamburg, zwischen Hamburg-Schnelsen und Elbtunnel 6 Kilometer stockend. Die A7 Kassel Richtung Hannover ist zwischen Dreieck, Dreimetall und Göttingen nach einem Unfall gesperrt, 4 Kilometer Stau. Und A7 Hannover Richtung Hamburg zwischen Großburg-Wedel und Dreieck Hannover Nord wegen Bergungsarbeiten 4 Kilometer Stau. Kommt gut durch.
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1: Ich habe schon oft gehört, dass Menschen Drummer heiß finden in einer Band. Ne? Ich finde, Bass ist auch ein sexy Instrument, Gitarre sowieso. Aber ich kann mich nicht daran erinnern, dass jemals jemand in meiner Gegenwart gesagt hat, ich finde es ultra geil, wenn jemand Akkordeon spielen kann. Habe ich noch nie gehört. Aber es ist natürlich ein 1000% stabiles Instrument und wurde dieses Jahr von Landesmusikräten auch zum Instrument des Jahres 2026 gewählt. Und um dieses Instrument geht es in der neuen Mission von Lars. Mehr dazu in 9 Minuten.

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0: Also nichts hat mich in meinem Leben mehr beeindruckt als mein Opa Fritz, der ein fantastischer Akkordeonspieler war. Und das, obwohl er an einer Hand nur 4 Finger hatte. Es war wirklich so. Und das hat mich als Kind beeindruckt. Da macht ihr euch gar keinen Begriff von. Und ich bin bereit, ähnlich beeindruckt zu werden von Lars.
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0: Stellvertretend für die gesamte Enjoy-Community stellt sich unser Kollege Lars der neuen Aufgabe. Und ihr könnt ihn gerne dabei unterstützen. Sie lautet wie folgt. Lerne Akkordeon spielen. Innerhalb von einer Woche. Und performe nächste Woche Samstag einen Song auf der großen Bühne bei Enjoy the Beach in Büsum. Lars, deine Einschätzung zu dieser Challenge?
2: Ja, es kann richtig dolle peinlich werden. Also ihr müsst euch das so vorstellen. Der Strand von Büsum, direkt an der Nordsee. Tausende von euch sind am Start. Das ist for free. Wir haben mega Line-Up. Also Topic, Lunax, David Prentice. Also wirklich heftige DJs und dann bin ich mit am Start. Mit dem Akkordeon. Also, wenn das so klingen würde, gar kein Problem. Aber ich hatte so ein Ding noch nie in der Hand. Und deswegen glaube ich, es wird richtig unangenehm.
0: Ja, ich will ehrlich sein, je unangenehmer es wird, desto besser für uns alle. Für alle, die bei Enjoy the Beach vor Ort sind und das dann sich angucken können. Wenn ihr zufällig Naturally Born Quetschkommodenspieler oder Spielerin seid und ihr irgendwelche Tipps für Lars habt, wie man das möglichst gut, möglichst schnell lernen kann, dann bitte melden über die Enjoy-App.
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0: Alex Warren mit Fever Dream bei Enjoy. Halb vier ist es. Wir gucken auf die Straßen. Stauenstockenden Verkehr haben wir ab einer Länge von 3 Kilometern. A1 Lübeck Richtung Bremen, zwischen Hamburg-Billstedt und Stillhorn 5 Kilometer stocken. Die A1 Hamburg Richtung Osnabrück ist in Höhe Dreieck stur. Nach einem Unfall gesperrt im Moment stockt es da auf 12 Kilometern ab dem Bremer Kreuz. A1 Osnabrück Richtung Bremen, zwischen Dreieck stur und Bremen-Hemmeling 9 Kilometer Stau. A2 Hannover Richtung Dortmund, zwischen Hannover-Langenhagen und Garbsen stockt es auf 8 Kilometern. A2 Hannover Richtung Berlin, zwischen Allerengersleben und Alsleben 4 Kilometer stockend. A7 Flensburg Richtung Hamburg, zwischen Hamburg-Schnelsen und dem Elbtunnel 6 Kilometer stockend. Und die A7 Kassel Richtung Hannover ist zwischen Dreieck Dramental und Göttingen nach einem weiteren Unfall gesperrt. Da gibt es 5 Kilometer Stau. Kommt gut durch.
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0: Kehren Meghan und Harry zurück nach Großbritannien oder nicht? Diese Frage ist heute irgendwie überall in der sogenannten Klatschpresse. Vor 6 Jahren haben sie ja ihre Pflichten im Königshause aufgegeben und sind nach Kalifornien gezogen. Es soll damals ja wohl auch ein bisschen Beef im Königshaus gegeben haben und jetzt wollen sie angeblich noch diesen Monat zurück nach Großbritannien kommen. Das berichten mehrere britische Medien übereinstimmend, wurde aber noch nicht von Meghan und Harry bestätigt. Und ich habe das Gefühl, die Menschen in Großbritannien, ja, flippen gar nicht so aus vor Freude. Also eher im Gegenteil. Bei Ex und in der britischen Klatschpresse liest sich das alles eher kritisch. Ich habe das Gefühl, die sind da gerade so beliebt wie ein Brexit-Fan im EU-Parlament, aber ja, mal gucken.
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0: Inner Sun is up, enjoy. Liebe Superhelden-Fans, Green Lantern ist bekannt, oder? Die intergalaktische Organisation mit den grünen Energieringen. Keine Ahnung, ich musste das selber googeln. Was weiß ich denn, was Green Lantern ist? Aber es gibt eine neue DC-Superhelden-Serie namens Lanterns, die gut sein soll. Denn sie hat einen guten Twist, sagt Enjoy-Serien-Expertin Sieke.
1: Es ist keine reine Superhelden-Serie, sondern eher so ein Mix aus Kleinstadt-Krimi und Science-Fiction. Also hier gibt's wirklich das Beste aus beiden Welten. Weltraum-Cops, Aliens, eine Mordserie und einen grünen Ring mit Superkräften. Es geht hier um Hal Jordan und Jon Stewart. Das sind zwei Green Lantern-Superhelden. Also Superhelden, die dank einem grünen Ring ihre Kräfte haben und die müssen mysteriöse Mordfälle aufklären. Einen Verdächtigen gibt's aber auch schon.
2: Manhunter sind die gefährlichsten Wesen, die es je in der Galaxie gab. Sie können jede beliebige Form annehmen.
1: Ja, und um diese Manhunter in Schach zu halten, müssen die beiden Superhelden dann mit der örtlichen Polizei zusammenarbeiten.
0: Ja, klingt nach einer soliden Action-Story. Was hat's denn für dich irgendwie so ein bisschen besonderer gemacht?
1: Auf jeden Fall die Chemie zwischen den beiden Superhelden, die habe ich geliebt. Hal Jordan soll nämlich so eine Art Mentor für Jon Stewart sein, weil der irgendwann Hals Job übernehmen wird. Und das hat für mich dann so ein bisschen grummeliger Lehrer und motivierter Schüler-Vibes gegeben. Und obwohl die Folgen schon wirklich düster und teilweise auch echt gruselig waren, gab es zwischendrin hier immer wieder so comedy-mäßige Gespräche, wie zum Beispiel bei Deadpool. Das hat's dann auf jeden Fall für mich gut aufgelockert. Ich bin jetzt auch kein großer Superhelden-Fan, aber durch diese Krimi-Story und den Humor habe ich es echt gern geguckt. Ich finde auch, es ist nicht nur was für Nerds.
0: Die neue Comic-Serie Lanterns seht ihr bei HBO Max. Und wenn das so gar nichts für euch ist, dann haben wir auch noch weitere Seriencheck. Findet ihr alle auf Enjoy.

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6: Um 16 Uhr. Stress und Überforderung, schlechte Stimmung, keine angemessene Bezahlung. Jeder und jede dritte Azubi in Deutschland ist unzufrieden mit der Ausbildung, zeigt ein neuer Bericht. Johannes Tran aus den Enjoy Infos. Wer ist da vor allem betroffen?
7: Angehende Hotelfachleute oder Friseure, zahnmedizinische Fachangestellte und Köche, die sagen besonders oft, dass sie nicht happy sind mit ihrer Ausbildung. Das steht im neuen Ausbildungsreport vom Deutschen Gewerkschaftsbund. Für den würden über 13.000 Azubis befragt. Und mehr als zwei Drittel sagen, dass sie von ihrem Ausbildungsgehalt nicht selbstständig leben können. Nina Krüger vom Gewerkschaftsbund, die meint deshalb, es braucht mehr günstige Wohnungen speziell für Azubis.
8: Es gibt fast gar keine Wohnräume für Azubis, die mit einer Ausbildungsvergütung im ersten, zweiten oder dritten Ausbildungsjahr sich dann auch auf dem Markt durchsetzen können. Hier sehen wir einen klaren Auftrag. Wir brauchen mehr Wohnheime für Azubis.
7: Wenn Ärztinnen oder Ärzte uns behandeln, kann auch mal was schiefgehen und manchmal machen sie dabei auch größere Fehler. Letztes Jahr sind in Deutschland rund 3.100 solcher Behandlungsfehler ans Licht gekommen, bei denen Menschen zu Schaden gekommen sind, sagt jetzt der medizinische Dienst. Fachleute gehen aber davon aus, dass es eigentlich hunderttausende Fälle gibt und viele nicht gemeldet werden. Im Bremer Gefängnis hat es heute eine große Durchsuchung gegeben. Ermittelt wird gegen 23 Verdächtige. Unter ihnen sind auch mehrere JVA-Mitarbeiter. Die sollen Häftlinge mit Drogen und Handys versorgt haben, so der Vorwurf. Die Polizei sagt, dass sie in diesem Zusammenhang auch 11 Wohnungen durchsucht hat. Hattet ihr schon mal eine Lebensmittelvergiftung? Sowas kann echt übel sein. Und in Hamburg war deshalb heute ein Großaufgebot von Rettungskräften in der Elbphilharmonie. Mehr als 40 Menschen hatten da über Übelkeit, Schwindel und Erbrechen geklagt. Womöglich, weil sie verdorbenes Essen von einem Caterer gegessen hatten. Die Behörden untersuchen jetzt die Essensproben.
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6: Auf Norderney regnet es gerade ein bisschen. Bei 17 Grad in Niedersachsen. Hovacht, Schleswig-Holstein 21 Grad. Teterow 22 in Mecklenburg-Vorpommern. Heute Abend, wenn ihr Glück habt, Sonne. Wenn ihr Pech habt, Gewitter. Ist beides möglich. Und morgen startet der Freitag noch relativ freundlich. Dann wird es aber wechselhafter mit Wolken, ein bisschen Regen, selten sonnig. Bei 19 bis 25 Grad. Stau und stockenden Verkehr haben wir ab einer Länge von 3 Kilometern. A1 Lübeck Richtung Bremen, da stockt es zwischen Hamburg-Billstedt und Stillhorn auf 5 Kilometern. Die A1 Hamburg Richtung Osnabrück ist in Höhe Dreieck-Stur im Moment gesperrt, hat es einen Unfall gegeben. 12 Kilometer stockenden Verkehr haben wir da ab Bremer Kreuz. A1 Osnabrück Richtung Bremen zwischen Dreieck-Stur und Bremen-Hemeling 7 Kilometer Stau. A2 Berlin Richtung Hannover zwischen Irxleben und Bonn steht 5 Kilometer Stau. A2 Hannover Richtung Dortmund zwischen Hannover-Lahe und Herrenhausen stockt auf 6 Kilometern. A2 Dortmund Richtung Braunschweig zwischen Dreieck Hannover West und Hannover Lahe nach einem Unfall 5 Kilometer stockend. A7 Flensburg Richtung Hamburg zwischen Hamburg-Schnellsen und Elbtunnel 6 Kilometer stockender Verkehr. Und die A7 Kassel Richtung Hannover ist zwischen Dreieck Dramatal und Göttingen nach einem weiteren Unfall gesperrt. Da haben wir 5 Kilometer Stau. Gute Fahrt für euch.
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6: 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Wisst ihr, was ich heute Abend mache? Ich mache eine herbstliche Situation. Guck mal raus, ist das noch Sommer? Nein, ist kein Sommer. Ich umarme heute Abend, glaube ich, mal die Herbstlichkeit. Tut es mir doch gleich. Machen wir schön, Duftkerze mache ich an. Vielleicht koche ich eine Zucchinisuppe, wenn ich noch rauskriege, wie man das macht. Eine Wärmflasche nehme ich mit aufs Sofa. Und wisst ihr was? Ich gucke Gilmore Girls. Ich gucke Gilmore Girls. Werdet ihr mich nicht von abhalten können. Im August mache ich das. Ich gehe all in. Wenn es nächste Woche wieder warm wird, auch gut. Aber heute lebe ich den Herbst.

0: Ich weiß nicht, wann ihr das letzte Mal morgens um 6 aus dem Club gefallen seid, mit so Rauchgeruch in den Haaren und schweißverklebten Augen, kriegt man gar nicht richtig auf. Und so leicht Tinnitus auf mindestens einem Ohr. Also Clubnächte sind das Allerbeste, aber sie haben auch ein paar Nachteile und all diese Nachteile habt ihr nicht bei unserem Frühclub.
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0: DJ aus Hamburg, endlich mal eine Frau. Wenn ich das so sagen darf. Das ist, glaube ich, der erste weibliche DJ im frühesten DJ-Set. Lieben wir. Die legt nächste Woche Freitag bei uns im Studio auf, während der Enjoy Morning Show. Hier kleiner Vorgeschmack, wie ihr Sound so ist. So klingt Lunax, ihre Version von I Like von Carrie Hilson. Da könnt ihr natürlich nächste Woche alle morgens vorm Radio dabei sein, klar. Aber wir verlosen auch ein paar Tickets an Leute, die dann hier im Studio dabei sein dürfen. Zwei dieser Gästelistenplätze gingen heute Morgen an Laura aus Gießen in Niedersachsen.
2: Dankeschön.
3: Na klar, gerne.
0: Laura ist dabei und wenn ihr auch Bock habt, hier nächsten Freitag ein bisschen Frühclub mit Martina und Greg und Lunax zu feiern, dann jetzt fürs früheste DJ-Set des Nordens bewerben in der Enjoy-App oder auf enjoy.de.

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1: Um 16:30 mit Johannes Tran. Moin. Arbeit kann schon ätzend sein, wenn es nicht gut läuft, wenn du zum Beispiel mega überfordert bist oder die Bezahlung einfach nicht stimmt. Ein neuer Bericht vom Deutschen Gewerkschaftsbund zeigt jetzt, etwa jeder und jede dritte Azubi in Deutschland ist unzufrieden mit der Ausbildung. Die Hälfte der Befragten sagt da, die finanzielle Situation belastet sie und jeder achte Azubi hatte sogar noch einen weiteren Nebenjob. Patienten bekommen die falschen Medikamente, das rechte Knie wird statt dem linken operiert. Sowas passiert tatsächlich, weil auch Ärzte Fehler machen, kommt aber nicht immer ans Licht. Rund 3.100 Behandlungsfehler, bei denen Menschen zu Schaden gekommen sind, hat der medizinische Dienst jetzt gezählt fürs vergangene Jahr. Vielleicht habt ihr die in Hamburg schon mal gesehen, die Reiterstaffel der Hamburger Polizei. Die ist zum Beispiel bei Demos oder Fußballspielen am Start. Jetzt wird die Reiterstaffel abgeschafft. Und zwar bis Ende nächsten Jahres. Das hat ein Sprecher gesagt, und zwar um Kosten zu sparen. Und schauen wir noch aufs Wetter für den Norden. Es wird erstmal freundlich. Morgen, später kommen dann aber mehr Wolken und Regen bei maximal 19 bis 25 Grad.
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2: Wir haben Stau und stockenden Verkehr im Moment ab einer Länge von 3 Kilometern. A1 Lübeck Richtung Bremen. Zwischen Hamburg-Billstedt und Stüllhorn stockt so 5 Kilometern. Die A1 Hamburg Richtung Osnabrück ist in Höhe Dreieck stur. Nach einem Unfall gesperrt, da stockt es deshalb auf 12 Kilometern ab Bremer Kreuz. A1 Osnabrück Richtung Bremen. Zwischen Dreieck stur und Bremen-Hemmeling 6 Kilometer Stau. A2 Hannover Richtung Dortmund. Zwischen Hannover-Lahe und Herrenhausen stockt es auf 6 Kilometern. A2 Dortmund Richtung Braunschweig. Zwischen Dreieck Hannover-West und Hannover-Lahe nach einem Unfall 9 Kilometer stockender Verkehr. A7 Flensburg Richtung Hamburg, zwischen Hamburg-Schnelsen und Elbtunnel stockt auf 6 Kilometern. Und die A7 Hannover-Kassel ist zwischen Hildesheim und Derneburg-Salzgitter wegen eines Polizeieinsatzes in beiden Richtungen gesperrt. Gute Fahrt!
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4: Himbeersirup und ja, so weiße Brause einfach.
5: Genau.
4: Das fand ich unfassbar geil.
5: Weil du ja so begeistert warst, habe ich das am Wochenende, als wir Freunde da hatten, auch alles eingekauft, ja. Habe die Gläser vorbereitet. Und ich muss sagen, es ist eine absolute Frechheit.
4: Wieso
5: soll ich an Überzuckerung sterben oder was ist das denn? Also, will euch nur gewarnt haben.
4: Ich probiere das nochmal. Vielleicht auch Zerro einfach. Ein bisschen Zerro.
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0: Hi, hier ist der Enjoy-Nachmittag. Wir haben eine Newcomerin auf der Playlist, die eigentlich bei dieser Girlgroup hier mitmachen wollte. Cut's Eye. Das hat allerdings nicht geklappt und deshalb macht sie dann doch jetzt einfach alleine Musik und zwar sehr erfolgreich.
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0: Adela kommt aus der Slowakei, ist vor ein paar Jahren nach L.A. gezogen, um da irgendwie einen Einstieg ins Pop-Business zu kriegen, war dann bei der Castingshow, aus der Cat's Eye hervorgegangen sind. Da hat es, wie gesagt, nicht geklappt, aber inzwischen hat sie sich auch als Solokünstlerin über 1 Million Insta-Follower gesammelt, hat Anfang August auf dem Lollapalooza in Chicago gespielt. Nächsten Monat kommt das Debütalbum, also es läuft. Auch ohne Cat's Eye. Hier ist Ain't in L.A. Das ist Adela auf dem Enjoy-Songradar.

0: Minuten vor 5, hier ist der Intro Nachmittag. Knutschen. Knutschen im Kino, allerbeste Sache, aber ich war mal in Saw 3D.
1: Ich möchte ein Spiel spielen.
0: Es ist ein Horrorfilm und neben mir hat ein Pärchen durchgängig rumgeknutscht. Während auf der Leinwand Blut, Splatter und Verderben zu sehen war, 89 Minuten lang, haben die sich die Seele aus dem Leib geknutscht. Da hatte ich richtig Respekt vor.
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0: Falls ihr gerade zuhört und heute noch zusammen seid und ihr habt damals rumgeleckt im Kino bei Saw, liebe Grüße. Ansonsten ist Kino natürlich einfach ein sehr guter Ort zum Knutschen. Finden bestimmt auch einige aus der Grau und Schlau WG. Martin hat die Generation 80 plus heute gefragt, haben Sie schon mal im Kino rumgeknutscht?
3: Also die Frage ist ja nun wirklich sehr lustig. Das ist ja wenn, 100 Jahre her, bestimmt.
4: Anneli, hast du im Kino schon mal geknutscht?
5: Ich doch nicht. Nur immer in der letzten Reihe gesessen.
4: Und da dann was gemacht?
5: Den Film geguckt.
4: Ach bitte, ich glaub dir kein Wort. Moni, hast du schon mal im Kino geknutscht?
6: Aber natürlich.
4: Mit wem?
6: Schließlich auch jung.
4: Mit dem Filmvorführer.
6: Nee. Mit meinem damaligen Freund. War schön.
4: Doris, hast du mal im Kino geknutscht?
7: Ich weiß es gar nicht mehr. Ich bin eingepennt bei einem Date im Kino. Und dann habe ich gedacht, um Gottes Willen, was will der Typ sich denn mit dir für einen Film angucken? Das war dann einer in Englisch mit Untertitel. Und dann abends 20:30, wo ich den ganzen Tag schon gearbeitet habe. Und bin dann eingeschlafen bei diesem Film. Ich habe nicht geknutscht. Der war so fasziniert von dem Film, dass er gar nicht gemerkt hat, dass ich penne. Also hinterher hat er dann, als wir draußen waren, gesagt, fandst du wohl nicht so interessant? Nee, ich bin nicht mehr mit dem Mann zusammen, muss ich dazu sagen. Vielleicht lag es daran, ich weiß es nicht.
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6: Um 17 Uhr. Wenn Ärztinnen oder Ärzte uns behandeln, dann kann dabei natürlich auch immer was schiefgehen und manchmal machen sie auch schwere Fehler. Dazu gibt es jetzt neue Zahlen. Johannes Tran aus den Enjoy Infos. Was zeigen die?
7: Dass es letztes Jahr in Deutschland rund 3.100 Behandlungsfehler gegeben hat, bei denen Menschen zu Schaden gekommen sind. Das hat jetzt der medizinische Dienst mitgeteilt. Fachleute gehen aber von einer weit höheren Dunkelziffer aus. Mehr dazu weiß Enjoy-Reporterin Jenny Kallenbrunn.
8: In 97 Fällen sind Menschen durch den Fehler gestorben. 150 Fälle waren sogenannte Never-Events. Das sind Fehler, die niemals passieren dürfen. Etwa wenn der falsche Körperteil operiert wird, Patienten verwechselt werden oder Blut der falschen Blutgruppe transfundiert wird. Insgesamt hat der medizinische Dienst im vergangenen Jahr mehr als 11.700 Verdachtsfälle untersucht. Fachleute gehen davon aus, dass es bei 2-4% aller Behandlungen im Krankenhaus zu vermeidbaren Fehlern kommt.
7: Krasse Szene am Hauptbahnhof Osnabrück. Da sind Polizisten mit Maschinenpistolen angerückt, weil jemand gemeldet hat, dass ein Mann mit einer Schusswaffe in einen Zug gestiegen ist. Die Polizisten haben bei dem 26-Jährigen dann eine Softair gefunden, die so aussieht wie ein Sturmgewehr. Der Mann wollte die Waffe wohl nur von A nach B transportieren, sagt die Polizei, und es gab keine Gefahr. Die deutsche Schiffbauindustrie, die hat gerade so viele Aufträge wie fast nie zuvor. Das hat der Verband Schiffbau und Meerestechnik jetzt gesagt. Zum einen bestellt die Marine zahlreiche Schiffe und zum anderen werden auch Kreuzfahrtschiffe, Megajachten und Spezialschiffe stark nachgefragt. Und wenn das stimmt, wäre das eine krasse Story. Mehrere JVA-Mitarbeiter in Bremen sollen Häftlinge mit Drogen und Handys versorgt haben. Diesen Verdacht hat jetzt die Bremer Staatsanwaltschaft. Die hat deshalb heute mehrere Wohnungen und Zellen durchsuchen lassen. Von insgesamt 23 Beschuldigten spricht die Staatsanwaltschaft. Die verdächtigen JVA-Mitarbeiter haben jetzt Hausverbot im Gefängnis und sind erstmal vom Dienst freigestellt.
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6: Im Moment in Bersenbrück in Niedersachsen 23 Grad, Hörnum auf Sylt nur 19 Grad, in Schleswig-Holstein, Hamburg-Eppendorf 22 Grad. Heute Abend trockene Phasen mit Sonne, aber auch Gewitter. Und morgen erst noch trocken und freundlich, im Laufe des Tages dann mehr Wolken. Und dann gibt es auch mal Regen bei 19 bis 25 Grad. Und dann haben wir Stau und stockenden Verkehr ab einer Länge von 3 Kilometern. A1 Lübeck Richtung Bremen zwischen Hamburg-Billstedt und Stillhorn stockt auf 5 Kilometern. Die A1 Hamburg Richtung Osnabrück ist in Höhe Dreieck Stur nach einem Unfall gesperrt. Da stockt im Moment ab Bremer Kreuz auf 12 Kilometern. A1 Osnabrück Richtung Bremen zwischen Dreieck Stur und Bremen-Hemmeling 6 Kilometer Stau. A2 Hannover Richtung Dortmund zwischen Hannover-Lahe und Herrenhausen 6 Kilometer stockend. A2 Dortmund Richtung Braunschweig zwischen dem Dreieck Hannover West und Hannover-Lahe nach einem Unfall 9 Kilometer stockend. A7 Flensburg Richtung Hamburg, da stockt es zwischen Hamburg-Schnelsen und Elbtunnel auf 8 Kilometern. Und A7 Hannover Richtung Kassel zwischen Hildesheim und Derneburg-Salzgitter 7 Kilometer Stau. Gute Fahrt!
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6: Also eine knappe Stunde haben wir noch zusammen, ihr und ich. Die machen wir ganz entspannt. Kann ja schon mal langsam seine Kaffeetasse wegräumen. Mal so mit einem Arm die Jacke schon mal anziehen. So ein bisschen das Arbeitstempo rausnehmen. Das Nervensystem schon mal Richtung Feierabend runterfahren. Und zwar jetzt mit Musik von Teddy Swims. Hier ist Mr. Know-It-All.

0: Black Eyed Peas, Where's the Love? So würde der Song übrigens klingen, wenn man ihn auf einem Akkordeon spielen würde. Und das wird mein Kollege Lars eventuell demnächst so nachspielen können, denn er hat eine neue Mission und ab sofort ist er für mich der Mann mit der Quetschkommode.
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0: Es gibt seit heute eine neue Mission. Sie lautet für Lars: Lerne Akkordeon spielen innerhalb kürzester Zeit und performe einen Song auf der Bühne bei Enjoy the Beach. Unser großes Event direkt am Strand von Büsum mit Lunax und David Puentes und Topic und mit Lars am Akkordeon.
2: Also ich muss mich erstmal noch um Akkordeon kümmern, aber ich glaube, das ist so das kleinste Problem. Ich habe gerade mal so ein bisschen zum Akkordeon recherchiert. Was kann das überhaupt alles? Und da bin ich auf den YouTuber Akkordeon Man gestoßen und der zeigt einfach, wie nice das Akkordeon ist und dass es nicht nur Seemannslieder sind. Hier zum Beispiel Shawn Mendes, Camila Cabello mit Senorita.
0: Mm.
2: Oder auch der Goat, Avicii, Wake Me Up.
0: Mhm.
2: Und mein Highlight, Aqua mit Barbie Girl.
0: Ja, so kann es klingen. Wie es dann bei dir klingen wird, denn wir wollen ja mal nicht größenwahnsinnig werden, das sehen wir nächste Woche Samstag bei Enjoy the Beach. Da muss Lars dann nämlich zeigen, dass man einen Song auf dem Akkordeon innerhalb von einer Woche lernen kann. Mal gucken. Falls ihr irgendwelche Tipps habt, wie ihr das besser hinkriegt, denn er fängt jetzt an, dann bitte melden über die Enjoy App.
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1: Um 5:30 mit Johannes Tran. Moin. Eine Ausbildung kann ja voll die gute Zeit sein, in der man viel dazulernt, aber auch mega stressig und überfordernd. In einem neuen Bericht vom Gewerkschaftsbund, da steht jetzt, jeder und jede dritte Azubi ist unzufrieden mit der Ausbildung. Vor allem das Geld ist bei vielen der Befragten knapp. Fast jeder dritte sagt, dass er noch was von den Eltern bekommt. Ein junger Mann aus Rheinland-Pfalz soll Jugendliche online zu Verbrechen angestachelt haben. Unter anderem soll er einen Jungen dazu gebracht haben, ein Kind zu erstechen. Jetzt ermittelt die Bundesanwaltschaft in dem Fall. Der Mann ist schon vor 5 Monaten festgenommen worden. Hattet ihr schon mal eine Lebensmittelvergiftung? Sowas kann echt übel sein. Und in Hamburg war deshalb heute ein Großaufgebot von Rettungskräften in der Elbphilharmonie. Mehr als 40 Menschen hatten da über Übelkeit, Schwindel und Erbrechen geklagt. Womöglich, weil sie verdorbenes Essen von einem Caterer gegessen hatten. Die Behörden untersuchen jetzt die Essensproben. Und schauen wir noch aufs Wetter für den Norden. Morgen wird's erstmal freundlich, dann kommen aber wieder mehr Wolken und Regen bei maximal 19 bis 25 Grad.
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2: Wir gucken auf die Straßen. Wir haben stau- und stockenden Verkehr ab einer Länge von 3 Kilometern. A1 Lübeck Richtung Bremen. Zwischen Hamburg-Billstedt und Stellhorn stockt zur 5 Kilometern. Die A1 Hamburg Richtung Osnabrück ist in Höhe Dreieck Stur. Nach einem Unfall gesperrter stockt es ab Bremer Kreuz auf 12 Kilometern. A1 Bremen Richtung Osnabrück. Zwischen Bremen-Asten und Dreieck Stur 7 Kilometer Stau nach einem Unfall. A1 Osnabrück Richtung Bremen. Zwischen Dreieck Stur und Bremen-Hemeling 6 Kilometer Stau. A2 Hannover Richtung Dortmund. Zwischen Hannover-Lahe und Herrenhausen 6 Kilometer Stau. A2 Dortmund Richtung Braunschweig, zwischen Dreieck Hannover West und Hannover Lahe stockt es auf 9 Kilometer nach einem Unfall. A7 Flensburg Richtung Hamburg, zwischen Hamburg-Schnells Nord und dem Elbtunnel 10 Kilometer stockend. A7 Hannover Richtung Kassel zwischen Hildesheim und Derneburg-Salzgitter 7 Kilometer Stau. Und die A19 Rostock Richtung Berlin ist in Höhe Lage gesperrt, hat es einen Unfall gegeben. Das war's, komm gut durch.
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heute machen wir ein bisschen Beach Season Closing mit guter Musik. Diesmal mit dabei Topic, Gabi Puentes und Luna. Und ihr, wenn ihr Bock habt, kommt rum. Nächste Woche Samstag, kostet euch exakt genau gar nichts. Und dann machen wir uns da eine gute Zeit. Wetter, wie gesagt, gerne ein bisschen sommerlicher, als es heute ist. Danke, Lady Gaga, jetzt für euch. Abracadabra.

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1: 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Na, gerade im Auto mal wieder die gute Kinderstube vergessen, im Straßenverkehr, in euch rein eskaliert. Wir haben die Tage ja schon berichtet, ich glaube Montag war das, dass aggressives Verhalten im Straßenverkehr laut einer Studie immer mehr zunimmt. Und ein Verkehrspsychologe aus Hannover macht dafür auch die vielen Verkehrsschilder verantwortlich. Es gibt einen Artikel dazu auf ndr.de. Und findet ihr nicht auch, dass es eigentlich eher so ist, nicht die Verkehrsschilder machen einen aggro, sondern die Leute, die sich nicht an die Schilder halten? Nur eine Idee, weil wenn ich in die 30er-Zone fahre, dann denke ich gar nicht, ach scheiße, ein 30er-Schild, sondern ich ärgere mich über das Arschloch, das mich mit 60 km/h mir entgegenfährt. Das ist doch das Problem, oder? Nein, sehe ich das falsch? Ich weiß es nicht. Naja, Ruhe bewahren auf dem Weg in den Feierabend. Ihr schafft es, ihr kommt schon heil an. Und jetzt wünsche ich euch viel Spaß mit Svenja und Enjoy Play. Die übernimmt jetzt ab 18 Uhr.

0: Kurz nach sechs ist es.
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0: Stress, Überforderung, Geldsorgen. Jeder und jede dritte Azubi in Deutschland ist unzufrieden mit der Ausbildung. Das zeigt neuer Bericht. Johannes Dran aus den Enjoy Infos. Wer ist da denn vor allem betroffen?
2: Angehende Hotelfachleute oder Friseure, zahnmedizinische Fachangestellte und Köche, die sagen besonders oft, dass sie nicht happy sind mit ihrer Ausbildung. Das steht im neuen Ausbildungsreport vom Deutschen Gewerkschaftsbund. Für den wurden über 13.000 Azubis befragt. Mehr als zwei Drittel sagen, dass sie von ihrem Ausbildungsgehalt nicht selbstständig leben können. Und Nina Krüger vom Gewerkschaftsbund meint deshalb, es braucht mehr günstige Wohnungen speziell für Azubis.
3: Es gibt fast gar keine Wohnräume für Azubis, die mit einer Ausbildungsvergütung im ersten, zweiten oder dritten Ausbildungsjahr sich dann auch auf dem Markt durchsetzen können. Hier sehen wir einen klaren Auftrag. Wir brauchen mehr Wohnheime für Azubis.
2: Im Bremer Gefängnis hat es heute eine große Durchsuchung gegeben. Ermittelt wird gegen 23 Verdächtige. Unter ihnen sind auch mehrere JVA-Mitarbeiter. Die sollen Häftlinge mit Drogen und Handys versorgt haben. Die Polizei sagt, dass sie in diesem Zusammenhang auch 11 Wohnungen durchsucht hat. Vielleicht habt ihr die in Hamburg schon mal gesehen, die Reiterstaffel von der Hamburger Polizei, die ist zum Beispiel bei Demos oder Fußballspielen am Start. Jetzt wird die Reiterstaffel abgeschafft und zwar bis Ende nächsten Jahres. Das hat ein Sprecher gesagt und zwar um Kosten zu sparen. Ja, nicht schön, wenn der Urlaub im Knast endet. Auf der indonesischen Insel Bali ist ein Schweizer zu einem Jahr Gefängnis verurteilt worden, weil er sich über einen lokalen hinduistischen Feiertag lustig gemacht hat. Den Tag der Stille. Da sollen Menschen zu Hause bleiben und schweigen. Der Schweizer hatte aber in einem Video auf Insta geprahlt, dass er gegen diese Regeln verstoßen hat und die Tradition da als verrückt bezeichnet.
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0: Gott, ey, hier in Hamburg ist es gerade wirklich stockdunkel geworden, dann kam richtig doll was runter. Und ja, so ein Schauer kann über einen Abend überall im Norden mal passieren. Es ist aber auch Sonne am Start, also wilder Mix. In der Nacht geht die Regenwahrscheinlichkeit zurück. Es geht von jetzt 15 Grad in Aurich, 20 Grad in Husum und 22 Grad in Ribnitz-Damgarten, dann runter auf 16 bis 10 Grad. Morgen geht's so gemixt weiter wie heute, also mal ist es schön, mal ziehen wieder Schauer durch. Wo es aber komplett trocken bleibt, fast von Südniedersachsen bis nach Vorpommern. Maximal 19 bis 25 Grad bekommt er morgen. Ihr bekommt jetzt Stau oder stockenden Verkehr ab 3 Kilometer Länge. A1 Lübeck in Richtung Bremen zwischen Hamburg-Billstedt und Stillhorn 3 Kilometer stockender Verkehr. A1 Hamburg Richtung Osnabrück zwischen dem Bremer Kreuz und dem Dreieck Stur 9 Kilometer stockender Verkehr, weil da Bergungsarbeiten laufen. Die A1 Osnabrück in Richtung Bremen ist, da gibt es zwischen dem Dreieck Stur und Bremen-Himmelingen 4 Kilometer stockender Verkehr an der Baustelle. Die A1 Hamburg in Richtung Lübeck ist gesperrt zwischen Rheinfeld und dem Kreuz Lübeck, weil da ein Auto brennt. A2 Hannover Richtung Dortmund zwischen Hannover-Lahe und Hannover-Herrenhausen 3 Kilometer stockender Verkehr. A2 Dortmund Richtung Braunschweig zwischen dem Dreieck Hannover-West und Hannover-Lahe 9 Kilometer stockender Verkehr nach dem Unfall. A7 Flensburg Richtung Hamburg zwischen Hamburg-Schnelsen-Nord und dem Elbtunnel 10 Kilometer stockender Verkehr. A7 Hannover Richtung Kassel zwischen Hildesheim und Derneburg-Salzgitter 7 Kilometer Stau. Die A19 Rostock in Richtung Berlin ist in Höhe Lage nach dem Unfall gesperrt. Und letzte Meldung, A24 Hamburg Richtung Berlin zwischen Rheinbeek und Schwarzenbeck-Rande, 5 Kilometer Stau. Meine Güte, gute Fahrt.
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0: Da ist so viel drin heute in der Sendung. Wir hören neue Musik von Paschanim, von Bund und von Robin Schulz. Wir lernen, ob mehr Verkehrsunfälle passieren an Tagen, an denen Megastars neue Alben rausbringen. Und wir hören uns ein neues Album an, das uns Taylor Swift persönlich empfiehlt. Freue mich drauf. Gut, dass ihr am Start seid.
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0: Auf einer thailändischen Insel abends auf einer Strandparty habe ich mit Freunden zusammen den Song hier entdeckt und dazu dann mit den Füßen im Wasser getanzt. War so geil. ...2014 kam der raus, so geil. Bullet von Watermat war damals einfach ein legendärer House-Track. Deshalb wundert mich das auch gar nicht, dass Robin Schulz sich den jetzt geschnappt hat.
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0: Weil der Mann weiß ja wohl einfach mal, was gut ist. Der hat Bullet aber nicht einfach nur übernommen und neu gemixt. Er hat wirklich einen komplett neuen Song draus entwickelt. Obendrauf noch mit neuen Vocals dazu. Take It Slow, Bullet, heißes Ding. Den finden wir so gut, dass wir den zum Song des Abends gemacht haben hier bei Enjoy Play. Und er wird ab nächster Woche auch fest hier bei uns auf der Enjoy Playlist laufen. Das kann ich euch schon mal sagen. Take It Slow, geht los.

Smokers bringen einen Song auf Deutsch raus. Hä? Enjoy Place hier, ja, Chainsmokers mit dem deutschen Song. Hatten wir, glaube ich, alle nicht so auf der Bingo-Karte. Da machen sie aber schon seit einiger Zeit Promo für bei Social Media. Als Sänger haben sie nämlich den deutschen Rapper Makko dabei. Kennt er mit Nachtswach. Wilde Kombi, ne? Das die Collab zustande kam, könnte somit daran liegen, dass die Amis ja gerade richtig hart auf deutsche Musik abfahren. Gut genug, Icky Mel, das geht da drüben ja alles mega steil. Wir können einen kurzen Ausschnitt schon hören vom Chainsmokers Makko Song. In- und auswendig heißt er. Endlich fühle ich mich lebendig. Ich nahm alles viel zu lang, selbstverständlich. Bitte bremst mich, ansonsten überdenke ich. Hoffentlich verpeich ich diesmal den Moment nicht. Klingt mega, oder? Freuen wir uns drauf. Morgen kommt er raus. Wird ja dann wohl auf der Android-Teststrecke drauf sein, morgen Nachmittag. Da stellen wir euch freitags immer 5 ganz frische Songs vor. Morgen 2:50 hört ihr dann, nicht den kompletten Song, aber die erste Minute von dem Song. Hier sind jetzt für euch die Chainsmokers zusammen mit Halsey und Closer.

muss einmal Ketzei unterbrechen. Achtung, auf der A23 Heide-Hamburg zwischen Heizen-Mekropunda und Hamburg-Eidelstedt werden Gegenstände auf die Fahrbahn geworfen. Nochmal Achtung, auf der A23 Heide-Hamburg zwischen Heizen-Mekropunda und Hamburg-Eidelstedt werden da Gegenstände auf die Fahrbahn geworfen. Seid da bitte ganz vorsichtig.

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1: Um 6:30 mit Johannes Tran, moin. Uns allen passieren Fehler und natürlich auch Ärztinnen und Ärzten. Mehr als 3000 Behandlungsfehler hat der medizinische Dienst im vergangenen Jahr gezählt, sagt er heute. 97 davon mit tödlichen Folgen. Patientenschützer vermuten aber, dass es noch viel mehr Fälle gibt, die eben nicht alle ans Licht kommen. Läuft bei der deutschen Schiffbauindustrie. Die hat gerade so viele Aufträge wie fast nie zuvor. Das hat der Verband Schiffbau und Meerestechnik jetzt gesagt. Zum einen bestellt die Marine zahlreiche Schiffe und zum anderen werden auch Kreuzfahrtschiffe, Megajachten und Spezialschiffe stark nachgefragt. Ein junger Mann aus Rheinland-Pfalz soll Jugendliche online zu Verbrechen angestachelt haben. Unter anderem soll er einen Jungen dazu gebracht haben, ein Kind zu erstechen. Jetzt ermittelt die Bundesanwaltschaft in dem Fall. Der Mann ist schon vor 5 Monaten festgenommen worden. Und schauen wir noch aufs Wetter für den Norden. Morgen wird's erstmal freundlich, dann kommen aber mehr Wolken und auch Regen bei maximal 19 bis 25 Grad.
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2: Es ist immer noch super viel los auf den Straßen. Ich habe 9 Meldungen für euch. Achtung nochmal auf der A23 Heide-Hamburg. Da werden zwischen Halstenbeck-Ruppunder und Hamburg-Eidel steht Gegenstände auf die Fahrbahn geworfen. Fahrt da bitte in beiden Richtungen ganz besonders vorsichtig. Dann gibt es Stau oder stockenden Verkehr ab 3 Kilometer Länge. A1 Lübeck Richtung Bremen zwischen Hamburg-Billstedt und Stillhorn 3 Kilometer stockender Verkehr. A1 Hamburg Richtung Osnabrück zwischen dem Bremer Kreuz und dem Dreieck Stur 9 Kilometer stockender Verkehr, weil da Bergungsarbeiten laufen. A1 Osnabrück Richtung Bremen zwischen dem Dreieck Stur und Bremen-Hemeling 4 Kilometer stockender Verkehr vor der Baustelle. A2 Hannover Richtung Dortmund zwischen Hannover-Lahe und Hannover-Herrenhausen 3 Kilometer stockender Verkehr. A7 Flensburg Richtung Hamburg zwischen Hamburg-Schnelsen-Nord und dem Elbtunnel 10 Kilometer stockender Verkehr. A7 Hannover Richtung Kassel zwischen Hildesheim und Derneburg-Salzgitter 7 Kilometer Stau. Dann ist die A19 Rostock in Richtung Berlin in Höhe Lage nach dem Unfall gesperrt und auf der A24 Hamburg in Richtung Berlin gibt es zwischen Rheinweg und Schwarzenbeck-Rande 5 Kilometer Stau. Gute Fahrt euch!
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Ich muss Schapo 1 und 2 für eine wichtige Verkehrsmeldung einmal unterbrechen. Achtung bitte auf der A27 Bremen Richtung Bremerhaven. Zwischen Bremen-Fahr und dem Rastplatz Achterkempe sind Kinder auf der Fahrbahn. Vorsichtig fahren da in beiden Richtungen. Ich sag's nochmal. Jetzt habe ich die Meldung verloren. Ich sag's nochmal. Achtung auf der A27 Bremen Richtung Bremerhaven. Zwischen Bremen-Fahr und dem Rastplatz Achterkempe sind Kinder auf der Fahrbahn. Fahrt da bitte ganz besonders vorsichtig.

0: Das wird dezent gesagt eine Riesenshow am Sonntag in Hamburg. DJ Bund spielt Open Air auf der Trabrennbahn Bahrenfeld. Da passen so um die 15.000 Menschen rein. Also ist man bei so einer großen Show in der Stadt, in der man lebt, eigentlich aufgeregt?
1: Ich glaube eigentlich eher nur stolz, weil ich nie damit gerechnet habe, dass es mal so viele Leute wären. Ich fand schon nach der Inselpark Arena mit 400.000 Leuten zweimal war ich schon so. Für mich ist es mein Peak erreicht. Dann kam jetzt die Trabrennbahn, aber nee, ich habe einfach nur Bock. Weil vor allem, ich kann da hinlaufen von zu Hause. Finde ich so gut, zu so einem eigenen Konzert so hinlaufen zu können. Und alle Freunde sind da und die Hamburg Crowd ist auch immer richtig gut. Deswegen, wenn ich vor Ort bin, bin ich wahrscheinlich schon nervös. Doch, ja, bin ich sehr aufgeregt.
0: Okay, also nee, nicht aufgeregt, aber eigentlich doch schon aufgeregt. Wir hatten Bund hier letztens vom Enjoy-Mikro und haben ihn dann auch noch gefragt, ob er für die Show auch das ein oder andere Special vorbereitet hat. Also vielleicht einen süßen kleinen Gastauftritt oder so.
1: Ja, klar, gibt's da Gastauftritte, na klar. Man weiß ja nicht, wer. Es gibt auch was Neues, aber

0: Führt ein neues Taylor Swift-Album zu mehr tödlichen Autounfällen? Das ist eine sehr wilde These, die Forschende von der Harvard-Universität untersucht haben. Sieke aus dem Enjoy Music Team hat sich mal reingelesen. Wie sah die Studie denn aus?
1: Ja, die Forschenden haben sich zwischen 2017 und 2022 alle Verkehrsunfälle in den USA angeschaut. Und auffällig war da, dass die Zahl der Verkehrstoten an Tagen, an denen wichtige Alben von zum Beispiel großen Acts wie Taylor Swift oder Drake rausgekommen sind, rund 15% höher waren als in den 10 Tagen davor und danach.
0: Okay, krass.
1: Ja, diese Ergebnisse können mit der Ablenkung durch Musikstreaming-Apps zusammenhängen, also ne, hin und her swipen. Hundertprozentig sicher ist das aber nicht. Bei der Studie wurde nämlich nicht untersucht, ob bei den Unfällen tatsächlich die neuen Alben gehört wurden.
0: Ach,
1: also ob
0: okay.
1: Der jetzt gerade Taylor Swift durchs Auto lief. Aber generell die Ablenkung durchs Handy am Steuer beim Skippen oder auch Song neu anmachen ist schon ein echt großer Risikofaktor im Straßenverkehr.
0: Klar, voll. Gibt es dazu in Deutschland auch Daten?
1: Nichts in dem Zusammenhang mit einem Taylor Swift-Album, aber laut dem Statistischen Bundesamt ist das Handy am Steuer natürlich eine super große Gefahr und auch eine immer größer werdende Gefahr und war letztes Jahr für knapp 10.000 Unfälle verantwortlich.
0: Also Album besser runterladen am Release-Tag und dann Augen auf der Straße lassen. Ihr wollt ja in eurem Leben noch ganz, ganz, ganz viel Musik hören.
1: Genau.
0: Jetzt gibt's hier zum Beispiel was Neues von Serp und Khalid. Bekommt ihr jetzt mit Faded Eyes. Enjoy Place hier am Donnerstagabend.

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1: Um 19 Uhr mit Astrid Fietz. Die Bundesanwaltschaft ermittelt gegen einen Mann, der Jugendliche über Chats zu schweren Straftaten angestiftet haben soll. Der Mann soll zudem Mitglied einer terroristischen Vereinigung gewesen sein. Aus der NDR-Nachrichtenredaktion Jenny Kallenbrunnen.
2: Laut Informationen des SWR geht es um einen 19-Jährigen aus dem Raum Trier. Der Mann soll Jugendliche in mehreren Ländern über das Internet unter anderem zu Mord und Brandstiftung angestiftet haben. Einen Jungen in Russland soll er etwa dazu gebracht haben, ein Kind mit einem Messer zu töten. In den USA und Schweden sollen Jugendliche auf seine Anweisung hin Fahrzeuge angezündet haben. Außerdem geht es um Vorwürfe von sexuellem Missbrauch und die Verbreitung von Bildern von sexualisierter Gewalt gegen Kinder. Laut Bundesanwaltschaft soll der Mann zudem eine rechtsextreme Terrorgruppe angeführt haben. Der Mann wurde bereits im März festgenommen und ist in Untersuchungshaft.
1: Das Bundeswirtschaftsministerium versucht, Sorgen um etwaige Engpässe bei der Gasversorgung zu zerstreuen. In einem Papier des Ministeriums heißt es, derzeit sei eine Gasmangellage im kommenden Winter nicht zu erwarten. Das Ministerium nehme es aber ernst, dass die deutschen Speicher deutlich weniger gefüllt seien als in den vergangenen Jahren. Zugleich lasse sich die Versorgungssicherheit nicht nur am Füllstand ablesen. Gas komme insbesondere über Pipelines aus Norwegen, Importterminals für LNG-Flüssiggas und von europäischen Nachbarländern, so das Ministerium. Die 5 Regierungschefs der norddeutschen Bundesländer fordern mehr Geld für die Seehäfen. Der Bund müsse seinen Beitrag von derzeit 38 Millionen Euro jährlich auf 500 Millionen erhöhen, verlangten die Länderchefs auf ihrem Jahrestreffen in Rostock. Aus der in der Nachrichtenredaktion Sören Harms.
3: Die Häfen seien für ganz Deutschland von enormer Bedeutung, auch für viele Standorte im Binnenland, sagte Mecklenburg-Vorpommerns Ministerpräsidentin Schwesig. Gut 60% der deutschen Im- und Exporte würden über den Seeweg abgewickelt. Die Forderung der Nordländerchefs ist nicht neu. Den Stau an Investitionen beziffern sie auf 8 Milliarden Euro. Für neue Hafenbecken, Kaikanten und Terminals, etwa zum Verladen von Offshore-Windkraftanlagen und Plattformen. Angesichts der vielen Windräder im Norden forderten sie außerdem, die Stromsteuer zu senken und Unternehmen vor Ort stärker von der hier produzierten Energie profitieren zu lassen.
1: Mallorca und die anderen Baleareninseln bereiten sich auf ein starkes Unwetter vor. Im Laufe des Abends werden Regen, Sturm und Gewitter erwartet mit Windgeschwindigkeiten von 100 Kilometern pro Stunde und 40 Liter Niederschlag pro Quadratmeter. Der spanische Wetterdienst rief die zweithöchste Warnstufe aus. Die Stadt Palma schloss vorsichtshalber die Parks und sperrte die Meerespromenade ab.
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4: Wir haben jetzt bei euch in Braunschweig 23 Grad, in Parchim 21, in Kaltenkirchen, oh Gott, 14 Grad. Packt euch warm ein. Gibt über den Abend immer mal wieder Sonne, aber es zieht sich auch ganz fix mal zu und dann kommt ein Schauer oder ein Gewitter runter. Die Nacht dann eher trocken. Es geht runter bei euch auf irgendwas zwischen 16 und 10 Grad. Und morgen dann wieder so ein wilder Wetterritt wie heute. Am stabilsten trocken ist es von Südniedersachsen bis nach Vorpommern. Und dazu bekommt ihr morgen maximal 19 bis 25 Grad. Es ist immer noch ziemlich was los auf den Autobahnen. Ihr bekommt jetzt Stau oder stockenden Verkehr ab 3 Kilometer Länge. A1 Hamburg Richtung Osnabrück zwischen dem Bremer Kreuz und dem Dreieck Stur. 7 Kilometer Stau nach dem Unfall. A1 Hamburg in Richtung Osnabrück zwischen dem Bremer Kreuz und dem Dreieck Stur. 9 Kilometer stockender Verkehr, weil da Bergungsarbeiten laufen. A1 Osnabrück in Richtung Bremen zwischen dem Dreieck Stur und Bremen-Hemelingen. 5 Kilometer stockender Verkehr vor der Baustelle. A2 Hannover Richtung Dortmund zwischen Hannover-Lahr und Hannover-Herrenhausen. 6 Kilometer stockender Verkehr, auch da wird gebaut. A7 Flensburg Richtung Hamburg zwischen Hamburg-Volkspark und dem Elbtunnel. 3 Kilometer stockender Verkehr. Und letzte Meldung, A7 Hannover Richtung Hamburg zwischen Thies-Hope und dem Horster Dreieck. 6 Kilometer stockender Verkehr. Kommt gut durch.
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4: Wenn Taylor Swift persönlich uns ein Album empfiehlt, dann sagen wir, okay Taylor, wir hören mal rein. Und das machen wir auch gleich nach The Bowser, Taylor Swift tatsächlich und Ariana Grande.
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0: wenn ein Album bei Taylor Swift auf Dauerschleife läuft, dann ist das ja schon irgendwie ein Ritterschlag in der Musikwelt. Und den hat jetzt Phoebe Bridgers für ihr neues Album Lost Weekend bekommen. Phoebe Bridgers ist vor allem mit ihrem Song Motion Sickness bekannt geworden. Habt ihr vielleicht schon mal gehört? Ja. Jetzt also das neue Album, Sika aus dem Enjoy Music Team, das ist jetzt gar nicht so unwichtig in der Musikszene, ne?
1: Nee, im Gegenteil. Es ist ihr erstes Album nach einer 6-jährigen Pause und eine Taylor Swift schreibt am Release-Tag auf Instagram, dass dieses Album ein absoluter Triumph in jeder Weise wäre. Oh. Also wirklich big thing. Phoebe ist neben ihrer Solo-Karriere auch Teil der Band Boy Genius und hat 2024 3 Grammys mit denen zusammen gewonnen und ist dann einfach von der Bildfläche verschwunden. Einfach weg.
0: Okay.
1: Der Grund dafür, Trennung von ihrem damaligen Freund, der Tod ihres Vaters und eine neue Liebe, da hat sie sich so ein bisschen verschanzt.
0: Okay, und verständlich.
1: Und all das verarbeitet sie jetzt auf 16 Songs beim neuen Album.
0: Und das klingt wie?
1: Immer noch nach der Sad Girl Music, so wie sie das die letzten Jahre gemacht hat und was sie auch so bekannt gemacht hat. Mhm. Sie verarbeitet hier Verlust und Trauer, ist verletzlich und zeigt uns ihre inneren Struggle. Also wirklich super deep. Es gibt auf dem Album so ruhige, minimalistische Momente, aber auch elektronische Songs und Folk-Elemente und alles klingt dann so.

0: Also auf jeden Fall nichts für einen Gute-Laune-Nachmittag, aber ein Album mit viel Nachdenkpotenzial, würde ich sagen.
1: Das neue Album von Phoebe Bridgers ist draußen. Taylor Swift sagt, wir sollen es hören und da machen wir das natürlich auch. Das ist Lost Weekend jetzt für euch hier bei Enjoy Play. 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

kurdischer Kiwi, nennt sich Rapper Fat Papi. Heißt, er hat kurdische Wurzeln, ist aber in Neuseeland aufgewachsen und jetzt ist er mit seinem Song auf der ganzen Welt viral gegangen. Super lässig, das Ding. Freaked Out bekommt ihr jetzt hier bei Enjoy Play.

0: Ihr seid bei Enjoy Play, 7:30 ist es. Wir schauen kurz auf die Straßen drauf. Ist immer noch recht voll. Ihr bekommt Stau oder stockenden Verkehr ab 3 Kilometer länger. A1 Hamburg Richtung Osnabrück. Da steht ihr zwischen dem Bremer Kreuz und dem Dreieck Stur auf 9 Kilometern, weil da Bergungsarbeiten laufen. A1 Osnabrück in Richtung Bremen. Zwischen dem Dreieck Stur und Bremen-Hemeling 5 Kilometer stockender Verkehr da vor der Baustelle. A2 Hannover Richtung Dortmund. Zwischen Hannover-Lahe und Hannover-Herrenhausen 6 Kilometer stockender Verkehr vor der Baustelle. A7 Flensburg Richtung Hamburg, zwischen Hamburg Volkspark und dem Elbtunnel 3 Kilometer stockender Verkehr. Und die A20 Rostock in Richtung Kreuz Uckermark ist zwischen Friedland und Straßburg nach dem Unfall gesperrt. Gute Fahrt euch!
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0: 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Und ich spiele euch Lunax jetzt auch hier bei Enjoy Play mit I

Usual Move into the Sun. Ihr seid bei Enjoy Play. Ja, und Pasha Nim hat vor einem Monat ein neues Album rausgebracht. Das heißt Lounge Musik. Und wirklich der Titel, das orangene Cover, die Tracks, die Texte. Es gibt mir alles ganz, ganz tolle 2010er-Vibes. Fühlt ihr vielleicht auch. Wir gönnen uns mal Musik da draus. Augenblick bekommt ihr, ist die zweite Single-Auskopplung vom Album. Ihr hört Enjoy Play am Donnerstagabend jetzt mit Pasha Nim. Hallo ihr Süßen.

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1: Um 20 Uhr mit Astrid Fietz. Die Bundesanwaltschaft ermittelt gegen einen Mann, der Jugendliche über Chats zu schweren Straftaten angestiftet haben soll. Der Mann soll zudem Mitglied einer terroristischen Vereinigung gewesen sein. Aus der NDR Nachrichtenredaktion Jenny Kallenbrunnen.
2: Laut Informationen des SWR geht es um einen 19-Jährigen aus dem Raum Trier. Der Mann soll Jugendliche in mehreren Ländern über das Internet unter anderem zu Mord und Brandstiftung angestiftet haben. Einen Jungen in Russland soll er etwa dazu gebracht haben, ein Kind mit einem Messer zu töten. In den USA und Schweden sollen Jugendliche auf seine Anweisung hin Fahrzeuge angezündet haben. Außerdem geht es um Vorwürfe von sexuellem Missbrauch und die Verbreitung von Bildern von sexualisierter Gewalt gegen Kinder. Laut Bundesanwaltschaft soll der Mann zudem eine rechtsextreme Terrorgruppe angeführt haben. Der Mann wurde bereits im März festgenommen und ist in Untersuchungshaft.
1: Das Bundeswirtschaftsministerium versuchte, Sorgen um etwaige Engpässe bei der Gasversorgung zu zerstreuen. In einem Papier des Ministeriums heißt es, derzeit sei eine Gasmangellage im kommenden Winter nicht zu erwarten. Versorgungssicherheit lasse sich nicht nur am Füllstand ablesen. Gas komme insbesondere über Pipelines aus Norwegen, Importterminals für LNG-Flüssiggas und von europäischen Nachbarländern, so das Ministerium. Deutschland, Frankreich, Großbritannien und Italien haben die Pläne Israels verurteilt, Ausschreibungen für ein Wohnbauprojekt im besetzten Westjordanland zu veröffentlichen. Die Entscheidung sei inakzeptabel, heißt es in einer gemeinsamen Erklärung der Regierungschefs der vier Länder. Hunderttausende Israelis haben sich inmitten von Millionen Palästinensern auf dem Gebiet niedergelassen, das Israel im Krieg von 1967 erobert hatte. Nahezu alle Länder und eine Reihe von UN-Gremien betrachten solche Siedlungen als Verstoß gegen das Völkerrecht. Israel weist das zurück. Die 5 Regierungschefs der norddeutschen Bundesländer fordern mehr Geld für die Seehäfen. Der Bund müsse seinen Beitrag von derzeit 38 Millionen Euro jährlich auf 500 Millionen erhöhen, verlangten die Länderchefs auf ihrem Jahrestreffen in Rostock. Aus der NDR Nachrichtenredaktion Sören Harms.
3: Die Häfen seien für ganz Deutschland von enormer Bedeutung, auch für viele Standorte im Binnenland, sagte Mecklenburg-Vorpommerns Ministerpräsidentin Schwesig. Gut 60% der deutschen Im- und Exporte würden über den Seeweg abgewickelt. Die Forderung der Nordländerchefs ist nicht neu. Den Stau an Investitionen beziffern sie auf 8 Milliarden Euro. Für neue Hafenbecken, Kaikanten und Terminals, etwa zum Verladen von Offshore-Windkraftanlagen und Plattformen. Angesichts der vielen Windräder im Norden forderten sie außerdem, die Stromsteuer zu senken und Unternehmen vor Ort stärker von der hier produzierten Energie profitieren zu lassen.
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4: Eine Stunde noch Enjoy Play und wer hat keine Jacke für den Rückweg mit? Ich, genau, ist richtig klug, weil Regen ist wohl ein Ding heute Abend im Norden. Es kann immer mal wieder was runterkommen. Wir haben bei euch in Stralsund jetzt 20 Grad, in Glücksburg 19, in Delmenhorst 15 Grad. In der Nacht ist es eher trocken und morgen weiter so ein wilder Mix. Am stabilsten trocken habt ihr es von Südniedersachsen bis nach Vorpommern und maximal gibt es 19 bis 25 Grad morgen. Ihr bekommt jetzt Stau oder stockenden Verkehr ab 3 Kilometer Länge, weil immer noch ganz schön viel los ist auf den Autobahnen. A1 Hamburg Richtung Osnabrück zwischen dem Bremer Kreuz und dem Dreieck Stur. 6 Kilometer stockender Verkehr, weil da Bergungsarbeiten laufen. A2 Hannover Richtung Dortmund zwischen Hannover-Lahe und Hannover-Herrenhausen. 6 Kilometer stockender Verkehr vor der Baustelle. Und die A20 Rostock in Richtung Kreuz-Uckermark ist nach dem Unfall gesperrt. Und zwar zwischen Friedland und Straßburg. Gute Fahrt euch.
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4: Justin Bieber hat ein eigenes Label, da bringt er so Mode und Accessoires raus. Und jetzt will er einen neuen Artikel auf den Markt bringen. Ihr könnt mal überlegen, was es sein könnte. Es hat nichts mit Mode zu tun und ich finde es wirklich super random. Erzähle ich euch noch Kygo, Khalid und Griffin, Nothing But Thieves und nach dem hier.
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1: Justin Bieber will ins Smartphone-Geschäft einsteigen. Ich finde, das klingt erstmal super random, aber er meint es anscheinend wirklich ernst. Sein Unternehmen ist eigentlich auf Mode und Accessoires ausgerichtet und da sollen jetzt aber auch Smartphones dazukommen. Bei X und bei Insta ruft er seine Fans auf, sich mit Ideen einzubringen und er sucht bestenfalls schon Leute, die ein Smartphone fertig entwickelt in der Schublade liegen und Bock haben, sich irgendwie mit ihm zusammenzutun. Also vielleicht alle bald mit Bieber-Phone unterwegs. Gutes tun, ohne es an die große Glocke zu hängen, das ist ja irgendwie mal ganz besonders sympathisch. Und das hat Sängerin Olivia Rodrigo getan. Die hat eine Studentin finanziell unterstützt, die mit der Zahlung ihrer Studiengebühren gestruggelt hat. Die beiden haben auf TikTok zusammengefunden. Das Mädchen hat jetzt ihren Abschluss geschafft und sich bei Olivia bedankt.
2: Du weißt gar nicht, wie viel mir das bedeutet, dass du einfach etwas so Nettes für eine fremde Person getan hast.
1: Ja, das ist so eine sweete Geschichte und ihr bekommt Olivia Rodrigo jetzt hier bei Enjoy Play mit Stupid Song.

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2: Ich sitze leicht lustlos in meinem gut 50-köpfigen Gremium und warte darauf, dass es losgeht. Der neue Vorsitzende eröffnet die Sitzung. Sehr geehrte Damen und Herren, ich hoffe, Sie haben heute schon Liebe erfahren. Pause. Vereinzelt kichert auch jemand. Wir legen da mal los mit der Tagesordnung. Und schon sind wir mittendrin im Tagesgeschäft. Aber mit seinem Liebeswunsch hat uns der Vorsitzende ganz schön überrumpelt. Irgendwie bleibt er haften. Auf den ersten Blick hat die Liebe in so einer spröden Sitzung ja nicht so viel zu suchen, könnte man meinen. Liebe ist Privatsache. Mir fällt dann aber der berühmte Text über die Liebe aus der Bibel ein. Viele Paare lassen ihn bei ihrer Hochzeit vorlesen. Ich lese ihn nach der Sitzung und siehe da, irgendwie passt er nicht nur zu einer Hochzeit, sondern auch zu einer trockenen Gremiensitzung. Die Liebe prahlt nicht und sie ereifert sich nicht. Sie bläht sich nicht auf, sie sucht nicht ihren Vorteil. Sie freut sich an der Wahrheit und nicht am Unrecht und trägt das Böse nicht nach. Mit solchen Spielregeln könnten Sitzungen bessere Veranstaltungen werden, finde ich.
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0: halb neun, enjoy hier. Hi, die Autos, ihr bekommt jetzt Stau oder stockenden Verkehr 3 Kilometer Länge vom Meer. A1 Hamburg in Richtung Osnabrück, da steht ihr zwischen dem Bremer Kreuz und dem Dreieck Stur auf 5 Kilometern, weil da Bergungsarbeiten laufen. A2 Hannover Richtung Dortmund zwischen Hannover-Lahe und Hannover-Herrenhausen, 10 Kilometer stockender Verkehr da an der Baustelle. Und die A20 Rostock in Richtung Kreuz-Uckermark ist zwischen Friedland und Straßburg nach dem Unfall gesperrt. Kommt gut durch.
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0: Ja, der Song des Abends kommt heute von Robin Schulz. Der hat sich einen Song geschnappt. Vielleicht habt ihr den damals auch so gefühlt wie ich. Ah, Bullet von Watermat kam 2014 raus, war damals einfach ein legendärer House-Track. Deshalb wundert mich das auch so gar nicht, dass Robin Schulz sich den jetzt geschnappt hat. Der hat Bullet aber nicht nur übernommen und was Neues gemixt. Er hat wirklich einen komplett neuen Song draus entwickelt. Da sind obendrauf noch neue Vocals mit dazu gekommen. Take It Slow heißt das Ding. Und ja, den finden wir so gut, dass wir den zum Song des Abends gemacht haben hier bei Enjoy Play. Und kann ich euch schon mal sagen, der wird ab nächster Woche auch fest hier bei uns auf der Enjoy Playlist laufen. Take It Slow. Jetzt hier unser Song des Abends bei Enjoy.

Ihr Tollen, wir sind schon durch mit 3 Stunden neue Musik und Stories von euren Stars. Ich gebe euch jetzt noch Noah Kahan mit Doors und ich wünsche euch einen wunderschönen Abend. Morgen dann hier bei Enjoy Play ab 18 Uhr die spannendsten Neuveröffentlichungen am Freitag. Könnt ihr euch jetzt schon mal drauf freuen. Tschüss.

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7: Um 21 Uhr mit Astrid Fietz. Die Bundesanwaltschaft ermittelt gegen einen Mann, der Jugendliche über Chats zu schweren Straftaten angestiftet haben soll. Der Mann soll zudem Mitglied einer terroristischen Vereinigung gewesen sein. Aus der NDR Nachrichtenredaktion Jenny Kallenbrunnen.
8: Laut Informationen des SWR geht es um einen 19-Jährigen aus dem Raum Trier. Der Mann soll Jugendliche in mehreren Ländern über das Internet unter anderem zu Mord und Brandstiftung angestiftet haben. Einen Jungen in Russland soll er etwa dazu gebracht haben, ein Kind mit einem Messer zu töten. In den USA und Schweden sollen Jugendliche auf seine Anweisung hin Fahrzeuge angezündet haben. Außerdem geht es um Vorwürfe von sexuellem Missbrauch und die Verbreitung von Bildern von sexualisierter Gewalt gegen Kinder. Laut Bundesanwaltschaft soll der Mann zudem eine rechtsextreme Terrorgruppe angeführt haben. Der Mann wurde bereits im März festgenommen und ist in Untersuchungshaft.
7: In Liberia sind die ersten aus den USA ausgewiesenen Migranten eingetroffen. Sie landeten auf dem internationalen Flughafen des westafrikanischen Staates. Den Behörden zufolge können sie nun das Land verlassen oder Asyl beantragen. Seit dem Amtsantritt von US-Präsident Trump bemüht sich die Regierung verstärkt, Migranten außer Landes zu bringen. Liberia hatte in dieser Woche angekündigt, im Rahmen eines Abkommens mit den USA bis zu 1200 Ausländer aufzunehmen. Die fünf Regierungschefs der norddeutschen Bundesländer fordern mehr Geld für die Seehäfen. Der Bund müsse seinen Beitrag von derzeit 38 Millionen Euro jährlich auf 500 Millionen erhöhen, verlangten die Länderchefs auf ihrem Jahrestreffen in Rostock. Aus der NDR Nachrichtenredaktion Sören Harms.
9: Die Häfen seien für ganz Deutschland von enormer Bedeutung, auch für viele Standorte im Binnenland, sagte Mecklenburg-Vorpommerns Ministerpräsidentin Schwesig. Gut 60% der deutschen Im- und Exporte würden über den Seeweg abgewickelt. Die Forderung der Nordländerchefs ist nicht neu. Den Stau an Investitionen beziffern sie auf 8 Milliarden Euro. Für neue Hafenbecken, Kaikanten und Terminals, etwa zum Verladen von Offshore-Windkraftanlagen und Plattformen. Angesichts der vielen Windräder im Norden forderten sie außerdem, die Stromsteuer zu senken und Unternehmen vor Ort stärker von der hier produzierten Energie profitieren zu lassen.
7: In Braunschweig ist eine Verkehrskontrolle aus dem Ruder gelaufen. Die Polizei schoss nach eigenen Angaben zweimal auf ein Auto, weil der Fahrer sich damit auf einen Beamten zubewegte. Der Beamte sei verletzt worden. Der Fahrer sei festgenommen worden, habe dabei aber erneut Widerstand geleistet und zwei weitere Beamte verletzt, hieß es.
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10: Der Abend noch wechselhaft, in der Nacht ist es dann meistens trocken. Wir haben jetzt bei euch in Bremerhaven 16 Grad, in Flensburg auch 16, auch in Rostock 16 Grad. Es geht im Laufe der Nacht runter auf irgendwas zwischen 16 und 10 Grad. Und ja, morgen wird es dann wieder ganz ähnlich wie heute. Also da ist mal ein bisschen Sonne dabei. Es kommt aber auch mal Regen oder Gewitter. Und maximal gibt es 19 bis 25 Grad. Hallo in die Autos, ich habe drei Meldungen für euch. Die A1 Hamburg Richtung Osnabrück ist zwischen dem Bremer Kreuz und dem Dreieck Stur wegen Bergungsarbeiten gesperrt. Dadurch gibt es im Moment 5 Kilometer stockenden Verkehr. A2 Hannover Richtung Dortmund zwischen Hannover-Lahe und Hannover-Herrenhausen 10 Kilometer stockender Verkehr vor der Baustelle. Und die A20 Rostock in Richtung Kreuz-Uckermark ist zwischen Friedland und Straßburg nach dem Unfall gesperrt. Gute Fahrt euch!
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1: Um 22 Uhr mit Astrid Fietz. Mehrere Länder haben ein umstrittenes neues Siedlungsprojekt Israels im Westjordanland verurteilt, darunter auch die Bundesrepublik. Sollte die Ausschreibung umgesetzt werden, würde das Palästinensergebiet praktisch in zwei Hälften geteilt. Aus der NDR-Nachrichtenredaktion Ulrike Ufer.
2: Das zuständige israelische Ministerium hatte zuvor die Ausschreibung für mehrere Komplexe mit insgesamt mehr als 1200 Wohnungen veröffentlicht. Entstehen sollen diese auf einer bislang unbebauten Fläche östlich von Jerusalem. Der britische Außenminister Miliband nannte die Ausschreibung inakzeptabel und zerstörerisch. Der Minister verurteilte zudem wörtlich Gewalt und Terror durch die Siedler. Israels Außenminister Saar sprach dagegen von einem historischen Recht des jüdischen Volkes, seine nationale Heimstätte im Land wiederzuerrichten, einschließlich des betreffenden Gebiets.
1: Ein junger Mann aus dem Raum Trier soll Jugendliche im Internet zu schweren Straftaten angestiftet haben. Die Bundesanwaltschaft hat nun die Ermittlungen übernommen. Aus der NDR-Nachrichtenredaktion Christiane Rüther.
3: Die Liste der Vorwürfe ist lang. Es geht unter anderem um die Anstiftung zum Mord und Brandstiftung, um Vergewaltigung oder die bandenmäßige Verbreitung kinderpornografischer Inhalte. So soll der 19-Jährige zum Beispiel einen Jungen aus Russland dazu gebracht haben, ein Kind mit einem Messer zu töten. Ein anderes Kind soll er veranlasst haben, sich selbst schwer mit einem Messer zu verletzen. Zudem soll der Beschuldigte Mitglied in einer terroristischen rechtsextremen Vereinigung gewesen sein. Der Fall erinnert an ein Verfahren, das derzeit vor dem Landgericht Hamburg verhandelt wird. Ein junger Pädokrimineller soll unter dem Namen White Tiger Kinder schwer missbraucht haben.
1: Das Bundeswirtschaftsministerium versucht, Sorgen um etwaige Engpässe bei der Gasversorgung zu zerstreuen. In einem Papier des Ministeriums heißt es, derzeit sei eine Gasmangellage im kommenden Winter nicht zu erwarten. Das Ministerium nehme es aber ernst, dass die deutschen Speicher deutlich weniger gefüllt seien als in vergangenen Jahren. Zugleich lasse sich die Versorgungssicherheit nicht nur am Füllstand ablesen, so das Ministerium. Die US-Regierung erhöht den Druck auf ihre Verbündeten, bei ihrem Wirtschaftskrieg gegen den Iran mitzumachen. Finanzminister Bessent sagte in einem CNBC-Interview, es ist an der Zeit, dass sich die Verbündeten und der Rest der Welt entscheiden. Wörtlich ergänzte der Minister, entweder bist du auf unserer Seite oder gegen uns. US-Präsident Trump hatte zuvor angekündigt, den wirtschaftlichen Druck auf den Iran drastisch zu erhöhen. Wer Teheran weiter unterstütze, müsse mit drakonischen Maßnahmen rechnen. Das waren die Nachrichten. Das Wetter in Deutschland. Nachts meist trocken, im Nordwesten und Südosten einige Schauer. Tiefstwerte 16 bis 8 Grad. Morgen gebietsweise heiter, im Süden und im Nordwesten Schauer und Gewitter. Höchstwerte 18 bis 26 Grad. Am Samstag zeitweise Regen, vereinzelt Gewitter. Vom Nordosten bis zum Süden freundliche Phasen 17 bis 25 Grad. 22.03 Uhr.
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1: Stau oder stockend ab 3 Kilometern. Die A1 Hamburg Richtung Osnabrück ist zwischen Bremerkreuz und Dreieck Stur wegen Bergungsarbeiten gesperrt, dadurch 5 Kilometer. A2 Hannover Richtung Dortmund zwischen Hannover-Lahr und Hannover-Herrenhausen 8 Kilometer vor der Baustelle. Und die A20 Rostock Richtung Kreuz Uckermark ist zwischen Friedland und Straßburg nach einem Unfall gesperrt, dadurch staut es sich. Gute Fahrt.
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1: Um 23 Uhr mit Astrid Fietz. Mehrere Länder haben ein umstrittenes neues Siedlungsprojekt Israels im Westjordanland verurteilt, darunter auch die Bundesrepublik. Sollte die Ausschreibung umgesetzt werden, würde das Palästinensergebiet praktisch in zwei Hälften geteilt. Aus der NDR Nachrichtenredaktion Ulrike Ufer.
2: Das zuständige israelische Ministerium hatte zuvor die Ausschreibung für mehrere Komplexe mit insgesamt mehr als 1200 Wohnungen veröffentlicht. Entstehen sollen diese auf einer bislang unbebauten Fläche östlich von Jerusalem. Der britische Außenminister Miliband nannte die Ausschreibung inakzeptabel und zerstörerisch. Der Minister verurteilte zudem wörtlich Gewalt und Terror durch die Siedler. Israels Außenminister Saar sprach dagegen von einem historischen Recht des jüdischen Volkes, seine nationale Heimstätte im Land wiederzuerrichten, einschließlich des betreffenden Gebiets.
1: Ein junger Mann aus dem Raum Trier soll Jugendliche im Internet zu schweren Straftaten angestiftet haben. Die Bundesanwaltschaft hat nun die Ermittlungen übernommen. Aus der NDR Nachrichtenredaktion Christiane Rüther.
3: Die Liste der Vorwürfe ist lang. Es geht unter anderem um die Anstiftung zum Mord und Brandstiftung, um Vergewaltigung oder die bandenmäßige Verbreitung kinderpornografischer Inhalte. So soll der 19-Jährige zum Beispiel einen Jungen aus Russland dazu gebracht haben, ein Kind mit einem Messer zu töten. Ein anderes Kind soll er veranlasst haben, sich selbst schwer mit einem Messer zu verletzen. Zudem soll der Beschuldigte Mitglied in einer terroristischen rechtsextremen Vereinigung gewesen sein. Der Fall erinnert an ein Verfahren, das derzeit vor dem Landgericht Hamburg verhandelt wird. Ein junger Pädokrimineller soll unter dem Namen White Tiger Kinder schwer missbraucht haben.
1: Das Bundeswirtschaftsministerium versucht, Sorgen um etwaige Engpässe bei der Gasversorgung zu zerstreuen. In einem Papier des Ministeriums heißt es, derzeit sei eine Gasmangellage im kommenden Winter nicht zu erwarten. Das Ministerium nehme es aber ernst, dass die deutschen Speicher deutlich weniger gefüllt seien als in vergangenen Jahren. Zugleich lasse sich die Versorgungssicherheit nicht nur am Füllstand ablesen, so das Ministerium. Die US-Regierung erhöht den Druck auf ihre Verbündeten, bei ihrem Wirtschaftskrieg gegen den Iran mitzumachen. Finanzminister Bessent sagte in einem CNBC-Interview, es ist an der Zeit, dass sich die Verbündeten und der Rest der Welt entscheiden. Wörtlich ergänzte der Minister, entweder bist du auf unserer Seite oder gegen uns. US-Präsident Trump hatte zuvor angekündigt, den wirtschaftlichen Druck auf den Iran drastisch zu erhöhen. Wer Teheran weiter unterstütze, müsse mit drakonischen Maßnahmen rechnen. Das waren die Nachrichten. Das Wetter in Deutschland. Nachts meist trocken, im Nordwesten und Südosten einige Schauer. Tiefstwerte 16 bis 8 Grad. Morgen gebietsweise heiter, im Süden und im Nordwesten Schauer und Gewitter. Höchstwerte 18 bis 26 Grad. Am Samstag zeitweise Regen, vereinzelt Gewitter. Vom Nordosten bis zum Süden freundliche Phasen, 17 bis 25 Grad. 23.03 Uhr.
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1: Stau oder stockend ab 3 Kilometern. A2 Hannover Richtung Dortmund zwischen Hannover-Lahr und Hannover-Herrenhausen 8 Kilometer vor der Baustelle. Und die A20 Rostock Richtung Kreuz Uckermark ist zwischen Friedland und Straßburg nach einem Unfall gesperrt. Gute Fahrt.
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1: Um 0 Uhr mit Wolfgang Berger. Deutschland und 6 weitere Staaten haben ein israelisches Siedlungsprojekt im Westjordanland verurteilt. In einer gemeinsamen Erklärung der 4 Staats- und Regierungschefs fordern sie Israel auf, das umstrittene Vorhaben aufzugeben. Aus Berlin Dagmar Pepping.
2: Die Entscheidung der israelischen Regierung, Ausschreibungen für den Bau des Siedlungsprojektes zu veröffentlichen, ist inakzeptabel, heißt es in der gemeinsamen Erklärung, die von der Bundesregierung herausgegeben wurde. Das Siedlungsgebiet würde die Aussichten auf eine Zwei-Staaten-Lösung untergraben, indem das Westjordanland geteilt und die Einheit der palästinensischen Gebiete beschädigt werde. Die Länder fordern die Regierung Israels, Zitat, nachdrücklich dazu auf, die Pläne unverzüglich zurückzunehmen und die Ausweitung der Siedlungen im Westjordanland zu beenden.
1: Ein junger Mann aus dem Raum Trier soll Jugendliche im Internet zu schweren Straftaten angestiftet haben. Die Bundesanwaltschaft hat nun die Ermittlungen übernommen. Aus der Nachrichtenredaktion Christiane Rüther.
3: Die Liste der Vorwürfe ist lang. Es geht unter anderem um die Anstiftung zur Mord- und Brandstiftung, um Vergewaltigung oder die bandenmäßige Verbreitung kinderpornografischer Inhalte. So soll der 19-Jährige zum Beispiel einen Jungen aus Russland dazu gebracht haben, ein Kind mit einem Messer zu töten. Ein anderes Kind soll er veranlasst haben, sich selbst schwer mit einem Messer zu verletzen. Zudem soll der Beschuldigte Mitglied in einer terroristischen rechtsextremen Vereinigung gewesen sein. Der Fall erinnert an ein Verfahren, das derzeit vor dem Landgericht Hamburg verhandelt wird. Ein junger Pädokrimineller soll unter dem Namen White Tiger Kinder schwer missbraucht haben.
1: Das Bundeswirtschaftsministerium versucht, Sorgen um etwaige Engpässe bei der Gasversorgung zu zerstreuen. In einem Papier des Ministeriums heißt es, derzeit sei eine Gasmangellage im kommenden Winter nicht zu erwarten. Das Ministerium nehme es aber ernst, dass die deutschen Speicher deutlich weniger gefüllt seien als in vergangenen Jahren. Zugleich lasse sich die Versorgungssicherheit nicht nur am Füllstand ablesen, so das Ministerium. In Liberia sind die ersten ausgewiesenen Migranten aus den USA eingetroffen. Sie landeten auf dem internationalen Flughafen und können den Behörden zufolge nun das Land verlassen oder Asyl beantragen. Liberia hatte in dieser Woche angekündigt, im Rahmen eines Abkommens mit den USA bis zu 1200 Ausländer aufzunehmen. Unter ihnen sind demnach Menschen aus afrikanischen Ländern, Nord- und Südamerika und der Karibik. Das waren die Nachrichten. Das Wetter in Deutschland. Häufig trocken, im Nordwesten und Südosten einige Schauer, Tiefstwerte 16 bis 8 Grad. Am Tage gebietsweise heiter, im Süden und im Nordwesten Schauer und Gewitter, Höchstwerte 18 bis 26 Grad. Am Samstag zeitweise Regen und vereinzelt Gewitter, vom Nordosten bis zum Süden freundliche Phasen 17 bis 25 Grad. Am Sonntag überwiegend trocken, im Norden gebietsweise Regen, das Ganze bei 18 bis 26 Grad. Es ist jetzt 0 Uhr 3.
4: Die junge Nacht, wir schauen auf die Straßen. Die A10, östlicher Berliner Ring, Dreieck Barnim Richtung Dreieck Spreeau, ist zwischen Freienbrink und Dreieck Spreeau nach einem Unfall gerade gesperrt. Die A42, Emscher Schnellweg, Dortmund Richtung Kamp-Lindfort, ist zwischen Oberhausen Zentrum und Oberhausen Buschhausen nach einem Unfall auch gerade dicht. Die A2, Hannover Richtung Dortmund, ist zwischen Hannover Lahe und Hannover Herrenhausen nicht gesperrt, sondern 2 Kilometer Stau davor der Baustelle. Die A4, Görlitz Richtung Dresden, ist zwischen Kodersdorf und Niederseifersdorf wegen Bauarbeiten noch bis morgen früh 5 Uhr gesperrt. Und die A70 Bamberg Richtung Schweinfurt-Werneck ist zwischen Dreieck Werneck und Dreieck Schweinfurt-Werneck nach einem Unfall gerade gesperrt. That's it!
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4: Mit Sebastian Röpke, natürlich auch mit euch. Nochmal hier im Studio ist die 0221 567 89 111. Wie immer mit der Frage, seid ihr noch oder schon wach? Um diese Uhrzeit wahrscheinlich noch, oder? Naja, wir gehen rein mit Jabusi, ihr Bar-Song. Der Sebus hier, hi!

0: 0.13 Uhr, ihr hört die junge Nacht der ARD. Und es geht hier jetzt um das Thema, um das sich halt auch ein bisschen, ja, die Welt dreht.
1: Geld.
0: Ja, auf Social Media geht es vor allem darum, was für Dinge ja so ihr Geld auch wert sind und welche Dinge eben auch so gar nicht. Gut, im TikTok-Shop, alles, was mir da angeboten wird, ist natürlich sein Geld wert. Alles mega super. Aber es gibt ja online so ein paar Hot Takes auf jeden Fall.
2: Designertaschen.
3: Popcorn oder Nachos im Kino.
4: ImmoScout Plus. ImmoScout Plus, Schatz, ich bezahle da 30 Euro im Monat, um eine Wohnung zu finden. Kein Schwein antwortet mir.
5: Teure Schminke. Digga, ein Blush oder so oder was auch immer für 60 Euro.
6: Flaschen im Club bestellen.
7: Schlafanzug? Wer zieht nicht ein altes T-Shirt oder gar nichts zum Schlafen
0: ja.
7: an?
0: Ja, Schlafanzug habe ich auch schon drüber nachgedacht, ob ich mir da vielleicht mal so ein Ding besorge. Es ist halt wirklich immer eine Boxershorts und ein T-Shirt. Naja, aber ImmoScout Plus, ja, allein das zu hören, gibt einem schon Gänsehaut. Und ich denke, nein, Wohnungssuche, schlimmste Phase immer, jedes Mal. Ja, aber wenn man so ein bisschen drüber nachdenkt, also eine Sache, die mir zum Beispiel so ihr Geld wert ist, bleibt auf jeden Fall Essen, oder? Also nicht die Stadt, sondern das, was man futtern kann. Boris aus Bonn ist ganz meiner Meinung.
8: Dinge, die ihr Geld wert sind, Smashburger. Schmeckt mega lecker, ist besser als ein normaler Burger, ist ihr Geld wert.
0: Ja, stimmt. Ja, Smashburger. Wobei man die zu Hause auch gut selber machen kann, weil man muss ja dann auch das Fleisch selbst bezahlen. Also es wäre günstiger, aber es muss einem das auch schon wert sein. Leute, was sind es für Dinge bei euch, wo ihr sagt, die sind auf jeden Fall ihr Geld wert oder halt auch so gar nicht? Gerne mal reinmelden. 0221 567 89 111. Hier geht's weiter mit Zartmann, Tau mich auf. Der Song, der ihn sehr, sehr, sehr berühmt gemacht hat. Hier ist die junge Nacht. Hi.

0:19, ihr hört die junge Nacht der ARD und das mittlerweile am Freitag. Leute, welcome to the weekend. Ich habe neue Musik für euch und dazu quatschen wir erstmal so ein bisschen über Dinge, wo man so herkommt. Nämlich, ich komme aus Minden bei Bielefeld. Ja, Bielefeld gibt's wirklich, finde niemand lustig, der da aus der Ecke kommt. Und da war irgendwie immer das Gefühl so, ey, wenn ich in den Medien arbeiten will, dann muss ich nach Hamburg, Berlin, München oder Köln. Köln ist es dann am Ende geworden. Aber man kennt es ja auch aus so Filmen, so die erfolgreiche Frau aus New York landet dann irgendwie im Kuhdorf und verliebt sich da in den Typen, der die Molkerei hat oder was auch immer. Und ja, irgendwie wollen uns immer alle vermitteln, dass Job und Erfolg auch irgendwie mit einer Stadt verbunden sei. Ja, genau diese Thematik greift die slowakische Sängerin Adela auf in ihrem Track Ain't in L.A. Der Song ist so eine Hommage an Adelas Heimatstadt, nämlich Bratislava. Und sie versucht so ein bisschen zu brechen mit diesem von der Musikindustrie vermittelten Mythos. Man müsste doch in Los Angeles leben, um Träume zu verwirklichen. Weil geht auch aus Bratislava heraus. Ain't in L.A. ganz frisch hier auf der Playlist der Jungnacht der ARD.

0: Halb eins, die junge Nacht, wir schauen auf die Straßen. Die A10 östlicher Berliner Ring, Dreieck Barnim Richtung Dreieck Spreeau ist zwischen Freienbrink und Dreieck Spreeau nach einem Unfall gerade gesperrt. Die A42 Emscher Schnellweg Dortmund Richtung Kamp-Lindfort ist zwischen Oberhausen Zentrum und Oberhausen Buschhausen nach einem Unfall auch gerade dicht. Die A2 Hannover Richtung Dortmund zwischen Hannover Lahe und Hannover Herrenhausen 2 Kilometer Stau vor der Baustelle. Die A4 Görlitz Richtung Dresden ist zwischen Kodersdorf und Niederseifersdorf wegen Bauarbeiten noch bis 5 Uhr früh gesperrt. Und die B2 Augsburg Richtung Donauwörth ist zwischen Stettenhofen und Langweid am Lech wegen Reinigungsarbeiten gerade dicht. That's it!
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0: Mit Sebastian Röpke, hello, und ihr seid auch Part of the Show. Melissa schrieb gerade, den kenne ich doch. Hello Melissa, schön, dass du dabei bist. Leute, wenn ihr Part of the Show sein wollt, um mir zu erzählen, was ihr gerade vielleicht auch so macht, vielleicht, weiß ich nicht, bastelt ihr gerade irgendwas? Ich bin gerade voll im Bastelgame, also von daher. Nummer ins Studio 0221 567 89 111 und gleich in 2 Tracks klären wir mal, welcher Promi die ganze Zeit gehackt wird und was sie jetzt dagegen machen will. Vorher Miley Cyrus, End of the World, der Sebo ist hier. Hi!

0: 0:37 hier, die junge Nacht der ARD. Ariana Grande, die verliert jedes Jahr Millionen von Dollar. Und das durch ihre Fans. Weil die nämlich Musik von ihr hören, die sie ja eigentlich nie veröffentlicht hat. Und dagegen möchte sie jetzt ganz gerne vorgehen. Man kann es ihr nicht verübeln. Ja, die versucht jetzt, die Hacker zu finden, die ihre Musik geklaut haben. Brinja aus dem Junge Nacht-Team, wie macht sie das?
1: Also sie hat jetzt vor Gericht eine Genehmigung beantragt. Ihr Team hat schon die ganzen letzten Jahre versucht, die Hacker aufzutreiben. Und jetzt braucht sie quasi eine Genehmigung, um die echten Namen von den Hackern bei den Plattformen erfragen zu dürfen.
0: Die ermitteln schon seit Jahren?
1: Ja, Ariana Grande hat ja eigentlich schon seit Start ihrer Karriere Probleme mit Leaken. Alleine 2023 sind 45 Songs von ihr geklaut worden. Wow. Steht jetzt in diesen neuen Gerichtsdokumenten. Und sie hat ja auch schon öfter in Interviews gesagt, meine unveröffentlichte Musik ist überall auf TikTok. Danke dafür.
2: Mhm. All over TikTok. Thank you so much. I'll see you in jail.
1: Ja, literally. Ansage.
0: Ja, und die Hacker kommen trotzdem noch zu ihr durch? Hat die nicht mittlerweile so die Sicherheitsvorkehrung des Todes nach den ganzen Erfahrungen?
1: Ja, doch, sie selber schon. Aber die Hacker holen sich die Dateien auch von Leuten, mit denen sie so zusammenarbeitet. Also von Produzenten oder von Fotografen. Dann laden die Hacker die Songs hoch und Ariana verliert dann dadurch natürlich richtig viel Kohle, weil ihre Fans dann die Songs nicht mehr hören, wenn die offiziell rauskommen.
0: Das muss so ätzend sein, oder? Also wenn alles, woran du so heimlich arbeitest und denkst, ah ja, das präsentiere ich im September am 14. oder so und dann irgendwie 3 Monate vorher plötzlich alles in der Welt, ohne dass du das wolltest.
1: Voll. Und Ariana sagt, so hören ihre Fans ja auch die ganzen schlechten Songs. Also die Demos, die nie ans Licht kommen sollten.
3: You guys have heard every fucking bad song and bullshit demo that I've ever made. Hilarious.
0: Ja, hilarious. Darum will Ariana Grande jetzt gegen ihre Hacker vorgehen. Und ja, ich würde sagen, einfach mal hol sie dir. Die kriegen mit dir jetzt auf jeden Fall ein Problem. Also so heißt der Song halt, von dem ich jetzt spiele. Naja, egal.

Gleich schon 10 vor 1, ihr hört die Junge Nacht der ARD. Wir hatten vorhin das Thema, ja, welche Dinge sind ihr Geld einfach nicht wert? Zum Beispiel der teure Schminkpinsel, weil ein anderer, normaler, günstigerer Pinsel würde im Grunde genommen das Gleiche machen. Ja, Junge Nachthörerin Kathleen aus Datteln hat sich reingemeldet zum Thema und meinte, Unterwäsche für Frauen, warum muss das auch immer so teuer sein? Ja, ich finde vor allen Dingen auch, ich weiß nicht, wie häufig man seine Unterwäsche als Frau jetzt so zeigt, höchstens dem Schatz wahrscheinlich, und dafür dann so viel Kohle auszugeben, dass es eher so eine Druntergeschichte ist. Ich habe auch gerade noch mal überlegt, ich finde Eiweißriegel, ich habe nämlich gerade wieder einen ausgepackt, über 2 Euro noch was. Und so geil ist es dann doch nicht. Scheiß ja auch aufs Eiweiß, aber es schmeckt halt nur so okay.

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1: Um 1 Uhr mit Heike Lüttich. Der Deutsche Städtetag fordert von der Bundesregierung den Umbau der Pflegeversicherung zu einer echten Vollversicherung. Verbandspräsident Jung sagte der Neuen Osnabrücker Zeitung, durch ein solches Modell würden Pflegebedürftige nach jahrelanger Arbeit nicht in die Sozialhilfe fallen. Aus der Nachrichtenredaktion Ramin Movasagian.
2: Auch für die Kommunen wäre eine solche Umstellung eine Entlastung in Milliardenhöhe, so Jung. Bisher müssen die nämlich trotz der schwierigen finanziellen Lage einspringen, wenn Senioren Plätze im Heim nicht selbst bezahlen können. Denn mit dem aktuellen Versicherungsmodell sind nicht alle pflegebedingten Kosten gedeckt. Abhängig vom jeweiligen Pflegegrad werden bestimmte Beträge gezahlt, je höher, desto mehr. Der Städtetag schlägt außerdem vor, Bewohner von Heimen finanziell zu entlasten. Zum Beispiel mit einem Kostendeckel. So sollen Eigenanteile über 1.500 Euro von den Kassen übernommen werden.
1: Der bislang größte Waldbrand dieses Sommers in Deutschland ist vollständig gelöscht. Der Bürgermeister von Hürtgenwald im Kreis Düren und die Feuerwehr haben den Einsatz am Abend offiziell für beendet erklärt. Das Feuer war vor einer Woche ausgebrochen und hat rund 300 Hektar Wald vernichtet. Fast 2000 Einsatzkräfte von Feuerwehr, THW, Bundeswehr und Polizei kämpften gegen die Flammen. Rund 1.800 Menschen aus dem Teilort Gai mussten zwischenzeitlich ihre Häuser verlassen, weil das Feuer bis auf 15 Meter an den Ort gekommen war. Die Bundesregierung rechnet trotz aktuell nur etwa halbvoller Gasspeicher nicht mit Heizproblemen im Winter. Man nehme das ernst, es sei aber keine Mangellage zu erwarten, heißt es aus dem Wirtschaftsministerium. Der Chef der Bundesnetzagentur Müller appellierte im ZDF an die Versorger, ihre Speicher zu füllen. Die Gashändler hätten noch gut 2 Monate Zeit bis zum Beginn der Heizperiode. Und sie hätten der Behörde zugesagt, ihrer Verantwortung gerecht werden zu wollen. Die Bundesnetzagentur peilt einen Füllstand der Gasspeicher von 70% an. Das sei zwar ambitioniert, aber es gäbe ja auch noch Flüssiggasterminals und Lieferanten in Europa, so Müller. In den peruanischen Anden hat es gestern Mittag Ortszeit ein Erdbeben der Stärke 7,2 gegeben. Dem Nachrichtenportal RPP zufolge gibt es bislang keine Berichte über größere Schäden oder Todesopfer. Rund 30 Gebäude wurden beschädigt, darunter eine Schule und 6 Gesundheitszentren. Das Epizentrum lag laut US-Erdbebenwarte in einer Tiefe von 66 Kilometern. Eine Tsunami-Gefahr bestand nicht. Das Wetter für Deutschland. Im Süden in der Nacht immer wieder Regen und Gewitter, im Nordwesten auch Schauer bei 10 bis 18 Grad. Tagsüber dann im Nordosten Sonne und trocken, in Teilen von Baden-Württemberg und Bayern, später auch in Thüringen und Sachsen, teilweise Unwetter mit Aquaplaning und Überflutungsgefahr bei 17 bis 27 Grad. 1.03 Uhr.
3: Die junge Nacht, wir schauen auf die Straßen. Die A10, östlicher Berliner Ring, Dreieck Barnim Richtung Dreieck Spreeau ist zwischen Freienbrink und Dreieck Spreeau nach einem Unfall gerade gesperrt. Die A42, Emscher Schnellweg, Dortmund Richtung Kamm-Lindfort, so, ist zwischen Oberhausen Zentrum und Oberhausen Buschhausen nach einem Unfall gesperrt. Die A2 Hannover Richtung Dortmund ist zwischen Hannover Lahe und Hannover Herrenhausen nicht gesperrt, sondern 2 Kilometer Stau vor der Baustelle. Und die A4 Görlitz Richtung Dresden ist zwischen Kodersdorf und Niederseifersdorf wegen Bauarbeiten noch bis 5 Uhr früh gesperrt. That's it.
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3: Mit Sebastian Röpke, hello. Ich habe heute im Supermarkt schon den ersten Nikolaus gesehen und war so, jetzt schon? Es wird immer früher. Und dann war es aber nur so ein Smoothie, war also nur ein Gag von dieser Smoothie-Firma. Und ich war so, okay. Und da steht auch fett Erster drauf, wo ich dachte, oh Gott, das ist wie dieser Kommentar bei irgendwelchen Videos. Erster. Ja, herzlichen Glückwunsch.

1.13 Uhr haben wir es gleich. Die Junge Nacht der ARD am Freitag. Leute, wie Amerikaner oder auch andere Länder so auf diese deutsche Autobahn immer reagieren, das ist unnormal, oder? Also, hat Tom Hanks nicht mehr so lange erzählt über die Autobahn, irgendwie bei David Letterman oder so. Ja, BTS haben während ihrer München-Konzerte auch Autobahn gemacht. Alle zusammen haben sich in Stuttgart einen BMW gemietet und sind damit rumgebrettert. Videos und Fotos natürlich in Social Media gepostet. Und beim Konzert haben sie stolz erzählt, wir haben uns in Stuttgart ein Auto gemietet und sind über die Autobahn gefahren. Deutschland hat überall so wunderschöne Landschaften. Ja, ist richtig. Ja. Dabei hätten BTS doch eigentlich auch schwimmen können, oder? Swim.

1.20 Uhr hier, die junge Nacht der ARD. Eine Frau heute beim Bäcker hat sich gestoßen und meinte dann irgendwie, hat sich selbst kommentiert mit so, oh, ich brauche Wochenende. Leute, falls ihr auch Wochenende braucht, es ist jetzt da, es ist Freitag. Hier ist Lil Nas X und der Sebo.

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0: Die junge Nacht ist hier, 1:30. Wir schauen auf die Straßen. Die A10 östlicher Berliner Ring, Dreieck Barnim Richtung Dreieck Spreeau ist zwischen Freienbrink und Dreieck Spreeau nach einem Unfall gerade gesperrt. Die A42 Emscher Schnellweg Dortmund Richtung Kamp-Lindfort ist zwischen Oberhausen Zentrum und Oberhausen Buschhausen nach einem Unfall auch gerade gesperrt. Die A2 Hannover Richtung Dortmund ist zwischen Hannover Lahr und Hannover Herrenhausen nicht gesperrt, sondern 2 Kilometer Stau vor der Baustelle. Die A3 Frankfurt Richtung Würzburg ist zwischen Aschaffenburg West und Aschaffenburg Ost auch nicht gesperrt. Da steht ein defektes Fahrzeug auf dem Standstreifen. Und die A4 Görlitz Richtung Dresden ist zwischen Kodersdorf und Niederseifersdorf wegen Bauarbeiten noch bis 5 Uhr früh gesperrt. That's it!
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0: Mit Sebastian Röpke, natürlich auch mit euch. Ihr seid part of the show. Nummer hier im Studio ist die 0221 567 89 111. Ja, vielleicht habt ihr gerade Nachtschicht und denkt euch, habt ihr jetzt noch einen Kaffee oder ein bisschen Bewegung? Ich bin für Bewegung, Ügel, moving to the sun. Der Sebo ist hier, hi.

0: 1.36 Uhr hier die junge Nacht der ARD am Freitag. Hallo und willkommen in eurem Wochenende, Leute. Bei unserer Generation Gag, da waren schon viele Leute mit dabei, zum Beispiel auch Abdulkader Shahin. Der kommt zum Beispiel wie Toni Bauer auch aus Duisburg-Marxloh. Ja, und er hat einen besonderen Weg zur Comedy gehabt. Erzählt er uns jetzt nochmal.
1: Thema Duisburg, ist immer sehr schwer, über diese Stadt zu sprechen, weil da zieht die Laune schon runter. So. Ich bin auch in Marxloh aufgewachsen, aber ich kann so mein Elend steigern. Ich bin nicht nur in Marxloh aufgewachsen, ich bin in einem Asylheim in Marxloh aufgewachsen. Und ihr müsst euch vorstellen, ich habe eine Therapie gehabt und da wollte die Therapeutin nicht meine Krankenversichertenkarte, sondern so eine Meldebescheinigung, weil ich habe den Platz direkt deswegen bekommen, so auf Mitleid angelehnt. Und dann haben wir die ganze Zeit nach Maßnahmen gesucht, wie ich mich so regulieren kann, damit ich so Leute nicht auf die Schnauze hau, so die sich das auch verdienen, wie ich finde. Aber das ist nochmal ein anderes Thema. Und ich hatte eine richtig gute Therapeutin. Die hat zu mir gesagt, Herr Shahin, machen Sie doch mal was, womit sowohl Sie als auch Ihr Umfeld niemals rechnen würde. Dann habe ich dann mit Poetry Slam angefangen vor 5 Jahren. So, ich. Guck mal, wie ich aussehe. So, ich stelle mich für 5 Minuten in Köln am Bahnhof hin, die Leute fragen mich nach Drogen. Voll rassistisch, sei mal ehrlich, nur weil ich braun bin. Ich verkaufe denen dann am Ende Drogen, kein Problem. Ich bin zwar kein Dealer so, aber ich mache das einfach für den Vibe.
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0: 1.47 Uhr, ihr hört die junge Nacht der ARD. Nummer hier in Studios, die 0221-567-89-111. Hello, hello.
1: Hallo, wir sind Leo,
2: Rani
3: und Ruth.
1: Ruth hat heute Geburtstag. Aufpassen. Oh nein, wir wurden gerade on air geblitzt. Ich wollte noch sagen, hier muss man langsam fahren.
2: Fuck.
1: Aber du warst nicht so doll, es waren nur ein paar Kilometer. Oh nein, ich wollte noch das sagen. Ja, das war jetzt ein Fail. Wir kamen von Köln von der Autobahn runter. Hier ist 50. Naja, waren wir ein paar Kilometer drüben. Was wir eigentlich sagen wollten, wir kommen gerade von einem Ohne-Handy-Konzert, einer Blockparty der Summer Week in Krefeld und fahren zurück nach Köln, weil Vero, Ronny, muss morgen um 8 Uhr arbeiten in ein paar Stunden. Und wir hören hier gerade eins live und singen, grölen mit zu diesen Hits, zu den Rihanna-Songs. Und wir haben eine gute Zeit, das wollen wir einfach mal sagen. Ich hoffe, das wird so hier vielleicht reingenommen. Vielleicht ist das auch die falsche Nummer, kann auch sein. Dann hört jetzt irgendjemand, dass wir geblitzt wurden.
0: Nein, Leonie, es ist an der richtigen Stelle angekommen. Vielen Dank für diese Sprachnachricht, in der mehr passiert ist als in so manchen Netflix-Serien. Hier ist die junge Nacht der ARD am Freitag. Hi.

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1: Um 2 Uhr mit Heike Lüttich. Der bislang größte Waldbrand dieses Sommers in Deutschland, der in Hürtgenwald im Kreis Düren, ist endgültig vorbei. Alle offenen Feuer und auch sämtliche Glutnester seien gelöscht, teilte die Feuerwehr am Abend mit. Aus der Nachrichtenredaktion Daniel Schwingenheuer.
2: Rund eine Woche kämpften die Einsatzkräfte und Freiwilligen gegen die Flammen, die sich schnell ausbreiteten. Zeitweise waren mehr als 1800 Einsatzkräfte vor Ort. Die Löscharbeiten wurden auch durch die Munitionsbelastung des Geländes aus dem Zweiten Weltkrieg erschwert. Viele Bereiche konnten nicht direkt betreten werden. Stattdessen kamen unter anderem Löschhubschrauber zum Einsatz. Ein Ortsteil der Gemeinde Hürtgenwald musste zeitweise aus Sicherheitsgründen evakuiert werden. Das Feuer hatte sich bis auf 15 Meter an die Ortschaft angenähert. Inzwischen sind alle Bewohner zurück in ihren Häusern.
1: Der Deutsche Städtetag schlägt vor, die Pflegeversicherung zu einer echten Vollversicherung zu machen. Verbandspräsident Jung sagte der Neuen Osnabrücker Zeitung, dann würden Menschen trotz